0: Schwarzwall- und Westerstraße in beiden Richtungen wegen Bauarbeiten gesperrt. Eine Umleitung ist eingerichtet. Bremen, die Hermann-Fortmann-Straße, ist zwischen Beidoleck-Straße und Hermann-Wegener-Straße in beiden Richtungen gesperrt.
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3: Mit Ben Sträubel. Das PPPPPP, das fantastisch perfekt polierte Popnacht-Package, befindet sich noch in meinem Besitz. Aber da gehört es eigentlich nicht hin, weil das gehört ja euch. Ich habe das doch nur für euch poliert. Also, wer möchte es denn mit nach Hause nehmen? Unter 07221 2011 spielen wir um ein Popnacht-Package. 07221 2011.
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0: The Evermore on Fade Out Lines. Hier ist die Popnacht.
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0: Oh, wir rasen wieder durch die Jahrzehnte zurück. Was war denn an diesem 20.08. so alles los? Und Helmut aus Bad Endbach, der kann das lösen. Hallo Helmut.
3: Ja.
0: Und erstmal ein Happy Birthday, ein Hoopy Birthday, ein Alles Birthday. Du hast heute Geburtstag und feierst in Bad Endbach. Wer hat dir denn als erster gratuliert?
3: Du.
0: Ach, ich jetzt. Das ist ein Ding. Wo ist denn deine Frau? Hat die deinen Geburtstag vergessen? Ist sie eingeschlafen?
3: Nein, die schläft doch jetzt.
0: Hat sie was vorbereitet?
3: Natürlich hat die vorbereitet. Die hat sogar einen Kuchen für mich gepackt und für unsere Gäste.
0: Hast du alles schon gefunden, ne? Dann kannst du heimlich in der Küche ein bisschen futtern schon an diesem Kuchen.
3: Nein, dann wieder auffüllen. Dann kriege ich Ärger.
0: Ja, musst du es wieder auffüllen mit Sahne oder sowas dann, dass es wieder aussieht wie vorher. Habe ich alles schon mal gemacht. Ich kann dir Tipps geben, wie man das tut. So, jetzt die zwei Fragen. Heute vor 76 Jahren, als wir alle noch gar nicht auf der Welt waren, da wurde das THW gegründet. Diese Abkürzung THW steht für was? Für A, Tennishalle Wolfenbüttel oder Theo holt den Wagen. Das unter Zwang natürlich, da gab es auch einen Song drüber und ist dann nach Lodz gefahren. Oder eben C, Technisches Hilfswerk. Für was steht das?
3: Technisches Hilfswerk.
0: Und schon hast du einen Punkt. Vor 30 Jahren, als wir beide auch noch gar nicht auf der Welt waren, da wurde zum ersten Mal in der Fernsehgeschichte eine Live-Sendung abgebrochen. Eine Moderatorin, die hat über ihre Steuerprobleme und Steuervorwürfe gesprochen, hatte so einen Beitrag produziert und wollte das in ihre Sendung einbauen. Und dann haben die gesagt, die Großkupferten von dem Sender haben gesagt, nein, das cutten wir und so ausgeblendet aus. Welche Sendung war denn das? War das A, Big Brother, B, Schreinemakers Live oder C, Verstehen Sie Spaß?
3: Schweinemakers Live.
0: Ja, das hat doch gar nicht wehgetan. Schon gehört dir ein Popnacht-Package und du hast etwas, was du an deinem nächsten Geburtstag auf jeden Fall bekommst. Ja,
3: da freue ich mich aber ganz toll drüber.
0: Genau, ich schicke dir viel Energie und viel Spaß mit dem Kuchen dann später, ja?
3: Wunderbar.
0: Ciao, Helmut.

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Es ist 2.16 Uhr, Vorsicht auf der A33, Brilon in Richtung Bielefeld. Eine Ölspur auf der Fahrbahn, bitte aufpassen, zwischen Kreuz Wünnenberg-Haren und Paderborn Schloss Neuhaus. Ölspur auf der A33, der neue Hit von Ray Dalton, jetzt in der Popnacht, heißt Go That High.

0: fertig. Es ist 2.30 Uhr.
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1: Heute wechseln sich Sonne und dicke Wolken ab. Die Sonne scheint für 3 bis 6 Stunden. Von Westen ziehen einige Schauer durch, hier und da mit Blitz und Donner. Die Höchstwerte liegen bei rund 20 Grad auf Langeoog, 22 Grad in Bremen und Achim bis 23 Grad in Sulingen. Dazu weht tagsüber meist mäßiger, in Böen frischer bis starker Südwestwind. Am Freitag sind bei einem Mix aus Sonne und dicken Wolken weitere Schauer und einzelne Gewitter zu erwarten. Auch am Wochenende bleibt es leicht wechselhaft mit vereinzelten Schauern.
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2: A29 Wilhelmshaven Richtung Oldenburg. Die Überleitung zur A293 Richtung Oldenburg West im Kreuz Oldenburg Nord ist wegen Fahrbahnerneuerung bis ca. 13 Uhr gesperrt. A293 Oldenburg West Richtung Oldenburg Nord. Die Überleitung zur A29 Richtung Wilhelmshaven ist wegen Fahrbahnerneuerung bis ca. 14 Uhr gesperrt. Kreis Verden. Die Landesstraße ist zwischen Bassen und Ottersberg Bahnhof wegen Bauarbeiten bis ca. 17 Uhr gesperrt. Kreis Friesland. Die Landesstraße ist zwischen Sande und B210 in beiden Richtungen 31. August gesperrt. Wiefelstede. Der Verlauf Oldenburger Landstraße Hauptstraße ist zwischen am Aubach und an der Alten Schmiede wegen Bauarbeiten bis zum 24. August in beiden Richtungen gesperrt. Bremen. Die Hermann-Fortmann-Straße ist zwischen Beidoleck-Straße und Hermann-Wegener-Straße in beiden Richtungen gesperrt.
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3: Und die am meisten unterschätzte Höchsttemperatur in Deutschland heute ist in Strickscheid, Rheinland-Pfalz. Da bekommen wir 21 Grad. Hier ist die Popnacht. Ich bin Ben Streubel. Stay.

Sorry, eine Eilmeldung. Ein Falschfahrer fährt auf der A5 Basel-Karlsruhe zwischen Efringen-Kirchen und Dreieck-Neuenburg. Da kommt ein Fahrzeug entgegen, ein Falschfahrer. Bitte äußerst rechts fahren, nicht überholen. Wir melden uns, wenn die Gefahr vorüber ist, auf der A5 Basel-Karlsruhe zwischen Efringen-Kirchen und Dreieck-Neuenburg. Kommt ein Fahrzeug entgegen.

0: Carrie Hilson und Pretty Girl Rockin' der Popnacht. Erst ist die Hitze, dann kommen die Unwetter. Also Waldbrände hatten wir auch schon. Jetzt haben wir eben die Unwetter. Seit gestern Abend sind die unterwegs. Heute Nacht auch noch besonders heftig. Hat es gestern Abend den Westerwaldkreis in Rheinland-Pfalz getroffen. Malte Dedecek aus der ARD Popnacht, aktuelle Redaktion. Wie ist da der aktuelle Stand?
1: Ja, ich habe gerade noch mal bei der Polizei Montabaur nachgefragt. Aktuell laufen noch viele Einsätze. Es gibt also noch keine Bilanz oder Entwarnung. Die Kreisverwaltung berichtet von rund 160 Einsatzstellen. Es gibt auch noch Stromausfälle. Viele Gebäude wurden durch das Unwetter beschädigt, also vor allem Dächer wurden abgedeckt und Bäume sind umgestürzt. Bei Mayen sind zwei Menschen von so einem umstürzenden Baum schwer verletzt worden. Bei zwei Häusern in Hörgrenzhausen ist sogar die Fassade abgerissen. Da fehlen ganze Teile der Wände. Das sieht grotesk wie ein Puppenhaus aus. In der Gemeinde Bamberscheid sind Teile der Fassade einer Halle weggeweht und von dem Unwetter sind auch die Straßen in der Region betroffen. Viele Bäume waren auf die Straßen gestürzt, auch auf die A3 und A48. Auf der Bendorfer Brücke wurde ein Sattelzug umgewegt. Da laufen immer noch Aufräumarbeiten.
0: Wir haben ja Infos auch in dem Verkehrszentrum. Alle halbe Stunde haben wir ja davon. Die Kreisverwaltung im Westerwald, die warnt davor, selbstständig mit Aufräumen, Sicherungs- und Reparaturarbeiten zu beginnen. Auch in anderen Regionen, da gab es heftige Unwetter, wenn auch nicht mit so starken Schäden.
1: Ja, in Bayern sind vor allem in Unterfranken ebenfalls viele Bäume umgestürzt, unter anderem auf einen Wohnwagen. Verletzt wurde laut aktuellem Stand dort niemand. In Thüringen wurden vor allem im Süden ebenfalls Autos von umstürzenden Bäumen beschädigt und mehrere Keller sind vollgelaufen. Im brandenburgischen Fürstenwalde soll es nach Angaben der Europäischen Unwetterdatenbank einen Tornado gegeben haben. Auch hier stürzten Bäume auf Autos. Menschen wurden nicht verletzt.
0: Da werden auch die Aufräumarbeiten besonders im Westerwaldkreis noch längere Zeit dauern. Wir informieren euch, sobald es da was Neues gibt, wie es weitergeht. Erst kommt die Hitze, dann die Unwetter. Hier ist die Popnacht.

Bruce Hornsby in the Range, was Kultisches, The Way It Is. Hattet ihr schon was zu lachen? Ja, ich weiß nicht so genau, 2.51 Uhr kann sein, dass ihr noch irgendwie in einem tiefen Tal seid gerade. Da ziehe ich euch raus mit den Profis, die wissen, wie man Menschen zum Lachen bringt. Wir nennen sie Comedians. Einer von ihnen ist Johann König, der erzählt uns gleich ein bisschen was über seine Form von Geldanlagen. Jeder hat ja schon mal jemanden gehabt, der den Fuß in die Tür gesteckt hat und gesagt hat, also ich habe da was für dich hier, musst du unbedingt machen, musst du Geld investieren, Aktien, ETFs, keine Ahnung was. Steuersparmodell, ich bin auch schon auf alles reingefallen. Im Prinzip das Beste, was ich angelegt habe, das ist am eigenen Körper, in dem man mal gut essen war. Oder eben Urlaubsreisen oder sowas. Also ich würde von Anlagen ganz abraten. Als euer Anlageberater gibt's aus, wenn ihr irgendwo Geld findet. Und macht euch einen Spaß. Mein Onkel ist bei der Bank gewesen und hat gesagt, er hat keinen Spaß mehr am Leben, weil er keine Idee hat, für was er Geld ausgeben könnte, weil er damit immer ein kleines Problem hat einfach damit, weil er gelernt hat, immer irgendwas anzulegen. Deswegen das Wort Anlage kann eigentlich auch schon oft negativ gesehen werden. Johann König macht was Lustiges draus. Er hat auch lustige Anlagen. Gleich nach Glockenbach und Norma Jean Martini in der Popnacht.

0: ist jetzt 2.55 Uhr. Vorsicht auf der A1 Köln Richtung Dortmund. Da steht ein Fahrzeug ohne Licht zwischen Kreuz Leverkusen und Burscheid. So, wie ist das mit Geldanlagen und den Erfahrungen von Johann König?
1: Ich habe mich beraten lassen von einem unabhängigen Finanzjongleur, von einem externen Finanzmenschen habe ich mich beraten lassen. Es ist ja so bei mir, ich gehe nicht gern aus dem Haus und der hat bei uns an der Haustür geklingelt. Ja? Und da wusste ich, das ist mein Mann. Das ist, ich fand das so entgegenkommend und ja, habe ich gedacht, der hat es verdient und naja, und dann hat er gesagt, Herr König, es gibt die Möglichkeit, dass Sie investieren in ein Containerschiff, ja, Containerschiff, Sie können in ein Containerschiff investieren, haben Sie Bock drauf? Und dann, ja, habe ich so in mich reingehorcht und habe gesagt, Containerschiff, das spüre ich, ja. Das spüre ich, Containerschiff, das spüre ich deutlich. Ja, ich bin, das Containerschiff ist viel unterwegs, ich bin viel unterwegs. Das matcht. Nein, da bin ich wirklich ein intuitiver Typ. Und ja, und außerdem wollte ich einmal in meinem Leben etwas machen, bei dem der Bankberater von der Sparkasse zu mir sagt, toi, toi, toi.
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1: Um 3 Uhr mit Christine Beidt. US-Präsident Trump hat dem Iran mit einem Wirtschaftskrieg gedroht. Das werde ein wirtschaftlicher D-Day sein, so Trump. Er begründete seine Äußerungen damit, dass der Iran die Chance auf eine Einigung mit den USA nicht genutzt habe. Aus Washington Anne Schneider.
2: Auf seiner Plattform True Social kündigte Trump an, dass künftig auch alle Staaten und Unternehmen isoliert würden, die den Iran finanziell oder wirtschaftlich unterstützten. Dazu zählten etwa Länder, die iranisches Öl kaufen oder bei dessen Transport helfen, Finanzinstitute, die Geschäfte mit dem Iran abwickeln, sowie Reedereien, die zur Umgehung der Sanktionen genutzt werden. Trump forderte die Verbündeten und Handelspartner ausdrücklich auf, diese Isolationspolitik mitzutragen. Welche neuen Maßnahmen nach der Ankündigung folgen sollen, ließ der Präsident allerdings offen.
1: Mehr als 2 Wochen ist es her, dass am Flughafen Leipzig-Halle eine mit Sprengstoff bestückte Drohne zwischen ukrainischen Frachtmaschinen gefunden wurde. Außenminister Wadephul hat sich jetzt zu den Ermittlungen geäußert und bekräftigt, die Bundesregierung nehme den Vorfall sehr ernst. Jan Seidel berichtet.
3: Im Moment würden die Erkenntnisse ausgewertet, dabei gehe Sorgfalt vor Geschwindigkeit. Er sei aber optimistisch, dass es bald eine gemeinsame Einschätzung der Lage gebe. Und Wadephul betont, die Bundesregierung ist in jedem Fall bereit und entschlossen, auf alles zu reagieren. Wadephul machte Russland in seinen Ausführungen zwar nicht für die Drohne verantwortlich, er sprach aber direkt im Anschluss über neue Drohungen von Russlands Außenminister Lavrov. Wadephul erklärte, die Bundesregierung nehme die Drohungen aus Moskau nicht weiter ernst. Die Rhetorik sei Ausdruck einer wachsenden Verzweiflung in Moskau, weil es militärisch nicht vorangehe.
1: Weltweit kommen offenbar immer mehr Elektro-Lkw und Busse zum Einsatz. Die Zahl der Verkäufe ist 2025 auf rund 500.000 Fahrzeuge gestiegen. Das hat eine Auswertung von Forschern des International Council on Clean Transportation ergeben. Demnach ist das ein Plus von fast 50% im Vergleich zum Jahr davor. Treiber des Wachstums seien vor allem Verkäufe von E-Lkw in China gewesen. Unwetter sind über mehrere Teile Deutschlands hinweggefegt. Im hessischen Solms-Oberndorf und im brandenburgischen Fürstenwalde-Spree soll es Tornados gegeben haben. Im Norden von Rheinland-Pfalz, im Süden Thüringens und im bayerischen Unterfranken hat es Starkregen und Sturmböen gegeben. Dadurch wurden unter anderem Dächer abgedeckt und Bäume entwurzelt. Das Wetter für Deutschland. In der Nacht wechselnd bewölkt, von der Mitte aus ziehen Gewitter mit Starkregen nach Osten, teils Unwettergefahr. Die Tiefstwerte 20 bis 10 Grad. Tagsüber im Süden weitere Schauer und Gewitter, teils mit Starkregen, an den Alpen länger anhaltender Regen, im Nordwesten Schauer, an der Nordsee einzelne Gewitter, sonst freundlich und bis 27 Grad. Die Zeit 3.03 Uhr.
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4: A29 Wilhelmshaven Richtung Oldenburg. Die Überleitung zur A293 Richtung Oldenburg West im Kreuz Oldenburg Nord ist wegen Fahrbahnerneuerung bis ca. 13 Uhr gesperrt. A293 Oldenburg West Richtung Oldenburg Nord. Die Überleitung zur A29 Richtung Wilhelmshaven ist wegen Fahrbahnerneuerung bis ca. 14 Uhr gesperrt. Kreis Verden. Die Landesstraße ist zwischen Bassen und Ottersberg Bahnhof wegen Bauarbeiten bis ca. 17 Uhr gesperrt. Kreis Friesland. Die Landesstraße ist zwischen Sande und B210 in beiden Richtungen 31. August gesperrt. Wiefelstede. Der Verlauf Oldenburger Landstraße Hauptstraße ist zwischen am Aubach und an der Alten Schmiede wegen Bauarbeiten bis zum 24. August in beiden Richtungen gesperrt. Bremen, der Verlauf Osternadel ist zwischen Belmerstraße und am Ziegelberg wegen Bauarbeiten bis zum Morgen 17 Uhr gesperrt. Eine Umleitung ist eingerichtet. In Bremen ist die Hohentorstraße zwischen Neustadtswall und Westerstraße in beiden Richtungen wegen Bauarbeiten gesperrt. Eine Umleitung ist eingerichtet. Bremen, die Hermann-Fortmann-Straße, ist zwischen Beidoleck-Straße und Hermann-Wegener-Straße in beiden Richtungen gesperrt.
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5: Und auch noch eine Eilmeldung an Falschfahrer auf der A4 Köln-Aachen zwischen Kreuzaachen und Aachen-Zentrum. Da kommt ein Fahrzeug entgegen, bitte äußerst rechts fahren, nicht überholen. Wir melden uns, wenn die Gefahr dort vorüber ist. Auf der A4 Köln-Aachen zwischen Kreuzaachen und Aachen-Zentrum ist ein Falschfahrer unterwegs. In beiden Richtungen bitte aufpassen.
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5: Mit Ben Streubel. Dann fliegen wir gleich mit dem Private Jet nachhaltig über Deutschland und landen in Thüringen, in Meiningen, bei Eckhardt, unserem Bäckermeister, und spielen mit ihm eine Runde. Also wenn ich den Song erkenne, den er auf einem Instrument seiner Wahl spielt, dann erspiele ich euch die wertvollen Backwaren in wenigen Minuten.
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0: Shut Up and Dance. Hier ist die Popnacht.
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0: Ich bin gelandet mit dem Private Jet direkt neben der Backstube. Eckhard Holland Kunz, unser fleißiger Bäckermeister, der musikalisch gleich zu einem Instrument greift und spielt. Guten Morgen, lieber Eckhard.
3: Ja, guten Morgen, Benny Bär. Ich hätte jetzt gesagt, shut up and back.
0: Ja, genau. Das
3: sagt meine Frau immer.
0: Aber ich werde mich nicht beteiligen an dieser Aktion, weil ich erkenne den Song, den du spielst. Hast du schöne Begegnungen gehabt gestern?
3: Du, es gibt Tage, da wünsche ich mir doch mal ein Smartphone, dass ich mal so kleine Videos aufnehmen kann. Ich hatte gestern Besuch von der Susanne. Die beherrscht die Gitarre auf höchstem Niveau, möchte ich mal behaupten. Ja. Die hatten mir nämlich gestern in der Backstube ein Gitarren-Solo hingelegt. Und zwar spielte sie Eruption von...
0: Van Halen, das mal. Ja, also wenn du als Song, es gibt noch die Band Eruption.
3: Aber das Eruption von Gitarren-Solo von Eddie Van Halen.
0: Ah, ja, oh, das ist groß.
3: Und ich hab, das ist hohe Kunst.
0: Ich suche das gerade mal raus hier. Eruption.
3: Ich hab da so gedacht, warum verdient die Dame nicht ihr Geld damit und fährt.
0: Ja,
3: genau das hat sie gespielt. Originalgetreu.
0: Wahnsinn, das konnte nicht spielen. Das hättest du aufnehmen müssen, das wäre eine Influencer-Aktion geworden.
3: Also ich glaube, innerhalb von 2 Tagen 35 Millionen Klicks.
0: Ja, auf jeden Fall. Ja,
3: das hätte, ich habe aber kein Smartphone gehabt.
0: Ja, hör doch auf mit dem Geschwätz. So, dann schenke ich dir eins.
3: Das wolltest du machen?
0: Ja, natürlich. Also
3: Nächsten Einsatz hier, also wenn du heute verlierst, dann bringst du das gleich mit in die Backstube.
0: Das nennt sich dann Corruption, ne?
3: Kommt in, das ist ein weiteres Artikel in meinem Buch.
0: Toll, und wird sie heute wiederkommen, oder?
3: Leider nicht.
0: Nee, dann machen wir mal irgendeine Aktion. Du hast ja zumindest mal die Kontaktdaten. Wenn ich irgendwann mal in meinem Leben nochmal in deiner Backstube aufschlagen sollte, weil ich irgendetwas nicht erkenne,
3: dann
0: könnte sie aber dann vielleicht auch mit dabei sein und wir machen dann so eine Session.
3: Ja, das wäre natürlich perfekt.
0: Ja, weil ich kann ja ein bisschen trommeln, dann würde ich dann auf deinen Utensilien rumhauen.
3: Musikalisches Trio.
0: Genau, und dann klopfe ich auf dem Brot.
3: Gitarre, Trommel und ich habe ja Instrumente meiner Wahl.
0: Sehr fein. Also, dann hören wir welches in wenigen Minuten.
3: Ja, ich bin gestern auf den Kirchturm hochgeklettert und habe es wiedergeholt, das Glockenspiel.
0: Oh nein.
3: Doch.
0: Oh Gott, okay, gut. Also, das Glockenspiel, das will nicht viel.
3: Der Kloppenbach, Quatsch.
0: Dann hören wir das gleich nach Kygo und Coldplay. Bis in 7 Minuten.

3.19 Uhr, eine Entwarnung auf der A4 Köln-Aachen. Da ist kein Falschfahrer mehr unterwegs zwischen Kreuz Aachen und Aachen Zentrum. Hier ist die Popnacht am Donnerstag.

0: ist die Popner.
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0: Auf dem Glockenspiel wird Eckhard Holland Kurz in Meiningen in Thüringen in seiner Backstube einen Song spielen. Erkenne ich den, dann spiele ich euch die wertvollen Backwaren. Guten Morgen, Ecki, zum Zweiten.
3: Ja, ich bin bereit.
0: Ja, es hat sich hier noch jemand gemeldet. Tommy aus Lingen.
4: Moin, ihr Lieben. Ecki, jetzt mach den kleinen Benny mal richtig fertig. Wir stehen alle gemeinsam hinter dir. Und ab dafür.
0: Da merkst du natürlich diese Opportunisten. Ne? Sie schlagen sich gleich mal auf irgendeine Seite. Ich war immer freundlich zu diesem Mann. Und, ja. Dann kommt genau sowas. Ja,
3: da kannst du mal sehen.
0: Traurig.
3: Aber das ist für mich ja unheimliche Motivation.
0: Mhm.
3: Ich stehe jetzt hier mit breit geschwollener Brust und betätige das Glockenspiel.
0: Und ich merke mir das.
3: Ja, ich auch. Ich suche heute folgenden Liedanfang.

0: klingeln deine Öhrchen.
1: Ja, im wahrsten Sinne. Also ich muss sagen, es gibt natürlich auch einen Telefon-Joker. Wieder mal da. Hallo, hier ist die Popnacht.
2: Hallo, der Andreas hier. Na, das war ja einfach.
1: Ja, lass mal hören.
2: Das war von Ecki gespielt, die Version. Der Jäger aus Kopfhals hat Eckart Kuhns Amt geleckt. Jetzt stinkt er aus dem Hals.
1: Aha, das ist auch nur, also, das ist nicht nur schrecklich, das ist auch niveaulos. Muss ich ganz ehrlich sagen, ruf bitte nie wieder an, Andreas. Ja?
2: Warum nicht? Nie
1: wieder in diesem Moment geht der Himmel auf, der rechte Arm von Marlon Brando geht nach unten, reißt dir dein Smartphone aus der Hand und jetzt hat Andreas keins mehr.
0: Ach, das ist schlimm. Der Bäcker aus Kurpfalz. Mhm. Ja. Das war fast richtig, aber was war es jetzt für ein Song?

0: FCQ und Dangerous Lovers, ist 3.32 Uhr.
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2: Heute wechseln sich Sonne und dicke Wolken ab. Die Sonne scheint für 3 bis 6 Stunden. Von Westen ziehen einige Schauer durch, hier und da mit Blitz und Donner. Die Höchstwerte liegen bei rund 20 Grad auf Langeoog, 22 Grad in Bremen und Achim bis 23 Grad in Sulingen. Dazu weht tagsüber meist mäßiger, in Böen frischer bis starker Südwestwind. Am Freitag sind bei einem Mix aus Sonne und dicken Wolken weitere Schauer und einzelne Gewitter zu erwarten. Auch am Wochenende bleibt es leicht wechselhaft mit vereinzelten Schauern.
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3: A1 Bremen Richtung Osnabrück. Die Ausfahrt Bremen-Arsten ist wegen Bauarbeiten gesperrt. A29 Wilhelmshaven Richtung Oldenburg. Die Überleitung zur A293 Richtung Oldenburg-West im Kreuz Oldenburg-Nord ist wegen Fahrbahnerneuerung bis ca. 13 Uhr gesperrt. A293 Oldenburg-West Richtung Oldenburg-Nord. Die Überleitung zur A29 Richtung Wilhelmshaven ist wegen Fahrbahnerneuerung bis ca. 14 Uhr gesperrt. Kreis Verden, die Landesstraße, ist zwischen Bassen und Ottersberg Bahnhof wegen Bauarbeiten bis ca. 17 Uhr gesperrt. Wiefelstede, der Verlauf Oldenburger Landstraße Hauptstraße, ist zwischen am Aubach und an der Alten Schmiede wegen Bauarbeiten bis zum 24. August in beiden Richtungen gesperrt. Bremen, die Hermann-Fortmann-Straße, ist zwischen Beidoleck-Straße und Hermann-Wegener-Straße in beiden Richtungen gesperrt.
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0: Und die am meisten unterschätzte Höchsttemperatur in Deutschland, in Wallen, Schleswig-Holstein, bekommen wir 18 Grad. Die Popnacht ist hier. Ich bin Ben Sträubel.

0: 1975 und Chocolate, hier ist die Popnacht. Ja, die Experten, die müssen eben auch nachts raus. Da kann nicht jeder irgendwie bestimmte Jobs machen. Das können nur welche mit Know-how. Ingo Graul gehört dazu, der lebt in Kassel, ist aber ein Fachmann für Verladetechnik, Qualitätsbeauftragter, Manager, was auch immer. Guten Morgen, Ingo.
1: Guten Morgen, Dr. Benneberg. Guten Morgen.
0: Und Ich hab mal angerufen gestern Nachmittag, du musst mal schnell nach Bremerhaven, ne? Das war gar nicht geplant. Das ist eben, wenn man alleinstehend ist, ne, dann wird das natürlich auch ein bisschen ausgenutzt manchmal. Ne? Kann man keine Ausrede mehr bringen. Du musst nach Bremerhaven, um einen Helikopter zu verladen. Ist ein toller Job.
1: Ja. Da war ja Streik angesagt und das Schiff liegt ja schon seit ein bisschen längerem, aber wir sind eben halt an unseren Hubschrauber nicht rangekommen.
0: Ja.
1: Den konnten wir dann nicht abladen und für den Weitertransport vorbereiten. Und dann kam gestern der Anruf, dass es dann endlich losgeht.
0: Okay.
1: Und natürlich gleich morgens um 6.
0: Also, das heißt in 2 Stunden und 18 Minuten, da bist du schon am Verladen, am Delegieren sozusagen. Immer so ein Helikopter, der ist dann für Deutschland oder wird er weiter verschifft?
1: Der ist für Österreich.
0: Für Österreich. Das heißt, der kommt dann auf irgendeinen Schwertransport und das ist ja auch nicht so ohne. Ne? Ich meine, wenn so ein Helikopter auf der Autobahn ist, dann wie macht man das? Rotorblätter erstmal runter oder?
1: Dementsprechend ja, von der Höhe her, der Rotorkopf muss bei diesem Hubschrauber erst ein bisschen größer.
0: Ja.
1: Man kennt ihn unter Super Puma. Da muss der Rotorkopf abgebaut werden, weil wir sonst viel zu hoch sind.
0: Ja.
1: Und ansonsten haben wir da schon eine Länge von 23 Metern, ne, und 4 Meter Breite.
0: Cool. Ja, ich finde, einen Helikopter sollte man an jemand zu Hause haben. Ich habe eine Wohnung gewählt, einfach weil ich dachte, irgendwann habe ich mal so viel Geld. Das war so vor 20 Jahren, dachte ich, irgendwann werde ich das mal schaffen, dass ich einen Helikopter oben auf dem Dach stehen habe, weißt du?
1: Ja, wir hätten gerade einen in der Firma, der soll verkauft werden.
0: Ja.
1: Für 2,5 Millionen.
0: Ach, 2,5 Millionen.
1: Ausstattung.
0: Ja, das ist gut. Aber Rotorblätter sind dran.
1: Rotorblätter sind auch dabei bei dem Preis.
0: Das ist gut. Und ich bringe
1: ihn dir persönlich.
0: Was tankt der? Diesel Ultimate oder was ich bezahlen kann? Für 3 Euro eine Liter? Keine Ahnung.
1: Ja, schön. Mastercard nehmen wir.
0: Natürlich, das ist toll. Aber wie gesagt, dann du selbst kannst aber keinen Helikopter fliegen, ne? Das nicht.
1: Nein, ich bin kein Pilot. Ich komme aus dem Speditionsgewerbe und mache da eben halt Qualitätsmanagement. Und nach so einer langen Seereise, ist natürlich so ein Hubschrauber, hat natürlich auch einen gewissen Wert. Und dass er die Fahrt gut überstanden hat. Und ich muss jetzt bei dem Abbau vom Rotorkopf dabei sein. Und dann eben halt bei der Verladung auf dem Tieflader.
0: Natürlich. Dann gute Fahrt nach Bremerhaven. Man wird dich dort erwarten jetzt mit einem Kaffee oder einem alkoholfreien Hefeweizen oder was immer du bestellst bei mir. Das kriegst du jetzt. Das hören ja alle jetzt.
1: Ich hoffe, die Techniker bringen mir den versprochenen Kaffee und auch mein Brötchen.
0: Natürlich, das machen die. Sonst gibt's Ärger. Ne? Da gibt's wieder einen Streik. Also, von dir aber dann. Ich wünsche dir eine gute Fahrt und spiel deinen Lieblingssong.
1: Danke.

0: Party, DJ Topic und Becky G mit Sorry Papi hier in der Popnacht. Was ist denn das hier?
1: Can't touch this.
0: Yeah. Was Kultisches.
1: Can't touch this.
0: MC Hammer darf auch nicht vergessen werden.
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Touch This. Es ist 10 vor 4 auf der A73. Passt ihr bitte auf. Suhl Richtung Bamberg. Da hat es einen Unfall gegeben. Die Autobahn ist da gesperrt zwischen Dreieck Suhl und Suhl Zentrum. Hier ist die Popnacht.

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1: Um 4 Uhr mit Christine Beith. Unwetter haben in Teilen Deutschlands schwere Schäden angerichtet, zum Beispiel im Süden Thüringens und im bayerischen Unterfranken. Laut Polizei sind Bäume auf Straßen und geparkte Autos gefallen. Verletzte gäbe es dort nach derzeitigem Stand nicht. Aus der Nachrichtenredaktion Malte Dedicek.
2: Auch im Norden von Rheinland-Pfalz haben Starkregen und Sturmböen Schäden verursacht. Nach Polizeiangaben wurden in Main bei Koblenz etliche Dächer abgedeckt. Zwei Menschen seien durch einen umstürzenden Baum schwer verletzt worden. Im Westerwaldkreis ist teilweise der Strom ausgefallen. Dort haben die Behörden Notunterkünfte geöffnet für Menschen, die ihre Häuser oder Wohnungen zurzeit nicht nutzen können. Im brandenburgischen Fürstenwalde-Spree hat es laut Europäischer Unwetterdatenbank einen Tornado gegeben. Auch hier wurden Schäden gemeldet, Verletzte aber bisher nicht.
1: US-Präsident Trump hat dem Iran mit einem Wirtschaftskrieg gedroht. Auf seiner Online-Plattform schrieb Trump, auch jedes Land, das den Iran unterstütze, müsse mit so wörtlich gewaltigen wirtschaftlichen Konsequenzen rechnen. Das schließe auch deren Finanzinstitutionen, Unternehmen, Flughäfen und Regierungsbehörden ein. In den USA sind in 2,5 Monaten Zwischenwahlen. Trump steht im eigenen Land unter Druck, seine Umfragewerte sind so schlecht wie noch nie. Und das auch wegen des andauernden Kriegs gegen den Iran. Bei einem russischen Angriff auf die ukrainische Hauptstadt Kiew ist ein Kinderkrankenhaus beschädigt worden. Laut Bürgermeister Klitschko sind die Fenster des Gebäudes geborsten. Schäden gäbe es auch an mehreren Wohnhäusern. Klitschko sagte, mindestens eine Frau sei getötet worden. Mehrere Menschen könnten wegen Trümmern einen Schutzraum und ein Wohnhaus nicht verlassen. Bei der Hockey-WM in Belgien und den Niederlanden haben es sowohl die deutschen Männer als auch die Frauen in die nächste Runde geschafft. Die Männer haben sich nach einem 1:1 im letzten Vorrundenspiel gegen Frankreich den Gruppensieg gesichert. Aus der Sportredaktion Christina Schröder.
3: In einer unspektakulären Partie, in der es für beide Teams um nichts mehr ging, kontrollierten die DHB-Männer das Geschehen, kreierten aber nur wenige Kreisszenen. Justus Weigand blockte schließlich eine Flanke zur Führung ins Tor. In der Schlussminute erzielte Frankreich noch den Ausgleich. Im entscheidenden Vorrundenspiel gegen die USA hatten zuvor die deutschen Hockeyfrauen einen souveränen Auftritt gezeigt. Kapitänin Lisa Nolte erzielte ihren zweiten Treffer im zweiten Spiel. Die ohnehin stark aufspielende Jette Fleschitz traf gleich zweimal per Foul 7 Meter.
1: Das Wetter für Deutschland. Die Tiefstwerte liegen am Morgen zwischen 20 und 10 Grad. Tagsüber im Süden weitere Schauer und Gewitter, teils mit Starkregen. An den Alpen länger anhaltender Regen. Im Nordwesten Schauer, an der Nordsee einzelne Gewitter, sonst freundlich. Dazu Temperaturen von maximal 20 bis 27 Grad. Die Zeit, es ist 4.03 Uhr.
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4: A29 Wilhelmshaven Richtung Oldenburg. Die Überleitung zur A293 Richtung Oldenburg West im Kreuz Oldenburg Nord ist wegen Fahrbahnerneuerung bis ca. 13 Uhr gesperrt. A293 Oldenburg West Richtung Oldenburg Nord. Die Überleitung zur A29 Richtung Wilhelmshaven ist wegen Fahrbahnerneuerung bis ca. 14 Uhr gesperrt. Kreis Verden. Die Landesstraße ist zwischen Bassen und Ottersberg Bahnhof wegen Bauarbeiten bis ca. 17 Uhr gesperrt. Wiefelstede. Der Verlauf Oldenburger Landstraße Hauptstraße ist zwischen am Aubach und an der Alten Schmiede wegen Bauarbeiten bis zum 24. August in beiden Richtungen gesperrt. Bremen. Auf der Werderbrücke gilt eine vorübergehende Beschränkung des zulässigen Gesamtgewichts auf 20 Tonnen. Delmenhorst. Die Sonderburger Straße ist zwischen Jütlandstraße und Düsternordstraße wegen Bauarbeiten bis 28. August 18 Uhr in beiden Richtungen gesperrt. Bremen. Der Verlauf Osternadel ist zwischen Belmerstraße und am Ziegelberg wegen Bauarbeiten bis zum Morgen 17 Uhr gesperrt. Eine Umleitung ist eingerichtet. In Bremen ist die Hohentorstraße zwischen Neustadtswall und Westerstraße in beiden Richtungen wegen Bauarbeiten gesperrt. Eine Umleitung ist eingerichtet. Bremen, die Hermann-Fortmann-Straße, ist zwischen Beidoleckstraße und Hermann-Wegener-Straße in beiden Richtungen gesperrt. A7 Hamburg Richtung Hannover. Die Einfahrt Ramelsloh ist wegen Bauarbeiten bis 27. November gesperrt. A7 Hamburg Richtung Hannover. Die Ausfahrt Ramelsloh ist wegen Bauarbeiten bis 27. November ca. 17 Uhr gesperrt.
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6: Mit Ben Streubel, so da habe ich noch ein Popnacht-Package, ein PPPPP, ein fantastisch perfekt poliertes Popnacht-Package und das dürft ihr euch gleich holen, wenn ihr einen Prominenten, einen Sänger erkennt, der befindet sich in einem Leierkasten, so vielleicht gähnt er auch einfach vor sich hin, weil er schon sehr anstrengend in seinen Geburtstag eingefeiert hat oder gesungen, den hören wir dann gleich in wenigen Minuten, aber erstmal Taylor Swift, da machst du nichts falsch.
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0: Oma, Oma?
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0: Euer Kopf. So, wie heißt denn dieser Künstler, der im Leierkasten feststeckt? Ich bin gespannt, ob ihr ihn raushört. Aha. Oh weh. Der wird heute 47 Jahre alt.

0: Feiern und Dalton, versprich mir.
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0: Das war schwer, ne? Welcher Künstler ist denn das, der hier im Leierkasten drin steckt? Simon aus Kärnten in Österreich fährt er gerade durch Deutschland und hat es erkannt. Hallo Simon, das hören wir. Wer ist es? Welcher Künstler?
4: Servus, grüß dich.
0: Hallo.
4: Mir geht's gut, und Eng?
0: Ja, mir geht's auch gut. Ich würde sagen, wenn ich mich so anfasse, alles in Ordnung. Bei dir?
4: Ja.
0: Willst du es lösen?
4: Ja, das ist der Jamie Cullum.
0: Jamie Cullum ist es, jawohl, der feiert heute den 47. Geburtstag. Happy Birthday to Jamie Cullum und du bekommst einen Pop-Nacht-Package. Du fährst gerade nach Köln. Auf welcher Höhe bist du denn?
4: Würzburg
0: ist auch schön, du, habe ich auch mal gelebt. Und dann grüß mal kurz Heidingsfeld, wenn du da vorbeifährst. Und in Köln heiratet dein Bruder. Und kennst du denn die ganze Familie schon oder ist das jetzt eine Erstbegegnung mit der neuen Braut?
4: Ja, die Braut kennt man, aber die Familie noch nicht.
0: Achso, also deinen Bruder hast du noch nicht kennengelernt, die Braut kennst du aber schon. Achso, ich verstehe.
4: Kommt, ja, du bist wohl ein Witzbold, gell? Nein. Dafür muss man das sein.
0: Da kommt in den besten Familien vor. Sag mal, du lebst seit 7 Jahren in Kärnten. Was hat denn Kärnten, was Köln nicht hat?
4: Die Berge einmal.
0: Mhm. Und das
4: gleich gute Bier.
0: Das stimmt. Und vor allem, du hast aber schon so einen österreichischen Schmäh, hast du dir schon angewöhnt, ne?
4: Ja, genau.
0: Also Kölsch ist komplett weg.
4: Mir gesprochen.
0: Also wenn du in Kärnten mit Kölsch kämst, könntest du Kölsch sprechen? Also
4: nein.
0: Das hast du nicht so gelernt. Also
4: sprechen nicht, verstehen du einwandfrei.
0: Okay, wie viele Kilometer hast du jetzt noch von Würzburg? Ich rechne gerade mal so ein bisschen, also so 2,5 Stunden fährst du noch, ne?
4: Ja, müsste jetzt auf Savi sagen, das geht gerade ein bisschen
0: klar. Na gut, also ich bin noch ein bisschen bei dir, so 40 Minuten begleite ich dich noch, schick dir ein schönes Paketchen zu, nach Kärnten oder nach Köln, das kannst du dir aussuchen, je nachdem, wie lange du jetzt in Köln bleibst, wenn es dir besonders gut gefällt. Na?
4: Oder ja, wie lange dauert denn das mit dem Schicken?
0: Wie lange es dauert, also ja, ich muss mal mit jemandem reden hier, ich muss vielleicht mal die eine oder andere Abmahnung
4: machen. Na, wenn es nach Köln geht.
0: Naja, ich bemühe mich, so schnell wie es geht.
4: Mal.
0: Ja, okay. Also, liebe Grüße, ciao, ciao. Feier schön. Ja.

Grüner Hit. Tipico Romantico. Shape of My Heart und Sting. 4.25 Uhr ist es, eine Gefahrenstelle von der A33 Brilon in Richtung Bielefeld zwischen Etteln und Borchen. Nach einem Unfall ist die Autobahn voraussichtlich noch 2,5 Stunden gesperrt. Hier ist die Popnacht.

0: Angela A. Lucky, hier ist die Popnacht.
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4: 4.31 Uhr.
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5: Heute wechseln sich Sonne und dicke Wolken ab. Die Sonne scheint für 3 bis 6 Stunden. Von Westen ziehen einige Schauer durch, hier und da mit Blitz und Donner. Die Höchstwerte liegen bei rund 20 Grad auf Langeoog, 22 Grad in Bremen und Achim bis 23 Grad in Sulingen. Dazu weht tagsüber meist mäßiger, in Böen frischer bis starker Südwestwind. Am Freitag sind bei einem Mix aus Sonne und dicken Wolken weitere Schauer und einzelne Gewitter zu erwarten. Auch am Wochenende bleibt es leicht wechselhaft mit vereinzelten Schauern.
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0: A29 Wilhelmshaven Richtung Oldenburg. Die Überleitung zur A293 Richtung Oldenburg West im Kreuz Oldenburg Nord ist wegen Fahrbahnerneuerung bis ca. 13 Uhr gesperrt. A293 Oldenburg West Richtung Oldenburg Nord. Die Überleitung zur A29 Richtung Wilhelmshaven ist wegen Fahrbahnerneuerung bis ca. 14 Uhr gesperrt. Kreis Verden. Die Landesstraße ist zwischen Bassen und Ottersberg Bahnhof wegen Bauarbeiten bis ca. 17 Uhr gesperrt. Kreis Friesland. Die Landesstraße ist zwischen Sande und B210 in beiden Richtungen 31. August gesperrt. Wiefelstede. Der Verlauf Oldenburger Landstraße Hauptstraße ist zwischen am Aubach und an der Alten Schmiede wegen Bauarbeiten bis zum 24. August in beiden Richtungen gesperrt. Bremen. Der Verlauf Osternadel ist zwischen Belmerstraße und am Ziegelberg wegen Bauarbeiten bis zum Morgen 17 Uhr gesperrt. Eine Umleitung ist eingerichtet. In Bremen ist die Hohentorstraße zwischen Neustadtswall und Westerstraße in beiden Richtungen wegen Bauarbeiten gesperrt. Eine Umleitung ist eingerichtet. Bremen, die Hermann-Fortmann-Straße, ist zwischen Beidoleck-Straße und Hermann-Wegener-Straße in beiden Richtungen gesperrt.
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4: Und die am meisten unterschätzte Höchsttemperatur in Deutschland in dieser Stunde ist das bleiche Rode in Thüringen. Da bekommen wir 23 Grad. Hier ist die Popnacht. Mein Name, Ben Sträubel.

0: Calvin Harris und My Way. Wenn ihr was gesehen habt auf den Autobahnen, Bundesstraßen, Feldwegen, dass da so nicht hingehört, ihr wisst ja, wo ihr mich findet. Dann können wir uns gegenseitig hier warnen, wer in Deutschland unterwegs ist und wer ist hier. Hallo?
1: Guten Morgen, Benny Bär. Hier ist der Klausi aus dem LKW.
0: Toll.
1: Auf der A6 in Fahrt Richtung Koblenz, kurz vom Hockenheimer Ring.
0: Dreieck Hockenheim.
1: Kilometer 584,5. Das ist kurz vom Hockenheimer Ring.
0: Dreieck Hockenheim.
1: Hier sind ganz viele Rehe auf der Straße. Problem links und rechts Leitplanken. Die haben also Probleme, hier wieder wegzukommen. Bitte ganz langsam fahren. A6 Richtung Koblenz, kurz vor dem Hockenheimer Ring.
0: Dreieck Hockenheim.
1: Jo, da war, dann wünsche ich euch noch alle einen schönen Tag. Tschüss zusammen.
0: Dankeschön, Klausi ist damit Mitarbeiter der Minute. Ihr passt auf die Rehe auf euch. Und hier hat er seinen Wunschhit verdient mit Zoe V.

0: So, ihr Wies und Lose Control, hier ist die Popnacht. Also ich hoffe mal, ihr seid vom Unwetter verschont geblieben in Deutschland. Es gab aber in einigen Teilen doch eine ganze Menge, was runterkam. Also im Westerwald, da sind immer noch die Aufräumarbeiten ordentlich im Gange. Oder auch in Thüringen, da ist Kai in Ilmenau in seinem Hotel jetzt. Hallo Kai.
1: Ja, grüß dich. Das war eine stürmische Nacht.
0: Wie sieht es denn bei dir von der Tür aus gerade?
1: Ja, es hat sich schon ein bisschen aufgeräumt. Also die Feuerwehr hat gestern Nacht schon, also über die Nacht, alles freigeschnitten. Und mein Arbeitskollege, der ist nicht mehr heimgekommen, weil die Hotelzufahrt voll war mit Bäumen. Und wir haben das leichte Zeug, haben wir versucht, noch zur Seite zu räumen. Aber dann stand nach da wirklich ein Riesenbaum. Und die Feuerwehr kam dann so um 23:30 Uhr. 12 war schon wieder freigeschnitten.
0: Ja, aber der Kollege, ist der dann da, hat er so lange gewartet?
1: Den habe ich jetzt ein Zimmer gegeben, der schläft jetzt bei uns.
0: Und ist auch mal schön im eigenen Hotel übernachten, ne? Also das dann. Und du bist aber gut zur Arbeit noch gekommen, oder bist du vor dem Sturm da los?
1: Gerade so. Ich war noch bei meinem Kollegen in der Sauna, der hat einen Aufguss gemacht. Dann habe ich gedacht, ach komm, bringst du dein Zeug noch nach Hause? Bin heimgefahren, habe mein Handtuch zu Hause aufgehangen, bin wieder hochgefahren zum Hotel und da hat das so geprasselt. Also ich möchte kein LKW-Fahrer sein. Ja. Also wenn die durch so ein Gewitter durch müssen, Junge, Respekt. Also
0: ja, das betraf alle möglichen Menschen, die unterwegs waren oder unterwegs sein mussten. So, dann würde ich mal sagen, genießt du das mal, dass du genau in der Zeit gearbeitet hast und warst in deinem Hotel gut geschützt. Und weck mal deinen Kollegen wieder, vielleicht mit einem schönen Frühstück, er wird es dir danken im Leben.
1: Mach ich. Na? Also ich wünsche dir auch noch einen schönen Rest von diesem Donnerstag.
0: Ja. Tschüss. Tschüss. Hier ist die Popnacht mit Clüso.

Crow in Heaven. Jetzt bin ich ja noch ein bisschen da, also so 7 Minuten. Vielleicht habt ihr noch eine Idee für die letzte Amtshandlung. Dann lasst mich das mal wissen unter 07221 2011. Vielleicht ist es ein Musikwunsch oder ihr habt eine große Erfindung gemacht, die ich ein bisschen kleiner rede und dann selbst beim Patentamt anmelde. Also 07221 2011. Ich bin da.

0: April Lavigne, I'm with you.
1: Ich bin bei dir. Aber jetzt nicht mehr lange. Es ist nämlich schon 4:05. Ich habe zusammengepackt, Notaustaste ist abgeklemmt, Antennenleistung wieder hochgefahren, volle Suppe, Lichtstimmung auf OP, damit sie nachfolgenden Kollegen und Kolleginnen ein bisschen schlechter haben. Schuhe habe ich angezogen. KI, was machst du?
2: Nach Haus.
1: Oh.
2: Nach Haus.
1: Okay, ich komme mit. Das war die Popnacht. Mein Name ist Ben Streubel und ein schönes Leben in Deutschland. Ab

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1: Um 5 Uhr mit Christine Beith. US-Präsident Trump hat dem Iran mit einem Wirtschaftskrieg gedroht. Das werde ein wirtschaftlicher D-Day sein, so Trump. Er begründete seine Äußerungen damit, dass der Iran die Chance auf eine Einigung mit den USA nicht genutzt habe. Aus Washington Anne Schneider.
2: Auf seiner Plattform True Social kündigte Trump an, dass künftig auch alle Staaten und Unternehmen isoliert würden, die den Iran finanziell oder wirtschaftlich unterstützten. Dazu zählten etwa Länder, die iranisches Öl kaufen oder bei dessen Transport helfen, Finanzinstitute, die Geschäfte mit dem Iran abwickeln, sowie Reedereien, die zur Umgehung der Sanktionen genutzt werden. Trump forderte die Verbündeten und Handelspartner ausdrücklich auf, diese Isolationspolitik mitzutragen. Welche neuen Maßnahmen nach der Ankündigung folgen sollen, ließ der Präsident allerdings offen.
1: Unwetter haben in vielen Teilen Deutschlands schwere Schäden verursacht. Im hessischen Lahn-Dill-Kreis vermutet die Polizei eine Windhose. Ein Sprecher sagte, teilweise seien komplette Dachstühle angehoben worden. Einige Häuser sind unbewohnbar. Im Norden von Rheinland-Pfalz wurden zwei Spaziergängerinnen von einem Baum getroffen. Eine von ihnen starb. Örtlich gab es zudem Stromausfälle. Auch über den Süden Thüringens und Unterfranken in Bayern sind Unwetter hinweggezogen. Verbraucherschützer warnen wegen geringer Füllstände der Gasspeicher in Deutschland vor möglicherweise steigenden Preisen. Das berichtet die Rheinische Post. Demnach heißt es vom Verbraucherzentrale Bundesverband, niedrige Speicherstände würden die bereits angespannte Lage auf den Energiemärkten im kommenden Winter weiter verschärfen. Die US-Raumfahrtbehörde NASA wird nicht weiter versuchen, das Weltraumteleskop Swift Observatory zu retten. Es werde voraussichtlich noch in diesem Jahr in die Erdatmosphäre eintreten und verglühen, hieß es. Geplant war eigentlich, das Teleskop mit einem Rettungsraumschiff einzufangen und es wieder in eine höhere Umlaufbahn zu bringen. Allerdings gibt es Probleme bei der Steuerung des Raumschiffs. Das Teleskop hat mehr als 20 Jahre lang unter anderem explodierende Sterne beobachtet. Die deutschen Hockeymänner haben die Vorrunde der WM in Belgien und den Niederlanden als Gruppensieger beendet, trotz eines 1:1 im dritten Gruppenspiel gegen Frankreich. Auch die deutschen Frauen haben sich für die Zwischenrunde qualifiziert. Sie gewannen gegen die USA mit 3:1. Das waren die Nachrichten mit Christine Beith.
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3: Jetzt ist es gleich 5:03. Ich habe aktuell keine Meldung. Die Straßen sind frei.
4: Und ich habe keine Blitzer. Gute Fahrt.
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3: Am Donnerstag ist es der 20. August, heute mit Pitt Kröger.
4: Moin Leute.
3: In den 4 News Laura Knepper.
5: Morgen.
3: Und ich bin Tine Kunze. Guten Morgen. Startet gut in euren Tag.
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0: Baby Goodbye, alle Farben hier bei Bremen 4 am Donnerstagmorgen um gleich 5:30.
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0: Aktuell, ich kann es kaum fassen, 12 Grad in Bremen, 13 Grad in Ostholz, Scharmbeck und Großenkneten, 15 Grad in Bremerhaven, 14 Grad in Nordenham und Cuxhaven. Es werden heute noch maximal 20 bis 23 Grad und es wird wechselhaft.
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0: Mit Laura Knepper.
2: Guten Morgen. Weil Erfolge bei den Verhandlungen ausbleiben, hat US-Präsident Donald Trump mit dem Iran mit einem beispiellosen Wirtschaftskrieg gedroht. Es werde sich um die vernichtendste Wirtschaftsoperation aller Zeiten handeln, schrieb Trump in seinem Online-Dienst. Außerdem müsse jedes Land, das den Iran unterstützt, mit wirtschaftlichen Konsequenzen rechnen. Der Verbraucherzentrale Bundesverband warnt vor steigenden Gaspreisen. Grund sind die geringen Füllstände der Gasspeicher. Man sehe mögliche Herausforderungen für den kommenden Winter, sagte Vorständin Ramona Popp der Rheinischen Post. Weil die blockierte Straße von Hormuz die Gas- und Ölpreise in die Höhe treibt, legen die Händler aktuell weniger Vorräte an als normalerweise. Bei einem Frontalzusammenstoß zweier Autos auf der Bundesstraße 73 in Hemmoor im Kreis Cuxhaven sind 3 Menschen schwer und eine Frau lebensgefährlich verletzt worden. Unter den Schwerverletzten ist auch ein 2 Jahre altes Kind. Laut Polizei war ein 61-Jähriger mit seinem Auto in den Gegenverkehr geraten. Warum ist noch unklar. Ausführliche 4 News gibt's um 6.
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0: Es ist gleich 5:31 Uhr. Ich habe aktuell keine Meldung.
3: Und ich habe keine Blitzer. Gute Fahrt euch.
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0: Am Donnerstag, es ist der 20. August, heute früh am Start. Pit Kröger.
3: Moin Leute.
0: Manchmal ist das so schön. Laura, du sitzt hier in deinem anderen Studio. Laura Klepper ist nämlich heute früh unsere 4 News-Frau.
2: Guten Morgen.
0: Und Pit guckt mich manchmal so durch die Bildschirme so bestätigend an. Und dann nickt er. Und dann denke ich, möchte er jetzt was sagen?
3: Mhm. Ja, nein.
0: Wolltest du einfach?
3: Tine, ich guck einfach auch gerne mal rüber und sag mal Hallo.
0: Sag mal Hallo, das ist so durch die Bildschirme rüber. Wir sagen alle gemeinsam Hallo und bestätigen euch für euren Donnerstag. Hoffentlich kommt ihr gut rein.
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0: Embers, Robin Schulz, Izzy Bizou. Noch nicht so lange auf der Playlist, im Gegensatz zu dem Song, der gleich kommt. Der ist schon richtig lang auf der Playlist bei Bremen 4 und immer noch richtig gut, finde ich.
1: All-Time-Favorite von den Hansons. M-Bob.
0: M-Bob, in Klammern noch dahinter. M-Bob.
1: So, wissen wir alle, um welchen Song es geht. 29 Jahre ist der mittlerweile alt. Und ich habe gerade mal geguckt.
0: Das kann doch gar nicht sein, wo ich doch erst 25 bin.
1: Was die Hansen-Brüder heute so machen, Isaac, Taylor und Zach. Und die sind immer noch am Start. Ich habe hier so einen Artikel gefunden, von Mädchenschwärmen zu Frauenschwärmen. Die treten immer noch auf und sind damit am Start. Und sie haben mittlerweile, also nicht zusammen, aber sie haben mittlerweile insgesamt 15 Kinder.
0: Ja, es sind drei sind das, ne?
1: Genau.
0: Drei, also jeder fünf, also ungefähr
1: so
0: im Schnitt. Ich weiß, ich kann wahnsinnig gut rechnen.
1: Das ist doch krass, was eine Riesenfamilie.
0: Das ist irre, wenn man sich da trifft, Weihnachten.
1: Weihnachten.
0: Wer kocht?
1: So, oder man schafft sich zum Beispiel zusammen einen Bus an und bringt den allen gute Musikinstrumente bei und die würden dann zusammen auf Tour gehen, wie das andere Familien vielleicht
0: schon gemacht
1: haben.
0: Hat das mal eine andere Familie gemacht? Ich weiß gar nicht, welche.
1: Stell dir mal vor, mit 15 Kindern unterwegs.
0: Ja, dann heißen sie auch nicht mehr nur Hansen, sondern Hansons, was ja ich schon seit, weiß ich nicht, 100 Jahren falsch immer sage, aber sie heißen Hansen, sie sind zu dritt, zumindest bei diesem Track und den gibt's jetzt für euch. Jetzt fühlen wir uns alle richtig jung.
1: Bob.
0: 29 Jahre ist er alt. Wahnsinn. Aber immer noch richtig, richtig gut.

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1: Ariana Grande, No Tears Left to Cry bei Bremen 4. Nein, ich mache jetzt keinen Wortwitz über Regen und Tränen. Lassen wir das. 12 Grad aktuell in Bremen und in Bremerförde, 13 Grad in Hambergen, Bremerhaven meldet 15 Grad. Und es ist einfach regnerisch draußen, was soll ich sagen. Es fühlt sich ungewohnt an, ist aber eigentlich total angenehm, weil es werden 20 bis 23 Grad. Und wir starten ziemlich neblig in diesem Tag, also über dem Bremen 4 Studio. Da hängt so ein Dunst, bei euch eventuell auch gerade. Und dann haben wir den ganzen Tag immer wieder Wolken, vielleicht lockern die mal auf, aber vor allem bringen sie Schauer und teilweise eben auch Gewitter mit. Ich bringe euch jetzt Ed Sheeran und Martin Garrix auf der Playlist. Startet gut in euren Donnerstag. Repeated um gleich 10 vor 6.

0: Cat's Eye bei Bremen 4 und gleich gibt's für mich immer noch der beste Song, um morgens aufzustehen. Ich weiß nicht warum, der macht mich fröhlich. Sky and Sand, Paul Kalkbrenner, hört ihr gleich noch vor den 4 News mit Laura dann um 6.
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1: Am Donnerstag aktuell sind es 13 Grad in Darmstadt, Delmenhorst, 12 Grad in Bremen, Bremerhaven meldet 15 Grad, also relativ frisch draußen, muss man sagen, bei teilweise Nebel und vielen, vielen Wolken. So starten wir den Tag. Es gibt auch immer wieder Schauer, vereinzelt Gewitter. Höchstwerte sind heute 20 bis 23 Grad und das ist auch schon der Vorbote fürs Wochenende.
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1: Mit Laura Knepper, weil die Erfolge im Iran-Krieg ausbleiben, steigt der Druck auf US-Präsident Donald Trump und den Druck, den gibt er jetzt weiter.
2: Trump droht dem Iran jetzt mit einem Wirtschaftskrieg. Dann könnten die Gaspreise steigen und in mehreren Bundesländern hat es schwere Unwetter gegeben. Weil die Verhandlungen mit Teheran auf der Stelle treten, hat US-Präsident Donald Trump seinen Ton gegenüber dem Iran verschärft. Trump drohte dem Iran mit einem beispiellosen Wirtschaftskrieg. Was er genau gesagt bzw. geschrieben hat, weiß aus Washington Anne Schneider.
3: Auf seiner Plattform True Social kündigte Trump an, dass künftig auch alle Staaten und Unternehmen isoliert würden, die den Iran finanziell oder wirtschaftlich unterstützten. Dazu zählten etwa Länder, die iranisches Öl kaufen oder bei dessen Transport helfen, Finanzinstitute, die Geschäfte mit dem Iran abwickeln, sowie Reedereien, die zur Umgehung der Sanktionen genutzt werden. Trump forderte die Verbündeten und Handelspartner ausdrücklich auf, diese Isolationspolitik mitzutragen. Welche neuen Maßnahmen nach der Ankündigung folgen sollen, ließ der Präsident allerdings offen.
2: Weil die Gasspeicher aktuell nur zur Hälfte gefüllt sind, hat der Bundesverband der Verbraucherzentralen vor steigenden Preisen für Gaskunden gewarnt. Dadurch verschärfe sich die schon angespannte Lage auf den Energiemärkten in der kommenden Heizsaison weiter, sagte Vorständin Ramona Popp der Rheinischen Post. Für Privathaushalte könnte das höhere Energiepreise bedeuten. Grund für die halbleeren Speicher sind die seit Monaten hohen Preise wegen des Iran-Krieges und der gesperrten Straße von Hormus. Dass die Space-Tech-Expo aus Bremen nach Frankfurt am Main umzieht, wird sich spürbar auf das kommende Geschäftsjahr der Messe Bremen auswirken. Davon geht das Wirtschaftsressort aus. Es reagiert damit auf eine Nachfrage von Buten und Binnen. Mehr von Matthias Röhrs.
4: Wie hoch die Einbußen genau ausfallen, ist noch nicht bekannt. Auch Gastronomen, Hotels und andere Dienstleister in der Stadt seien betroffen. Mehr als 12.000 Besucher hatte die Fachmesse im vergangenen Jahr. Im November findet sie noch einmal auf dem Bremer Messegelände statt. Danach zieht sie nach 11 Jahren in Bremen 2027 nach Frankfurt am Main. Aus Platzgründen, sagen die Veranstalter. Bremen möchte die Lücke mit neuen Messen füllen. Die CDU in der Bürgerschaft fordert, dabei auch wieder Angebote für die Raumfahrtindustrie zu machen. Die FDP fordert eine Messestrategie, die auch wachsenden Veranstaltungen eine Perspektive biete.
2: In mehreren Bundesländern hat es am Abend schwere Unwetter gegeben. In Rheinland-Pfalz wurde eine Frau von einem Baum erschlagen. Auch im Süden Thüringens und im bayerischen Unterfranken gab es laut Polizei zahlreiche Einsätze. In Hessen sind rund 60 Häuser beschädigt worden. Einige davon sind jetzt unbewohnbar. Das waren die Fenios mit Laura Knepper. Die nächsten gibt's um 6:30.
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1: 6:03 ist es jetzt. Keine Meldung.
5: Und es ist ein ruhiger Morgen, auch was die Blitzer angeht. Da habt ihr aktuell noch nichts gemeldet, könnt ihr aber ab jetzt machen. 0421 246 666. Gute Fahrt euch.
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1: Am Donnerstag, es ist der 20. August und für euch am Start sind heute früh Pitt Kröger.
5: Moin Leute.
1: In den 4 News Laura Knepper.
2: Morgen.
1: Und ich bin Tine Kunze. Guten Morgen.
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0: 10:50 ist es hier bei Bremen. 4 rennen, glaube ich, die ersten Menschen heute dann auch mit Fleece-Pulli und Thermoskanne rum.
1: Tine und unsere Redakteurin Ariane, gestern auch schon ganz doll kalt.
0: Ganz doll kalt.
1: So nur in Jacke hier auch.
0: Ja, ich habe auch geschlossene Schuhe an, das fällt mir ein. Und eine dicke Jeans. Es ist schon ein bisschen Herbstfeeling, Mitte August.
1: Ja, nur sicherheitshalber, wenn der Herbst jetzt bleiben würde, seid ihr dafür schon in Stimmung?
2: Nee.
3: Boah, nee, gar nicht.
2: Aber nicht so ganz. Es fällt nicht mehr viel Regen, dann bin ich da.
4: Lust habe ich natürlich auf Herbst, aber in Herbststimmung kommt noch.
2: Erst wenn ich so richtig am Strand gelegen habe, werde ich akzeptieren und danach auch meine Wintersachen aus dem Keller holen.
5: Auch die bunten Blätter.
2: Also ich bin nicht so der Pumpkin Spice-Typ, aber mein Geburtstag steht an, also gibt was zu zelebrieren.
3: So ein bisschen Regen mal, ein bisschen Niesel, 15 Grad.
0: Ja gut, das kommt dem heute ganz schön nah, wenn ich ehrlich bin. Wir haben aktuell 12 Grad in Bremen, 15 in Bremerhaven und es ist so komisch draußen, dass die Fenster hier beim Bremen 4 Studio auf jeden Fall schon beschlagen haben.
1: Also, nicht mehr barfuß rumlaufen, nee, sondern die geschlossenen Schuhe anziehen wie Tine und wir wünschen euch trotzdem einen guten Tag und auch wenn es ein bisschen grau aussieht da draußen im Bremen 4-Land, wir versuchen das hier bestmöglich zu machen mit dem Start in den Tag.
0: Außerdem werden es, und jetzt kommt ja der Spoiler, weil es ist ja Sommer, es werden heute auch bis zu 23 Grad. Es ist nur heute Morgen so.
1: Wow.

0: 17 Minuten nach 6, Sommerzeit ist Stadtfestzeit und ich freue mich da schon tierisch drauf auf das Oldenburger Stadtfest an dieser Stelle.
1: Bei uns im Bremen-Vierland geht es in den nächsten Tagen ordentlich ab. In Oldenburg von heute an bis Samstag feiert das Stadtfest 50-jähriges Jubiläum.
0: Zum 50-jährigen kann man schon mal auffahren, oder? Also ob als Mensch oder Stadtfest.
1: Ey, es ist so krass, 17 Bühnen mit Live-Musik und DJs, 70 Live-Bands und 50 DJs sind
0: am Start.
1: Das
0: ist eine Menge und es gibt ja auch ganz viele tolle Bühnen überall verteilt in der Stadt. Dazu gibt es ganz viel Essen. Also ich finde das überragend. Kinder sind natürlich auch mit am Start. Kinderstadtfest am Samstag mit Kinderbaustelle. Also für alle, für die ganze Family, wie man so schön sagt, ist gesorgt, aber auch für alle drumherum. Ich habe mir sagen lassen, dass die Oldenburger selber gehen donnerstags, also heute. Da ist richtig Halligalli.
1: Ja, und dann ist ja morgen an ganz vielen Stellen zumindest frei. Ne?
0: Wenn ihr morgen frei habt in Oldenburg, sagt mal Bescheid. Wenn euer Chef gesagt hat oder ihr seid der Chef und sagt, ja, kein Problem, oder die Chefin. Und die anderen, die kommen dann gegen Wochenende, wenn dann auch das Umland frei hat.
1: So, und jetzt gibt's ja aber einen Punkt beim Stadtfest in Oldenburg dieses Jahr, der ein bisschen, ich sag mal, negativ aufgefallen ist, weil es wurde ja vorverlegt. Ne?
0: Ach so,
1: viele
0: stimmt.
1: Haben sich nämlich freigenommen für die letzte Woche im August, weil da ist das sonst immer. Und mussten dann merken, richtig blöd.
0: Ja, ich kann euch aber beruhigen, wettertechnisch wäre es egal, weil auch nächstes Wochenende sieht es nach Schiedwetter aus.
1: So, also wenn ihr ein bisschen Zeit habt, fahrt alle gerne nach Oldenburg. Da geht's richtig ab jetzt in den nächsten Tagen. Und wenn ihr eh aus Oldenburg kommt und da seid, ganz, ganz viel Spaß und gutes Feiern.
0: Vor allem heute Abend.
1: Ja.
0: Ah, Mist, Frühschicht morgen früh, Pitt.
1: Eieiei.
0: Können wir uns nicht leisten.
1: Ja, wir kommen leider nicht. Aber

0: Hozier, Take Me to Church bei Bremen 4. Und gleich gibt's hier Alicia Keys für euch vor den 4 News um 6:30.
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1: 13 Grad in Delmenhorst, 15 Grad in Bremerhaven, 12 Grad in Friseute. Es ist kühl im Bremen-Vierland, es ist neblig im Bremen-Vierland. Die dichten Wolken, die bleiben auch den Tag über, bringen immer mal wieder Schauer, vereinzelt auch Gewitter mit bei Höchstwerten 20 bis 23 Grad.
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2: Guten Morgen. Weil Erfolge bei den Verhandlungen ausbleiben, hat US-Präsident Donald Trump dem Iran mit einem beispiellosen Wirtschaftskrieg gedroht. Es werde sich um die vernichtendste Wirtschaftsoperation aller Zeiten handeln, schrieb Trump in seinem Online-Dienst. Außerdem müsse jedes Land, das den Iran unterstützt, mit wirtschaftlichen Konsequenzen rechnen. Der Verbraucherzentrale Bundesverband warnt vor steigenden Gaspreisen. Grund sind die geringen Füllstände der Gasspeicher. Man sehe mögliche Herausforderungen für den kommenden Winter, sagte Vorständin Ramona Popp der Rheinischen Post. Weil die blockierte Straße von Hormus die Gas- und Ölpreise in die Höhe treibt, legen die Händler aktuell weniger Vorräte an als normalerweise. Bei einem Frontalzusammenstoß zweier Autos in Hemmoor im Kreis Cuxhaven sind drei Menschen schwer und eine Frau lebensgefährlich verletzt worden. Unter den Schwerverletzten ist auch ein 2 Jahre altes Kind. Laut Polizei war auf der Bundesstraße 73 ein Autofahrer in den Gegenverkehr geraten. Warum, ist noch unklar. Ausführliche 4 News gibt's wieder um 7.
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1: Jetzt ist es gleich 6.32 Uhr und ich habe aktuell keine Meldung.
3: Blitze haben wir auch noch nicht, könnt ihr aber jederzeit melden. 0421 246 666. Gute Fahrt euch.
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1: Olivia Rodrigo habe ich hier gleich auf der Playlist und im Studio für euch. Pit Kröger.
3: Moin Leute.
1: In den 4 News Laura Knepper.
2: Moin.
1: Und ich bin Tine Kunze. Guten Morgen, kommt gut in euren Donnerstag.

0: Kennt ihr diese Zwillinge bei Social Media, die immer gleichzeitig reden?
1: We have tried to talk separately, but we're not ourselves. It's not us.
0: Naja, sie haben es auf jeden Fall probiert oder probieren es immer wieder. Auf der anderen Seite haben sie auch mal probiert, jede für sich zu reden. Das hat auch nicht so richtig geklappt. Also sie sind in so einem komischen Zwischenstadium, habe ich das Gefühl. Haben sie im amerikanischen Fernsehen gezeigt und erzählt, angeblich aber wirklich nichts eingespielt oder einstudiert.
2: Ja, also es soll keine Performance sein, sondern das ist anscheinend wirklich deren Ding. Tine, wir kennen uns jetzt auch schon seit 10 Jahren, quasi wie Zwillinge.
0: genau das Gleiche.
2: So gut dann doch nicht.
0: Ja.
2: Ja?
0: Wow. Okay, das hat richtig schlecht funktioniert, aber ihr hört Bremen 4
2: und
0: es ist gleich 20 vor 7. Und jetzt
2: und
0: kommt,
2: jetzt
0: auf,
2: kommt
0: der Playlist,
2: auf der Playlist
0: Tupac
2: mit Changes.
0: Sag mal. Das,
2: sag mal.
0: Hier sind Tine und Pitt.
2: Und
0: das war wirklich so einfach. Das hast du noch nicht mal geschafft. Wir kennen uns halt doch nicht so
2: wie
0: gut.
2: Zwillinge.

0: 6:44 Uhr ist es aktuell. Wir haben 12 Grad in Bremen, 13 Grad in Nordenham, 15 Grad in Cloppenburg und Bremerhaven. Das ist super anstrengend, wenn du mitsprichst.
1: Okay, ich hör auf.
0: Wir tun ja so, als wären wir hier Zwillinge heute Morgen und versuchen gleichzeitig zu reden. Und es ist jetzt schon absolut gefailed.
1: Es ist super nervig.
0: Ich hoffe, ihr habt die Temperaturen gerade verstanden, die Pit hier verhickhackt hat. Wir haben auf jeden Fall Höchstwerte von 20 bis 23 Grad. Ah, jetzt lässt du mich ausrichten.
1: Ja, das Bremen-Federn muss ja mitbekommen, wie.
0: Und das Wetter wird wechselhaft. Wir haben ordentlich Wolken jetzt am Start. Viel Regen und teilweise auch Gewitter sind möglich. Mit ganz viel Glück bekommen wir ein paar Sonnenstrahlen die nächsten Tage. Aber es wird wirklich eine wechselhafte Herbstsuppe hier Mitte August. Hast du nicht gedacht, dass ich das jetzt sage?
1: Dass ich das jetzt sage?

0: Another und 54 Ultra mit Talk to You bei Bremen 4 um gleich 10 vor 7. Werder Frauentrainerin Fritzi Kromp kommt nachher auf einen Schnack vorbei. Ich freue mich schon, hier im Bremen 4 Studio.
1: Ey, immer wenn wir sie treffen, ist das irgendwie eine ganz gute Stimmung. Die ist einfach total nett. Und wir dachten, wir geben euch an diesem Morgen, wenn ihr vielleicht einen Moment Kopf habt und denkt, was könnte man Fritzi Kromp noch so fragen, vielleicht die Möglichkeit, auch selber uns Fragen zu schicken. Zum Beispiel, keine Ahnung, wie war ihr Sommerurlaub oder so?
0: Wo sie am liebsten Zeit im Bremen 4 Land verbringt.
1: So, oder irgendwas zur neuen Bundesliga-Saison am Montag geht's schon los und das wird spannend. Veni hat uns Fritzi schon verraten.
2: Weil schon eben Teams hochkommen, die keine klassischen Aufsteiger mehr sind wie noch vor einigen Jahren. Deswegen werden die Karten ein bisschen neu gemischt. Das macht es auch herausfordernd für Clubs wie uns. Ich glaube, es wird eine spannende Liga geben.
1: Ja, und wenn ihr jetzt sagt, ey, ich will mehr so sportliche Fragen oder so oder ich will mehr Privates über Fritzi Kromp wissen, dann sagt gerne Bescheid einmal über die Kanäle, die ihr von Bremen 4 kennt.
0: Denn sie kommt vorbei. Mehr gibt's dann hier um kurz nach 8, wenn Fritzi Kromp zu Besuch ist.
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0: Katy Perry mit Watch It Burn hier bei Bremen 4 um 6 Uhr gleich 54 Minuten und gleich gibt's hier noch Christina Aguilera mit Maroon 5, hört man ja schon, Moves Like Jagger. Hört ihr an eurem Donnerstagmorgen noch vor den 4 News, die gibt's dann um 7 mit Laura.
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1: 14 Grad in Großenkneten, 15 Grad in Sande und Bremerhaven. Kühl ist es in Knarrenburg und Bremen, 12 Grad. Und später werden es 20 bis 23 Grad, also dann doch recht sommerliche Temperaturen. Es bleibt aber ordentlich bewölkt. Viele Schauer kommen da runter, vereinzelt auch teilweise Gewitter. Und die nächsten Tage ist es dann ähnlich mit vielen dichten Wolken, vielleicht ein paar Sonnenstrahlen.
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1: Mit Laura Knepper. US-Präsident Donald Trump verschärft, man muss ja sagen, mal wieder den Ton gegenüber dem Iran.
2: Ja, jetzt droht er mit einem Wirtschaftskrieg. Dann könnten die Gaspreise steigen und in mehreren Bundesländern hat es schwere Unwetter gegeben. Weil die Verhandlungen mit Teheran auf der Stelle treten, hat US-Präsident Donald Trump neue Drohungen Richtung Iran geschickt. Trump kündigte einen beispiellosen Wirtschaftskrieg an. Was er genau gesagt hat bzw. geschrieben hat, weiß aus Washington Anne Schneider.
3: Auf seiner Plattform True Social kündigte Trump an, dass künftig auch alle Staaten und Unternehmen isoliert würden, die den Iran finanziell oder wirtschaftlich unterstützten. Dazu zählten etwa Länder, die iranisches Öl kaufen oder bei dessen Transport helfen, Finanzinstitute, die Geschäfte mit dem Iran abwickeln, sowie Reedereien, die zur Umgehung der Sanktionen genutzt werden. Trump forderte die Verbündeten und Handelspartner ausdrücklich auf, diese Isolationspolitik mitzutragen. Welche neuen Maßnahmen nach der Ankündigung folgen sollen, ließ der Präsident allerdings offen.
2: Weil die Gasspeicher aktuell nur zur Hälfte gefüllt sind, hat der Bundesverband der Verbraucherzentralen vor steigenden Preisen für Gaskunden gewarnt. Durch die halbleeren Speicher verschärfe sich die schon angespannte Lage auf den Energiemärkten in der kommenden Heizsaison weiter, sagte Vorständin Ramona Popp der Rheinischen Post. Für Privathaushalte könnte das höhere Energiepreise bedeuten. Grund sind die seit Monaten hohen Preise wegen des Irankrieges und der gesperrten Straße von Hormus. In mehreren Bundesländern hat es am Abend schwere Unwetter gegeben. In Rheinland-Pfalz wurde eine Frau von einem Baum erschlagen. Auch im Süden Thüringens und im bayerischen Unterfranken gab es laut Polizei zahlreiche Einsätze. In Hessen sind rund 60 Häuser beschädigt worden. Einige davon sind jetzt unbewohnbar. Nach der Grundsteuerreform sind die Einnahmen in Bremen und Bremerhaven 2025 zurückgegangen. Das zeigen Zahlen, die die CDU beim Finanzressort erfragt hat. Die Einnahmen aus der geänderten Grundsteuer sollten eigentlich stabil bleiben. Aus der Nachrichtenredaktion hat Hanna Agert mehr.
4: In der Stadtgemeinde Bremen sank das Grundsteueraufkommen von rund 180 Millionen Euro im Jahr 2024 auf rund 178 Millionen Euro im Jahr 2025. In Bremerhaven ging es im gleichen Zeitraum von rund 32 auf rund 31 Millionen Euro zurück. Auf Anfrage von Buten und Binnen bestätigte das Bremer Finanzressort die Entwicklung. Als Erklärung für den Rückgang verwies Pressesprecher Matthias Markosch darauf, dass Ende 2025 noch nicht für alle Grundstücke Bescheide vorlagen. Für die betroffenen wenigen Fälle könnten noch Nachzahlungen erfolgen.
2: Das waren die Fehlnews mit Laura Knepper. Die nächsten gibt's um 7:30.
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1: Gleich ist es 7:03. A1 Osnabrück Richtung Bremen. 4 Kilometer stockt es zwischen Brinkum und Hemeling.
5: B51 steht ein Blitzer Seckenhausen an der Ortsausfahrt Richtung Bassum und das ist so ein Blitzeranhänger. Wenn ihr noch was gesehen habt, sagt gerne eben Bescheid. 0421 246 666. Gute Fahrt euch.
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1: Am 20. August, ich weiß auch nicht, das Datum möchte ich mal sagen, damit ihr wisst, ja, ihr seid im Sommer. Keine
5: Tine,
1: Sorge.
5: Wir kennen uns ja jetzt schon relativ lange und du bist mein Kalender.
1: Also, da bin ich so froh, weil du bist meine Kalenderwoche. Das weiß man doch.
5: Krass, wir ergänzen uns so gut. Kommt gut in den Tag, liebes Bremen-Vierland.
1: Mit Pit Kröger,
5: Moin, Leute.
1: Laura Knepper.
2: Morgen.
1: Und ich bin Tine Kunze. Laura, was bist du denn dann für uns?
2: Ja, habe ich mich auch schon gefragt.
5: Alle Infos, die wir jemals hatten, in einer Person.
2: Also ja. Wir übertreiben überhaupt gar nicht.
1: Nein.

0: So, Prost, Prost. Jetzt aber mal gut.
1: Ja.
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0: Pharrell Williams mit Happy bei Bremen 4. Es ist gleich 7:11 genau.
1: Anita aus Hambergen war heute schon auf der A27 unterwegs und hat da mal eine Frage.
2: Guten Morgen, liebes Bremen 4-Team. Ich habe mal ein Anliegen. Es kann ja auch sein, dass ich komplett falsch liege. Thema Nebelschlussleuchten. Also ich meine, aber ich habe ja meinen Führerschein schon sehr, sehr lange. Es kann ja auch sein, dass ich mich irre, dass eine Nebelschlussleuchte angemacht wird bei einer Sicht unter 50 Metern. Ich darf dann aber auch nicht schneller fahren als 50 Kilometer pro Stunde. Also theoretisch haben Nebelschlussleuchten doch dann auf der Autobahn gar nichts zu suchen. Die Leute fahren mehr als 50. Könnt ihr vielleicht darüber mal aufklären? Also wenn ich falsch liege, alles gut. Aber es ist richtig nervig, morgens zu sehen, wie viele ihre Nebelschlussleuchten anhaben und mit 140 Sachen über die Autobahn fahren.
0: Das Problem an so einer Nebelschlussleuchte ist ja, die blendet, wenn es nicht wirklich neblig ist. Auch dieses kleine rote Licht hinten dran. Und Anita hat voll recht. Nur dann, wenn unter 50 Meter Sichtweite ist, dann darfst du auch nur 50 km/h fahren. Das heißt, selbst wenn auf der Autobahn so eine krasse Sichteinschränkung ist, unter 50 Meter wegen Nebel, dann kannst du ja auch da, darfst du ja nur 50 km/h fahren, dann kannst du auch auf der Autobahn die Nebelschlussleuchte anmachen. Kannst auch innerorts anmachen. Aber das ist eben die Regel.
1: Also 140 fahren geht nicht.
0: Nein.
1: Mit Nebelschlussleuchte an, da ist dann was falsch. Wenn es zur falschen Anwendung kommt, ne, übrigens Verwarngeld 20 Euro mindestens.
0: Ja.
1: So, finde ich irgendwie krass. Und wenn man sich fragt, 50 Meter, wie weit ist das nochmal? Ich erinnere mich an die Fahrschule, diese schwarz-weißen Poller rechts und links.
0: Stimmt.
1: Von der Autobahn.
0: Richtig,
1: rechts.
0: Die reflektieren auch im besten Fall, wenn
1: richtig.
0: Das Licht drauf fällt.
1: Das sind immer genau 50 Meter.
0: So, können wir alle wieder durch die Theorie fallen.
1: Anita, ich hoffe, wir konnten es klären. Gut, dass du das nochmal gesagt hast, weil ich glaube, das haben die ein oder anderen vielleicht manchmal nicht auf dem Plan.
0: Ja, genau. Und ihr könnt das auch nochmal nachchecken in eurem Auto, ob die Nebelschlussleuchte gerade an ist. Danke an den ADAC für all die Infos an der Stelle. Jetzt ist es gleich 7:13.

0: Harry Styles. Mit American Girls war das bei Bremen 4. Aktuell haben wir 12 Grad in Stade, 13 Grad in Bremen, 15 Grad in Bremerhaven. Es ist kühl im Bremen-Vierland. Nicht wirklich neblig, aber es fühlt sich so ein bisschen, ja, wie so ein Dunst, der über einem hängt. Das fühlt man vor allem wegen des Temperaturunterschieds jetzt auf einmal wieder. Beschlagen gerne auch mal die Fenster. Und den ganzen lieben langen Tag werden auch die Wolken relativ dicht bleiben, mit Regen, teilweise auch Gewitter. Vielleicht kommen die Sonnenstrahlen so ein, zweimal durch, aber das ist wirklich nur ein ganz großes Vielleicht. Temperaturen, die steigen aber auf jeden Fall auf 20 bis 23 Grad heute immerhin. Und für euch gibt's jetzt Madonna mit Like a Prayer.
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0: Er gehört auf jeden Fall mit aufs Treppchen für die kleinsten Orte, die wir kennenlernen durften. René hat sich gemeldet gestern aus Volkers bei Nordenham.
1: Das ist sehr löd. Ja, 16 Häuser haben wir hier. Wir kennen uns alle untereinander. Und die Dorfgemeinschaft, die es hier gibt, die hält zusammen tatsächlich. Das ist das Schöne.
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0: Und deswegen freue ich mich jetzt auch schon drauf, wo wir heute landen.
3: Ja, egal wie groß oder klein euer Ort ist, Hauptsache der Anfangsbuchstabe passt.
0: Den losen wir jetzt aus. Pitt hat wieder die Lostrommel vor sich. Oh, er macht die Augen sogar zu.
3: Ja,
0: meine
3: ganz
0: Güte.
3: Gründlich heute. So.
0: Hast du?
3: Ja. Das ist ja immer der Stress des Morgens, wenn dieser Trommelwirbel vorbei ist und man den Zettel noch nicht auseinandergefaltet hat. Es ist das A.
0: Das A.
3: Das A wie Popo, nur anders.
0: Mein Gott. Dazu fällt mir jetzt wirklich gar nichts mehr ein. Außer, dass ihr anrufen sollt, wenn ihr aus einem Ort mit A in Bremen-Vierland kommt. Und zwar unter der 0421 246 666. Dann erzählt ihr uns, warum es so schön bei uns ist. Und dann gibt es noch einen Bremen für Hotpot Kaffeebecher. Und bis dahin hat Pitt Kröger sich auch wieder beruhigt und ist wieder erwachsen.
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0: Obwohl, vielleicht auch nicht.
3: Ach komm.
0: Ach,
3: lass
0: komm.
3: Mir das doch.

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1: So langsam hält es etwas auf da draußen, aber die Wolkendecke, die ist immer noch dicht unterwegs und bringt auch den ganzen Tag über Regen und Regenschauer mit, vereinzelt auch Gewitter bei maximal 23 Grad, aktuell 13 Grad in Bremen und Achim 15 in Bremerhaven.
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2: Guten Morgen. Wegen der erfolglosen Verhandlungen hat US-Präsident Donald Trump dem Iran jetzt mit einem beispiellosen Wirtschaftskrieg gedroht. Es werde sich um die vernichtendste Wirtschaftsoperation aller Zeiten handeln, schrieb Trump in seinem Online-Dienst. Außerdem müsse jedes Land, das den Iran unterstützt, mit wirtschaftlichen Konsequenzen rechnen. Heftige Unwetter haben in Teilen Deutschlands schwere Schäden angerichtet. Mindestens ein Mensch kam dabei ums Leben, mehrere wurden verletzt. In Fürstenwalde in Brandenburg ist laut Deutschem Wetterdienst ein Tornado unterwegs gewesen. Der Verbraucherzentrale Bundesverband warnt vor steigenden Gaspreisen. Grund sind die geringen Füllstände der Gasspeicher, sagte Vorständin Ramona Popp der Rheinischen Post. Weil die blockierte Straße von Hormus die Gas- und Ölpreise in die Höhe treibt, legen die Händler aktuell weniger Vorräte an als normalerweise. Ausführliche 4 News gibt's wieder um 8.
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1: 7.31 Uhr ist es jetzt. Wir schauen auf die Straßen in Bremen-Vierland. Eine Meldung habe ich hier für die A1 zwischen Brinkum und Hemeling. Wie jeden Tag stockender Verkehr, 4 Kilometer aktuell.
3: Und Jana hat uns Bescheid gesagt, in Bremerhaven, Hans-Böckler-Straße, Ecke Kurt-Schumacher-Straße, auf Höhe der Tankstelle, da wird anscheinend gerade ein Blitzer aufgebaut und B51 Seckenhausen an der Ortsausfahrt Richtung Bassum steht auch ein Blitzeranhänger. Wenn ihr noch einen Blitzer gesehen habt, sagt gerne eben Bescheid, 0421 246 666. Gute Fahrt euch.
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1: Es ist Donnerstag, es ist irgendwie seltsames Sommer-/Herbstwetter, aber wir sind für euch am Start und hoffen, ihr startet gut rein.
3: Ja. Das Wetter schickt uns Mixed Signals, wir nicht. Wir sagen wirklich, kommt gut in den Tag.
1: Das meinen wir auch wirklich ernst und wir ghosten euch auch nicht. Keine Sorge, wir sind immer für euch da. Mit Mr. Props auf der Playlist und Waves und Pit Krüger im Studio.
3: Moin Leute.
1: In den 4 News Laura Knepper.
2: Morgen.
1: Und ich bin Tine Kunze. Guten Morgen.

0: A wie Ahausen. Ja, das passt.
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2: Ahausen im Landkreis Rothenburg. Da kommt nämlich Wiebke her. Guten Morgen.
3: Guten Morgen, hallo.
0: Du bist unterwegs, wahrscheinlich weg aus Ahausen zur Arbeit.
3: Ganz genau so ist es, jawohl.
0: Heute Abend geht's aber wieder zurück. Warum immer wieder nach Ahausen? Was ist so schön da?
3: Also obwohl wir die kurze Anbindung nach Rothenburg und nach Pferden haben, ist es super ländlich gelegen und es macht einfach Spaß. Wir haben ganz viel Natur, ganz viel Wald um uns herum. Ich selber wohne auch so ein bisschen ortsauswärts, weil quasi dreimal vom Hof und stehe direkt im Wald.
0: Oh, schön.
3: Und trotzdem haben wir einfach den Vorteil, dass wir sogar einen kleinen Edeka mitten im Dorf haben, der einen ganz tollen Zulauf hat. Und auch die Gemeinschaft ist einfach toll. Wir haben einen großen Schützenverein, wir haben den Heimatverein, Sport ist ganz groß angesehen. Im Oktober haben wir immer den Ahauser Herbst, wo die Leute aus dem kompletten Umland zu uns kommen und ja, sich durchs Dorf futtern, ganz viel Kunst sich anschauen und es macht einfach Spaß, bei uns zu wohnen.
0: Den Ahauser Herbst habe ich mir aufgeschrieben, das klingt nach meiner Veranstaltung, finde ich gut.
2: Also, aber viele der Dinge, die du jetzt aufgezählt hast, gibt es ja auch woanders. Was hat dich jetzt genau nach Ahausen verschlagen?
3: Die Liebe.
0: Oh, nee. Die Liebe.
2: Also du hast da wen kennengelernt oder wie?
3: Genau, also ich darf eingestehen, ich bin vor 10 Jahren schon in die Region gezogen und damals der Arbeit wegen und inzwischen habe ich jetzt seit fast 2 Jahren einen neuen Partner an meiner Seite und den habe ich ganz traditionell ja übers Dorfleben quasi kennengelernt.
0: Oh.
3: Er hat, das darf ich eingestehen, wer weiß, wer dazuhört, er hat seinen besten Freund vorgeschickt und ja, hat mich dann quasi zu sich ins Haus geholt und bin ganz glücklich, dass das so passiert ist. Und das funktioniert halt nur in Ahausen, da brauchen wir nichts mehr machen.
2: Ach krass, dann bist du also zu ihm gezogen, in ein bestehendes Haus. Das finde ich ja auch immer eine kleine Herausforderung, muss man sich so ein bisschen zurechtruckeln, ne? Welche Bilder hängt man auf, wie macht man es zusammen? Aber richtig toll, dass ihr euch gefunden habt, gemeinsam in Ahausen.
3: Ja, bei uns da ist noch richtig Dorfleben, das sind mehrere Generationen, momentan sind es nur 2, die im Haus wohnen, aber wer weiß, was die Zukunft noch so bringt.
0: Oh Wiebke, wir wünschen euch alles, alles Gute auf jeden Fall für die Zukunft und liebe Grüße nach Ahausen, jetzt schon einziehen bei euch, tut auf jeden Fall in Bremen für Hotpot Kaffeebecher.
2: Nachwuchs, super.
3: Ja, cool, das freue ich mich, vielen Dank.
0: Gerne.
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Ah, es macht so Spaß, mit euch zu telefonieren. DJ Goja war das mit Meet Chico um gleich 7:45. Aktuell haben wir 15 Grad in Wildeshausen und Bremerhaven. Auch Verden meldet 15 Grad, Bremen meldet 13 Grad, Diepholz 14 Grad. Es ist relativ frisch draußen aktuell noch, es werden aber 20 bis 23 Grad. Und ob es mir glaubt oder nicht, über dem Bremen 4 Studio lichten sich gerade die Wolken. Luftig locker lassen sie ein wenig blauen Himmel durch. Das kann immer mal wieder passieren. Was aber vor allem passiert, es gibt immer wieder Regenschauer und teilweise auch Gewitter. Mary J. Blige gibt's jetzt für euch auf der Playlist bei den 4 am Morgen. Family Affair.

0: um euch mal reinzunehmen in die Gefühlswelt hier im Studio. Es herrscht kontinuierliche Müdigkeit, auf jeden Fall.
1: Also wir arbeiten, aber dabei wird sehr viel gegähnt auf jeden Fall und das auch sehr häufig. Tine hat diese Woche eine ganz schlimme Woche schlafmäßig.
0: Ganz schrecklich. Kennt bestimmt, jeder von euch hat das auch schon mal gehabt. Ich schlafe einfach immens schlecht ein diese Woche und dadurch einfach auch extrem wenig, bis ich dann um 3:45 wieder aufstehe.
1: Ich habe das leider auch immer. Also Einschlafen ist ganz schlimm bei mir. Die Gedanken drehen sich um die Sachen, die am Tag passiert sind, um die großen Fragen dieser Welt. Und da schläft man dann wirklich nicht gut ein. Und es gibt jetzt eine neue Untersuchung vom Robert-Koch-Institut. Fast jeder und jede vierte Erwachsene schläft zu wenig.
0: Dann sind wir doch in guter Gesellschaft.
1: Ja, also es ist wirklich ein großes Problem, weil man sagt ja so, weniger als 7 Stunden kann auch für die Gesundheit nicht so gut sein, sagen auch die Forschenden an der Stelle nochmal. Und da sind wir auf jeden Fall drunter. Also wir müssten eigentlich mehr schlafen. Am krassesten betroffen sind wohl Männer. Also stärker betroffen auf jeden Fall als Frauen.
0: Ja. Weiß ich auch, aber interessant. Weiß ich auch nicht, warum.
1: Ich finde vor allem krass, dass wir uns damit ja langfristig wirklich gesundheitliche Probleme machen können. Ne? Also Bluthochdruck, Adipositas, Diabetes, Herz-Kreislauf-Erkrankungen oder halt auch zum Beispiel Depressionen. Also
0: ja, es hängt einfach wahnsinnig viel am Schlaf mit dran und auch am guten Schlaf. Weil selbst wenn man schläft, schlafen ja auch viele Menschen dann einfach sehr, sehr schlecht.
1: Ja.
0: Also es ist wirklich wahnsinnig wichtig. Aber wenn ich muss es aber ganz der Realität auch mal, muss man auch sagen, also unter der Woche weniger als 7 Stunden sind schon schlecht. Und das ist, bedeutet schon, man schläft zu wenig. Ich bin froh, wenn ich 7 schaffe.
1: Ja, eigentlich müssten wir dann für unsere Schlafgesundheit kündigen, Tine.
0: Ja, aber das ist ja auch kein

0: Stefanie Heinzmann bei Bremen 4 und gleich.
1: Und die Chöre singen für dich.
0: Gibt's Mark Forster auf der Playlist vor den 4 News mit Laura dann um 8.
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1: 13 Grad in Budjading und Stur. Auch Bremen meldet 13 Grad. 15 Grad haben wir in Bremerhaven, Langwedel und auch in Sande. Später werden es noch 20 bis 23 Grad, also wirklich sommerliche Temperaturen. Die Wolken, die können sich wohl auch ein wenig auflockern, beweisen sie gerade über dem Bremen-4-Studio. Sonst sind sie aber relativ dicht unterwegs, auch mit Regenwahrscheinlichkeit und teilweise Gewitter.
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1: Mit Laura Knepper, mit neuen Drohungen will US-Präsident Trump Bewegung in die festgefahrenen Iran-Verhandlungen bringen.
2: Trump droht der Führung in Teheran jetzt mit einem Wirtschaftskrieg. Dann hat Russland wieder die ukrainische Hauptstadt Kiew angegriffen und in mehreren Bundesländern hat es schwere Unwetter gegeben. Weil die Verhandlungen mit Teheran auf der Stelle treten, hat US-Präsident Donald Trump neue Drohungen Richtung Iran geschickt. Trump kündigte einen beispiellosen Wirtschaftskrieg an. Was er genau gesagt bzw. geschrieben hat, weiß aus Washington Anne Schneider.
3: Auf seiner Plattform True Social kündigte Trump an, dass künftig auch alle Staaten und Unternehmen isoliert würden, die den Iran finanziell oder wirtschaftlich unterstützten. Dazu zählten etwa Länder, die iranisches Öl kaufen oder bei dessen Transport helfen, Finanzinstitute, die Geschäfte mit dem Iran abwickeln, sowie Reedereien, die zur Umgehung der Sanktionen genutzt werden. Trump forderte die Verbündeten und Handelspartner ausdrücklich auf, diese Isolationspolitik mitzutragen. Welche neuen Maßnahmen nach der Ankündigung folgen sollen, ließ der Präsident allerdings offen.
2: Bei neuen russischen Angriffen auf Kiew und Umgebung sind in der Nacht nach ukrainischen Behördenangaben mindestens 6 Menschen getötet und mehr als 20 verletzt worden. Es seien Wohngebäude, eine medizinische Einrichtung, eine Bildungseinrichtung und Lagerhallen getroffen worden, schrieb Bürgermeister Vitali Klitschko bei Telegram. Mehrere Menschen seien in einem Schutzraum eingeschlossen gewesen. In der Nacht haben Unwetter in Teilen Deutschlands schwere Schäden angerichtet. Eine Frau kam dabei ums Leben, mehrere Menschen wurden verletzt. Was bisher bekannt ist, fasst aus der Nachrichtenredaktion Gabriele Intemann zusammen.
4: In Rheinland-Pfalz starb eine Frau in Walldorf. Eine weitere kam schwer verletzt ins Krankenhaus. Beide hatten während eines Spaziergangs unter einer überdachten Sitzgruppe Schutz gesucht, als ein entwurzelter Baum auf sie stürzte. Im Westerwaldkreis riss der Sturm Wände aus Häusern. Der Strom fiel in einigen Regionen aus. In Brandenburg hat ein Tornado in Fürstenwalde im Kreis Oder-Spree schwere Verwüstungen angerichtet, wie der Deutsche Wetterdienst bestätigt. Dächer wurden abgedeckt, Bäume entwurzelt und 3 Menschen leicht verletzt. Auch durch den hessischen Lahn-Dill-Kreis zog vermutlich ein Tornado.
2: Am Bremer Landgericht startet später ein Prozess gegen 5 mutmaßliche Betrüger. Die 15- bis 21-jährigen Angeklagten sollen sich am Telefon zum Beispiel als Polizisten oder Bankmitarbeiter ausgegeben haben, um an Geld von älteren Menschen zu kommen. Mehrmals sind die Täter so an Bargeld und Bankkarten gekommen. Die Staatsanwaltschaft wirft den Angeklagten insgesamt 34 Taten vor. Diese sollen sie letztes Jahr in Bremen aus- und außerhalb verübt haben. Das waren die Vier-News mit Laura Knepper. Die nächsten gibt's um 8:30.
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1: Jetzt ist es gleich 8:03. A1 Richtung Bremen zwischen Brinkum und Hemeling 4 Kilometer stockender Verkehr. 5 Kilometer stockt es auf der A7 Richtung Flensburg zwischen Hamburg-Heimfeld und dem Elbtunnel. A27 Richtung Bremerhaven zwischen Bremerhaven Süd und Geestemünde 2 Kilometer Stau. Und B6 Delmhorst Richtung Bremen-Überseestadt zwischen Delmhorst, Stickgras und Ud-Bremer Kreisel stockender Verkehr.
5: Dann haben wir die B51, da wird geblitzt in Seckenhausen beim ehemaligen Restaurant in beide Richtungen. A1 Bremen Richtung Osnabrück, kurz hinter der Ausfahrt Arsten. Dann Bremerhaven, Hans-Böckler-Straße, Ecke Kurt-Schumacher-Straße auf Höhe der Tankstelle. Und B51 Seckenhausen an der Ortsausfahrt Richtung Bassum steht ein Blitzeranhänger. Das waren jetzt relativ viele, könnt ihr alle nochmal nachlesen in der neuen ARD Sounds App. Gute Fahrt euch.
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1: Es war in letzter Sekunde, aber sie ist da und wir freuen uns. Fritzi Kromm, guten Morgen.
6: Hi, schönen guten Morgen.
1: Ich war pünktlich.
5: Absolut pünktlich.
1: Wir haben gehofft, dass du jetzt schon da bist,
5: ein bisschen früher. Wir holen dich einfach schon mal mit dazu. Wir haben uns noch nicht Hallo gesagt, liebes Bremen-Vierland, sondern
6: hi.
5: Erster Moment. Schönen guten Morgen. Schön dass
1: guten
5: du
1: Morgen.
5: Da bist.
1: So wie das ist, wenn man überrascht wird und eigentlich gerade erst so dachte, so hä, wie heiße ich eigentlich? Aber jetzt sind wir alle am Start und freuen uns auf das Gespräch gleich mit dir, Fritzi.
6: Ja, vielen Dank.

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1: Sie trinkt noch einen Schluck aus ihrer Kaffeetasse. Fritzi Kromp ist am Start, die Trainerin der Werder-Frauen. Moin.
2: Moin, schönen guten Morgen.
0: Jetzt sind die Sommerferien endgültig vorbei. Bei dir war ja ordentlich was los. Du warst unter anderem auch WM-Expertin, also von wegen Ferien. Wie hast du dich jetzt erholt nochmal vorm Bundesliga-Start?
2: Ja, wir hatten, ist ja schon ein bisschen eine Pause jetzt eigentlich, oder so ein bisschen eine Zeit vergangen, seitdem da ein bisschen viel los war bei uns. Mhm. In Bremen ja auch mit der Transferperiode, die ist ja zum Glück bei uns mehr oder weniger offiziell auch schon seit ein paar Wochen abgeschlossen. Und entsprechend konnte ich mich jetzt voll auf unsere Vorbereitung konzentrieren, fokussieren auf unsere neuen Spielerinnen, auf unseren Kader, auf unsere Themen. Und das hat total viel Spaß gemacht, viel Energie gekostet, aber auch extrem viel Energie gebracht. Deswegen bin ich wieder voll ausgeglichen. Aber
0: voll drin, nur im Sport, nur völlig
1: fokussiert.
0: Aber
1: warst du nochmal im Urlaub? Also bist du irgendwie weggefahren oder so nochmal?
2: Ja, vor der WM eine Woche und danach hatten wir nochmal so eine Off-Woche, so, wo die Spielerinnen zu Hause trainieren mussten, aber eben irgendwo sein konnten. Also das waren nochmal 6 Tage, in der Woche war ich auch nochmal weg mit der Family.
1: Ja. Es gibt jetzt ja irgendwie den krassen Umbruch bei euch in der Mannschaft, bei den Werder Frauen, ne? 11 Spielerinnen weg, 11 neue sind gekommen, ganz international jetzt ja auch das Team. Wie kann man sich das vorstellen, wie ihr euch kennenlernt? Wie in so einer Schulklasse, also so...
0: Komplett neu zusammengewürfelt.
1: Neu zusammengewürfelt. Wie gehst du das jetzt an?
2: Ja, das ist natürlich ein Prozess, der nicht abgeschlossen ist jetzt in der Vorbereitung, sondern tagtäglich weitergeht. Und da war natürlich spannend, irgendwie zu beobachten und war natürlich auch viel los. Wir sind auch ins Trainingslager gefahren, mitten in der Vorbereitung. Das war extrem wichtig. Da bist du mal noch länger zusammen und hast 3 Mahlzeiten am Tag zusammen. Da passiert dann viel. Dann haben wir natürlich viel angeleitete Actions gemacht, aber die Spielerinnen haben selber auch viel und zusammen unternommen, Karten gespielt am Abend. Also ich hatte den Eindruck, dass es wirklich sehr viel von ihnen auch ausgeht, dass wir sehr viel offene Spielerinnen zum einen zu uns geholt haben, aber auch unsere Spielerinnen, die da waren, das sehr, sehr offen an die Sache rangegangen sind und das Ganze jetzt in ein cooles Fahrwasser gebracht haben.
0: Ich finde, das klingt erstmal, wie du das sagst, nach einem guten Vibe. Stand jetzt, was ist denn dann so in der Ferne das Saisonziel?
2: Ja, jetzt starten wir erstmal rein in die Saison, aber guten Vibe haben wir definitiv. Ich glaube, das konnte man auch sehen, alle, die uns beobachtet haben, spätestens jetzt bei dem öffentlichen Spiel gegen den HSV. Davor war ja ein bisschen unter Ausschluss der Öffentlichkeit und wir haben in Holland gespielt. Aber jetzt gegen den HSV hat man gesehen, dass wir, glaube ich, wirklich gute Vibes haben, dass wir eine gute Energie auch auf dem Platz haben. Ja, die gilt es jetzt in die Saison reinzunehmen. Wir spielen direkt auswärts in Mainz und um ehrlich zu sein, man geht es von Spiel zu Spiel an. Das hört sich immer so blöd an, aber es ist so, weil alles andere wäre Quatsch, weil dafür sind wir auch zu einer spannenden Phase. Es kann schon viel passieren, nach oben und nach unten, das ist einfach so. Die Leistungsdichte ist total eng geworden in der Frauenbundesliga. Deswegen müssen wir da wirklich schauen, dass wir unsere Punkte sammeln.
1: Platz 6 war es letzte Saison.
2: Ja.
1: Diese Saison kann man wirklich nicht sagen. Also mir würde es jetzt ja auch schwerfallen. Ich kann mich da schon reindenken, dass es wirklich schwer ist zu sagen, jetzt bei einer fast komplett neuen Mannschaft, wie man damit umgeht. Fritzi, wir drücken die Daumen auf jeden Fall für die neue Saison und hoffen, dass ihr im besten Fall mit einem ganz neuen Team jetzt startet und ganz gut abschneiden werdet.
2: Vielen lieben Dank. Dankeschön.
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0: Santana war das.
1: Auf Bremen 4.
0: Mit
1: Maria Maria.
0: Es ist jetzt 8 Uhr.
1: 20.
0: So macht man das hier bei den vier am Morgen, wenn man sich lange kennt, dann beendet man die Sätze miteinander.
1: So, aber wir können auch gleichzeitig, glaube ich, also wenn wir so gemeinsam sprechen, haben wir bei Social Media gesehen, ist ein Trend, dass Menschen, die sich lange kennen, parallel zueinander reden und das dann gut klappt. Das ist ja so nervig.
0: Das ist ja schrecklich, aber es machen ganz viele und es klappt aber, glaube ich, genauso schlecht bei uns, bei allen anderen auch, wenn ich ehrlich bin. Also es ist einfach, es funktioniert gar nicht. Guck, du hast schon aufgegeben, du versuchst es ja gar nicht erstmal.
1: Du hast schon aufgegeben, du versuchst es ja gar nicht erstmal.
0: Also ein Papagei kann...
1: Also ein Papagei...
0: Das ist nicht der Trick, Pitch. Meine Güte. Jetzt kommt Bibi Rexha mit...
1: New Religion.
0: Auf...
1: Bremen 4.
0: Juhu!

0: Bibi Rexha mit New Religion bei Bremen 4, kurz vor 8:30 und vor den 4 News gibt's noch. Ich würde ja fast sagen, aus der Hochzeit mit von R&B. Ne-Yo und So Sick. 20 Jahre alt ist der Song und immer noch wunderbar.
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1: Aktuell haben wir 15 Grad in Sottrum, Bremen, Bremerhaven, 16 Grad in Ganderkesee und Twistring und es werden heute noch 20 bis 23 Grad. Das sind die Höchstwerte bei vielen Wolken, teilweise Regen und auch Gewitter.
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2: Guten Morgen. Wegen der erfolglosen Verhandlungen hat US-Präsident Donald Trump dem Iran jetzt mit einem beispiellosen Wirtschaftskrieg gedroht. Trump schrieb in seinem Online-Dienst, jedes Land, das den Iran unterstützt, müsse mit wirtschaftlichen Konsequenzen rechnen. Heftige Unwetter haben in Teilen Deutschlands schwere Schäden angerichtet. Mindestens ein Mensch kam dabei ums Leben, mehrere wurden verletzt. In Fürstenwalde in Brandenburg ist laut deutschem Wetterdienst ein Tornado unterwegs gewesen. Der Verbraucherzentrale Bundesverband warnt vor steigenden Gaspreisen. Grund sind die geringen Füllstände der Gasspeicher, sagte Vorständin Ramona Popp der Rheinischen Post. Weil die blockierte Straße von Hormus die Gas- und Ölpreise in die Höhe treibt, legen die Händler aktuell weniger Vorräte an als normalerweise. Ausführliche 4 News gibt's wieder um 9.
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1: Jetzt ist es gleich 8.31 Uhr und wir schauen auf die Straßen in Bremen-Vierland. Ein bisschen ist was los. 6 Kilometer stockt es auf der A1 zwischen dem Dreieck Stur und Bremen-Hemeling. 5 Kilometer Stop and Go auf der A7 Richtung Flensburg zwischen Hamburg-Heimfeld und dem Elbtunnel. Dann 2 Kilometer Stau auf der A27 zwischen Bremerhaven Süd und Geestemünde und stockender Verkehr auch auf der B6 Delmenhorst Richtung Bremen-Überseestadt zwischen Delmenhorst-Stickgras und Ud-Bremer Kreisel.
3: Es wird geblitzt auf der B51 in Seckenhausen beim ehemaligen Restaurant in beide Richtungen. Dann A1 Bremen Richtung Osnabrück, kurz hinter der Ausfahrt Asten. Und B51 Seckenhausen an der Ortsausfahrt Richtung Bassum steht ein Blitzeranhänger. Wenn ihr noch was gesehen habt, dann meldet euch eben 0421 246 666. Und das waren noch nicht alle Blitzer. Die findet ihr vollumfänglich in der neuen ARD Sounds App. Gute Fahrt euch.
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0: Es ist genau 20 vor 9. Er transportiert nicht nur Menschen von einer Haltestelle zur nächsten. Nein, er schenkt ihnen ein Gefühl von Sicherheit, Freundlichkeit und manchmal sogar Hoffnung.
1: Tja, das hat natürlich leider niemand über mich geschrieben, sondern über Mehmet Jurzevar. Er ist Busfahrer in Bremerhaven und ist als Lieblingsbusfahrer nominiert. Wie cool ist das denn? Wollen wir natürlich hier bei Bremen 4 drüber reden. Das ist ein deutschlandweiter Wettbewerb, wo Fahrgäste ihre Lieblingsbusfahrerin oder ihren Lieblingsbusfahrer vorschlagen können.
0: So, und Mehmet ist jetzt aus mehr als 3000 Vorschlägen in die Top 30 gekommen. Und das ist ja wohl mega, oder?
2: Ja, ich versuche immer so mein Möglichstes. Ne? Wenn ich dann jemandem ein Lächeln schenken kann oder auch, dass jemand dann zum Beispiel einen schlechten Tag hat und dann trotzdem den Tag irgendwie ein bisschen versüßen kann, dann gerne. Mache ich das immer gerne.
0: Oh, norddeutsch bescheiden.
1: Ja, und ich finde es so wichtig, ne? Gerade wenn man mit Menschen zu tun hat. Und sei es nur, die Menschen steigen in den Bus ein, dann so ein Lächeln zu verteilen. Gerade in diesen Zeiten. Wir drücken die Daumen. Im Oktober werden die Gewinner gekürt. Mehmet, wir stehen hinter dir.

0: Move into the Sun, 8.43 Uhr ist es und ich habe hier eine Gefahrenmeldung für alle, die unterwegs sind. Vorsicht bitte auf der A1 Osnabrück Richtung Bremen zwischen Brinkum und Rastplatz Krummhörenskuhlen befindet sich eine ungesicherte Unfallstelle. Kommt gut und sicher an euer Ziel.
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0: Closer ist das auf der Bremen 4 Playlist. Na, kommt noch was?
1: Ja.
0: Boy Loco ist das, sind auch aufgetreten auf der Bremenale, auf der Bremen 4 Bühne, waren großartig und irgendwie ist bei Pitt und mir die Tage das Thema aufgekommen, warum heißen die eigentlich Boy Loco?
2: Muss man schon ein bisschen Loco sein, ne?
0: Ja, wir haben dazu nichts gefunden, die Jungs kommen aus Irland und aus Wales,
2: ja.
0: Macht überhaupt gar keinen Sinn.
2: So, also wir haben uns gefragt, warum haben sie sich Boy Loco genannt und dann dachte ich, ich reiche die Frage einfach mal an Flynn und Tudor von Boy Loco weiter, hab den geschrieben bei Instagram, ganz easy und Flynn hat uns eine Sprachnachricht geschickt.
3: One night we were in a pub in Ireland and it just came to us. You know, we never wanted to box ourselves into one particular style or genre when we were writing. And we just wanted to make whatever felt exciting. And I think we just both agreed that it was a bit crazy, it was a bit mad and unpredictable. So we came up with the name Boy Loco. And that was it.
0: Ja gut, sie waren in einem Pub, das ist, die meisten Stories fangen so an. Und
2: so?
0: Dann haben sie gemerkt, sie wollen nicht irgendwie ein bestimmtes Genre bedienen, sondern sie wollen von überall ein bisschen das, was sich geil anfühlt. Das wollen sie machen. Also ein bisschen Loco, ein bisschen verrückt und zwei Boys sind sie ja auch. So einfach kann es sein.
2: Passt es gut zusammen. Haben wir das doch auch geklärt. Boy Loco auf der Bremen 4 Playlist.
0: Jetzt gibt's Tame Impala. Über den Namen könnten wir auch noch mal. Zähmt ein Impala.
2: Das dann morgen, ne?
0: Bei Dracula.

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1: Gerade aktuell 15 Grad in Bremen und Cuxhaven. Auch Bremerhaven meldet 15 Grad, 16 in Ganderkesee und es werden heute noch 20 bis 23 Grad. Das klingt doch ganz schön sommerlich. Das Einzige, was es etwas kühler erscheinen lässt, sind natürlich die dichten Wolken. Die bringen immer wieder Schauer und vereinzelt auch Gewitter mit sich. Ein bisschen windig ist es auch aus südwestlicher Richtung.
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1: Mit Laura Knepper, Bremens Bürgermeister Andreas Bovenschulte, ist gerade in Rostock.
2: Er trifft sich dort mit den anderen norddeutschen Regierungschefs. Dann droht US-Präsident Donald Trump dem Iran mit einem Wirtschaftskrieg und in mehreren Bundesländern hat es schwere Unwetter gegeben. Die Landeschefs der norddeutschen Bundesländer kommen gleich zu ihrer jährlichen Konferenz, diesmal in Rostock zusammen. Dabei geht es wohl auch um die Forderung an den Bund, dass der die Seehäfen stärker mitfinanziert. Denn dazu gibt es ein neues Gutachten, weiß aus der Regionalredaktion Buten und Binn, Emmy Thume.
3: Das Gutachten der IHK Nord zeigt, dass es rechtlich möglich ist, dass der Bund dauerhaft mehr Geld in die Seehäfen steckt. Bislang hieß es vom Bund, dass dafür eine Verfassungsänderung notwendig sei. Bremens Bürgermeister Andreas Bovenschulte sieht das als Anlass, sich für einen erneuten Vorstoß der Küstenländer in Berlin einzusetzen. Vor der Konferenz sagte er, es sei nur gerecht, wenn der Bund sich bei den Seehäfen stärker engagiere. Denn diese seien nicht alleine Sache der Länder, sondern das Rückgrat der gesamten deutschen Wirtschaft. Man erwarte vom Bund jetzt eine klare Aussage zu einer konkreten Summe.
2: Weil die Verhandlungen mit Teheran auf der Stelle treten, hat US-Präsident Donald Trump neue Drohungen Richtung Iran geschickt. Trump kündigte einen beispiellosen Wirtschaftskrieg an. Es werde sich um die vernichtendste Wirtschaftsoperation aller Zeiten handeln, schrieb Trump in seinem Online-Dienst. Außerdem müsse jedes Land, das den Iran unterstützt, mit wirtschaftlichen Konsequenzen rechnen. In der Nacht haben Unwetter in Teilen Deutschlands schwere Schäden angerichtet. Eine Frau kam ums Leben, mehrere Menschen wurden verletzt. Was bisher bekannt ist, fasst aus der Nachrichtenredaktion Gabriele Intemann zusammen.
4: In Rheinland-Pfalz starb eine Frau in Walldorf. Eine weitere kam schwer verletzt ins Krankenhaus. Beide hatten während eines Spaziergangs unter einer überdachten Sitzgruppe Schutz gesucht, als ein entwurzelter Baum auf sie stürzte. Im Westerwaldkreis riss der Sturm Wände aus Häusern. Der Strom fiel in einigen Regionen aus. In Brandenburg hat ein Tornado in Fürstenwalde im Kreis Oder-Spree schwere Verwüstungen angerichtet, wie der Deutsche Wetterdienst bestätigt. Dächer wurden abgedeckt, Bäume entwurzelt und drei Menschen leicht verletzt. Auch durch den hessischen Lahn-Dill-Kreis zog vermutlich ein Tornado.
2: Am Bremer Landgericht startet gleich ein Prozess gegen 5 mutmaßliche Betrüger. Die 15- bis 21-jährigen Angeklagten sollen sich am Telefon zum Beispiel als Polizisten oder Bankmitarbeiter ausgegeben haben, um an Geld von älteren Menschen zu kommen. Mehrmals sind die Täter so an Bargeld und Bankkarten gekommen. Die Staatsanwaltschaft wirft den Angeklagten insgesamt 34 Taten vor. Diese sollen sie letztes Jahr in Bremen und außerhalb verübt haben. Das waren die Fehlnews mit Laura Knepper. Die nächsten gibt's um 9:30.
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1: 9:03 ist es jetzt. A1 Richtung Bremen. Zwischen Dreieckstor und Bremen-Hemeling 6 Kilometer stockend. 2 Kilometer Stau auf der A27 zwischen Bremerhaven Süd und Geestemünde. Auch stockender Verkehr auf der B6 zwischen, und zwar ein ordentliches Stück zwischen Delmhorst-Stickrass und dem Ud-Bremer Kreisel in Bremen.
5: Und dann haben wir eine ganze Menge Blitzer. A1 Bremen Richtung Osnabrück, kurz hinter der Ausfahrt Asten wird geblitzt. Bremerhaven, Hans-Böckler-Straße, Ecke Kurt-Schumacher-Straße auf Höhe der Tankstelle. Dann die B51 in Seckenhausen beim ehemaligen Restaurant, da wird in beide Richtungen geblitzt. Und B75 Delmhorst Richtung Bremen nach der Tankstelle. Das waren jetzt aber noch nicht alle, wir haben euch die alle aufgeschrieben in der neuen ARD Sounds App. Und wenn ihr noch was seht, 0421 246 666, gute Fahrt.
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1: Ihr landet nämlich automatisch in unserem Lostopf. Und wen wir da rausgezogen haben werden, das hören wir gleich bei den 4 am Morgen mit Pit Kröger.
5: Moin Leute.
1: Laura Knepper.
2: Morgen.
1: Und ich bin Tine Kunze. Guten Morgen.
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0: 13 Minuten nach 9, 2 Umzüge innerhalb einer Woche. Ein krasses Pensum, was Per aus Oldenburg da gerade abreißt. Guten Morgen.
1: Guten Morgen, ihr beiden.
2: So, einmal der Umzug mit Bremen 4 in die neue ARD Sounds App, den du gemacht hast. Und dann noch dein privater Umzug innerhalb von Oldenburg.
1: So sieht's aus.
2: Was steht da heute an?
1: Ja, heute ist tatsächlich Badsanierung ein bisschen geplant. Also es gibt ein neues Waschbecken, es gibt ein neues WC und das wird dann heute angebaut. Vielleicht ein bisschen Farbe noch an der Wand.
0: Du klingst aber entspannt. Machst du da mit oder guckst du nur über die Schulter und stellst schlaue Fragen?
1: Nein, nein. Also ich mache das alles in Eigenleistung. Wow. Ich habe ein bisschen Unterstützung von der Familie, aber dadurch, dass ich handwerklich ganz gut begabt bin, kriege ich das alles selber auf die Kette.
2: Ist das eine eigene Wohnung oder wohnst du zur Miete und machst das trotzdem alles?
1: Nein, nein. Also das ist tatsächlich eine Mietwohnung, aber so ein bisschen dadurch gehen macht man ja immer so einmal Wände weiß und ich habe tatsächlich so ein kleines Budget vom Vermieter bekommen fürs Badezimmer, weil das dann doch ein bisschen in die Jahre gekommen ist.
0: Ja, okay, sehe ich. War es orange, ist die Frage.
1: nein, tatsächlich ist es braun.
2: Ey, mein erstes Bad auch, braune Fliesen, richtig schön. Ich habe sie aber gelassen, weil ich konnte mich mit meinem Vermieter nicht einigen.
0: Genau, daran ist es gescheitert, nicht daran, dass du nicht weißt, wie man fließt und eine Toilette einbaut. Fit. Sehr, sehr gut.
2: Ja, wir drücken auf jeden Fall die Daumen, dass das heute reibungslos über die Bühne geht und ich würde sagen, Per, da wäre doch ganz gut, wenn du mit glasklarem Sound Musik hören könntest, oder?
1: Auf jeden Fall.
2: Und vor allem Bremen 4.
1: Das sowieso.
0: Ja,
1: das läuft hier durchgehend.
0: Dann gehen die Kopfhörer natürlich an dich. Premium Bluetooth in ihr Kopfhörer zu dir nach Oldenburg.
1: Oh, das klingt super. Sehr geil.
0: Sehr gut.
1: Das freue ich mich. Dankeschön. Ja.
0: Ganz viel Erfolg bei allen Umzügen, die du noch so wuppst, weil jetzt wissen alle, wie großartig handwerklich begabt du bist, Per. Das tut mir jetzt leid.
1: Ist nicht schlimm.
2: Und heute Vormittag gehen bei Kollege Roland Kannwicher dann die nächsten Kopfhörer raus. Ihr könnt also immer noch in unserem Lostopf landen.
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0: Niki Jua war das hier und gleich gibt's epischer Song. Sia und David Guetta gemeinsam Titanium hört ihr in voller Pracht noch vor den 4 News, dann mit Laura um 9:30.
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1: Die Seele aus dem Leib geschrien haben wir uns hier gerade während Sia und David Gescher. Das war toll. 14 Grad aktuell in Gnarrenburg, kann ich euch jetzt völlig befreit sagen. 15 Grad in Grasberg, 16 Grad aktuell in Bremen. Es werden heute 20 bis 23 Grad.
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2: Guten Morgen. Die Landeschefs der norddeutschen Bundesländer treffen sich gerade zu ihrer jährlichen Konferenz Norddeutschland, dieses Mal in Rostock. Dabei werden sie wohl auch über die Forderung an den Bund sprechen, dass er die Seehäfen stärker mitfinanziert. Außerdem soll es um verschiedene Energie- und Wirtschaftsthemen gehen. Wegen der erfolglosen Verhandlungen hat US-Präsident Donald Trump dem Iran jetzt mit einem beispiellosen Wirtschaftskrieg gedroht. Trump schrieb in seinem Online-Dienst, jedes Land, das den Iran unterstützt, müsse mit wirtschaftlichen Konsequenzen rechnen. Heftige Unwetter haben in Teilen Deutschlands schwere Schäden angerichtet. Mindestens ein Mensch kam dabei ums Leben, mehrere wurden verletzt. In Fürstenwalde in Brandenburg ist laut deutschem Wetterdienst ein Tornado unterwegs gewesen. Auch in Hessen und Thüringen gibt es einen Tornado-Verdacht. Ausführliche 4 News gibt's wieder um 10.
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1: 9.31 Uhr ist es jetzt. A1 Richtung Bremen zwischen Dreieckstur und Bremen-Himmeling 6 Kilometer stockend. Dann noch stockend auf der B6 Delmhorst Richtung Bremen-Überseestadt zwischen Stickgras und dem Ut-Bremer Kreisel ein gutes Stück. Und bis circa 16 Uhr gesperrt, also in einer knappen halben Stunde, wird die Einfahrt Sande wegen Bauarbeiten auf der A29, wenn ihr Richtung Wilhelmshaven unterwegs seid.
3: Der neueste Blitzer steht auf der L143 in Geesten-Seeth in der Ortsmitte. Und es sind genau genommen auch 2 Blitzer, weil es wird in beide Richtungen geblitzt. Dann haben wir die A1 Bremen Richtung Osnabrück, kurz hinter der Ausfahrt Arsten. Und die B75 Delmenhorst Richtung Bremen nach der Tankstelle, da wird auch geblitzt. Das waren jetzt noch nicht alle Blitzer. Ihr könnt alle anschauen in der neuen ARD Sounds App, wenn ihr nach Bremen 4 sucht. Und uns welche melden. 0421 246 666. Gute Fahrt euch.
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1: Der war gut. Laura, hast du auch mitgesungen bei Sia und David Guetta?
2: Ja, ich habe mich auch sehr gefreut, den mal wieder zu hören.
1: Oder? Da kann man sich so richtig gut verausgaben.
3: Ich liebe diesen Song und grundsätzlich auch, zumindest, also Laura, du sitzt ja in einem anderen Studio, aber mit Tine hier laut zu schreien und zu singen.
1: Völlig schambefreit, muss man an dieser Stelle sagen. Und vor dem Studio sitzen auch Leute, es tut uns leid. Noch lachen sie.
3: Aber Laura, bist du so karaoke-mäßig auch am Start? Oder?
2: Ja, schon gerne.
3: Was ist dein Song? Bei mir ist ja Mr. Brightside zum Beispiel.
2: Okay, ja, das ist nicht schlecht. Man unterschätzt das, finde ich. Ich habe mal Britney Spears versucht, da bin ich kläglich gescheitert. Ja.
3: Aber darum geht's doch bei Karaoke,
2: ja,
3: oder?
2: Ja, das stimmt.
1: Jamila Superstar kann ich auch sehr empfehlen. Gut, wir bleiben beim Sprechen. Was soll ich sagen?

0: Nö, ist er gar nicht. Also ich wüsste jetzt nicht, warum Dai Dai jetzt irgendwie super krass bekannt sein sollte. Ist doch einfach ein ganz normaler Song, oder war da was dieses Jahr im Sport?
1: Ey, Sommerhit. Der offizielle Sommerhit ist Dai Dai. Anscheinend. Ich würde ihm aber den Titel gerne absprechen.
0: Du möchtest dem den Titel absprechen, ja. weil er dir jetzt persönlich nicht gefällt, oder?
1: Ja, das auch. Aber andere Geschichte. Nein, ach mein Gott, der macht ganz gute Stimmung. Aber es gibt ja immer den offiziellen Sommerhit.
0: Genau, der wird ganz offiziell benannt in Deutschland.
1: So.
0: Vom GfK. Alles irgendwie.
1: Weißt du, ein Marktforschungsinstitut.
0: Officially. So. Wie das so ist in Deutschland.
1: Ja, und pass auf, die haben ja Kriterien, nach denen sie das auswählen.
0: Wie
1: dazu
0: das so
1: gehört,
0: ist.
1: Ne, verbreitet Urlaubsstimmung, regt zum Tanzen an, stand möglichst auf Platz 1 der Charts, wird in Clubs rauf und runter gespielt. So, und jetzt kommt folgender Punkt. Wurde durch kein Großevent bekannt, ist ein Faktor bei der Auswahl des Sommerhits.
0: Und da kommen wir jetzt zu meiner Eingangsfrage. War irgendwas dieses Jahr sportlich, wo dieser Song sehr häufig lief?
1: Die Fußball-WM. Und das war der offizielle Song zur Fußball-WM. Das ist ein Großevent.
0: Ja, aber war ja, also welche Fußball... Institution hat ihn zum Fußballsong gemacht?
1: Die sind doch aufgetreten bei der Eröffnungsfeier der FIFA.
0: Mm.
1: Also das heißt, eigentlich müssten wir jetzt dagegen klagen.
0: So wie man das in Deutschland halt so macht, Pitt. Genau, richtig. Sehr schön. Herzlich willkommen in der deutschen Bürokratie. Pitt klagt jetzt gegen wen denn eigentlich?
1: Die GfK. Ich dachte gerade kurz gegen Shakira, aber die hat damit nichts zu tun.
0: Die kann da wirklich nichts für. Genauso wenig wie Green Day.

0: Wonderful Life, Purple Disco Machine und Hertz. Wonderful Life. Apropos, es gibt noch mehr Happy News aus dem Bremen-Vierland. Wir kriegen gerade die Nachricht, dass der Lotto-Jackpot wieder geknackt wurde und ein Teil davon geht nach Niedersachsen.
1: Ja, etwas mehr als 16 Millionen Euro haben zwei Personen hier aus dem Bremen-Vierland gewonnen. Bei uns in der Wesermarsch eine Person und bei uns in Wittmund.
0: Ich muss sagen, einfach nur ganz viel Spaß beim Geld ausgeben. Guckt mal ganz genau bei euren Nachbarn in die Garage, was da denn hier steht.
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0: 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Roland übernimmt, wir hören uns morgen früh wieder. Habt einfach einen fantastischen Tag.

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0: Also, wenn euch das Wetter gestern gefallen hat,
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0: dann seid ihr da heute auch Fan von. Wir haben Temperaturen zwischen 12 Grad in Bremen und 14 und 15 im Moment in Bremerhaven. Es geht ein bisschen rauf. Gestern waren es maximal 21, heute sind es maximal 23 Grad. Und da gilt wieder so ein Sonne-Wolken-Mix, der sich schnell abwechseln kann. Hier und da Schauer, es kann auch mal ein Gewitter geben.
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0: Mit Laura Knepper. Kiew meldet auch heute wieder russische Raketen- und Drohnenangriffe.
2: Mindestens 12 Menschen sind dabei getötet worden. Dann trifft sich Bremens Bürgermeister Andreas Bovenschulte gerade in Rostock mit den anderen norddeutschen Regierungschefs. Und ein antisemitischer Anschlag mit 7 Toten von 1970 in München ist jetzt aufgeklärt. Bei neuen russischen Angriffen auf Kiew und Umgebung sind in der Nacht mindestens 12 Menschen getötet und mehr als 20 verletzt worden. Nach ukrainischen Behördenangaben wurden unter anderem Wohngebäude und ein Kinderkrankenhaus getroffen. Mehr hat aus Kiew Florian Kellermann.
3: Russland setzte beim Angriff verschiedene ballistische Raketen ein, teilte der ukrainische Präsident Volodymyr Zelensky am Morgen mit. Die Ukraine hat praktisch keine Möglichkeit mehr, solche Raketen abzuwehren, weil sich dafür bisher nur das US-System Patriot als wirksam erwies und die Ukraine derzeit keine Abfangraketen für dieses System zukaufen kann. Auch die Energieinfrastruktur war offenbar erneut ein Ziel. In 40.000 Haushalten in Kiew fiel der Strom aus. Beim abgeschalteten Kernkraftwerk Saporizhia wurde die Stromversorgung von außen getrennt.
2: Die Landeschefs der norddeutschen Bundesländer treffen sich gerade zu ihrer jährlichen Konferenz, dieses Mal in Rostock. Dabei wird es wohl auch um die Forderung an den Bund gehen, dass der die Seehäfen stärker mitfinanziert. Denn dazu gibt es ein neues Gutachten, weiß aus der Regionalredaktion Buten und Binnen Emmy Thume.
4: Das Gutachten der IHK Nord zeigt, dass es rechtlich möglich ist, dass der Bund dauerhaft mehr Geld in die Seehäfen steckt. Bislang hieß es vom Bund, dass dafür eine Verfassungsänderung notwendig sei. Bremens Bürgermeister Andreas Bovenschulte sieht das als Anlass, sich für einen erneuten Vorstoß der Küstenländer in Berlin einzusetzen. Vor der Konferenz sagte er, es sei nur gerecht, wenn der Bund sich bei den Seehäfen stärker engagiere. Denn diese seien nicht alleine Sache der Länder, sondern das Rückgrat der gesamten deutschen Wirtschaft. Man erwarte vom Bund jetzt eine klare Aussage zu einer konkreten Summe.
2: 56 Jahre nach einem Brandanschlag auf ein jüdisches Altersheim in München mit 7 Toten kennt die Polizei jetzt den mutmaßlichen Täter. Er ist vor 6 Jahren gestorben und kam aus der rechten Szene, sagt die Generalstaatsanwaltschaft. Wegen seines Todes könne der Fall aber nicht abschließend geklärt werden. Bei dem Anschlag im Februar 1970 waren 7 Menschen getötet worden, die den Holocaust überlebt hatten. Es war einer der schlimmsten antisemitischen Anschläge der Bundesrepublik. In Sachen Bildung schneiden junge Frauen meist besser ab als junge Männer. Dieser sogenannte Gender Education Gap zeige sich unter anderem bei Schulabschlüssen und bei Abschlussquoten an Hochschulen, sagt das Statistische Bundesamt. 2024 seien unter den knapp 260.000 Abiturienten 55% Frauen und 45% Männer. Junge Männer neigten zudem eher dazu, vergleichsweise früh von der Schule abzugehen und dann keine Aus- oder Weiterbildung zu starten. Das waren die Fair News mit Laura Knepper.
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0: 3 nach 10, A1 Osnabrück Richtung Bremen, zwischen Stur und Hemelingen 6 Kilometer stockend, A29 Oldenburg Richtung Wilhelmshaven, da ist heute in der Einfahrt Sande wegen Bauarbeiten noch 6 Stunden bis 16 Uhr gesperrt und Bremen B6 im Verlauf Oldenburger Straße bis Überseestadt zwischen Erportstadt und Ut-Bremer Kreisel, da gibt es Stop-and-Go-Verkehr. Blitzer habt ihr richtig in Schwung gemeldet, vielen Dank dafür. Bremerhaven, Hans-Bökler-Straße, Ecke Kurt-Schumacher-Straße, Höhe der Tankstelle, Lilienthal, Würden in Richtung Lilienthal, das ist 70 erlaubt, L143 in Geesten-Seet in der Ortsmitte in beiden Richtungen, B51 in Seckenhausen beim ehemaligen Restaurant in beiden Richtungen und B75 Delmenhorst Richtung Bremen nach der Tankstelle. Habt ihr noch was?
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0: Ich möchte sagen, Habibis und Habinen, was wir alles zu befeiern haben. Also erstens für die Freunde von diesem Song, Nickelback und How You Remind Me, das ist schon mal ein Grund zur Freude. Der Bruxer Heiratsmarkt und Stadtfest Oldenburg startet heute. Das ist ja jeweils an sich schon ein Grund zu feiern. Und das Bremen Vierland wird beschenkt, also ihr. Es gibt neue hochwertige In-Ear-Kopfhörer für euch zu gewinnen. Alles hier in eurer Radio-Infotainment-Vormittagsshow. Mit der besonders beliebten Donnerstagsausgabe. Das ist nicht wissenschaftlich bewiesen, das behaupte ich einfach nur. Das hier müssen wir aber leider auslassen.
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0: Und damit sind wir bei Ike Pauli aus dem Bremen 4-Team.
2: Moin.
0: Ike, dass wir mal wieder zusammen im Radio sitzen,
2: super,
0: oder?
2: Ne?
0: Ist doch gut. Also, pass auf, es geht um das Gesicht von Erling Haaland auf Drogen.
2: Ja, so ist es. Und zwar nicht Erling Haaland ist auf Drogen, sondern er ist auf Drogenpaketen. In Ecuador ist ein Drogenschmugglernetz aufgedeckt worden. Das mit einem richtig dicken Pfund an Koks, so wie das da mal ist. 469 Kilo in kleinen Päckchen. Und auf diesem Päckchen sieht man eben das Gesicht von Fußballstar Erling Haaland drauf.
0: Da kann man schon mal fragen, wieso?
2: Ja, so genau weiß die Polizei das nicht. Können sie nicht genau sagen, warum genau Haaland. Aber es ist wohl gar nicht ungewöhnlich, dass Promis auf Drogenpäckchen abgebildet sind. Drogenbanden kennzeichnen damit die Lieferungen. Die haben immer so Symbole, Namen, Logos. Und damit werden die dann kennzeichnen, woher das Zeug kommt und welche kriminelle Organisation da gerade beliefert. Auch Messis Gesicht ist schon auf Kokspäckchen gefunden worden.
0: Bevor hier jetzt plötzlich das Live-Goal aufkommt, mein Gesicht auf einem Kilo Kokain. Da machen wir schnell weiter auf der Tanzkarte.
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0: Musik von Peggy Goo hier bei Bremen 4 gleich auf der Playlist If I Were a Boy. Beyoncé in wenigen Augenblicken.
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0: dieses zarte Ende nehmen wir auch noch mit.
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0: Haken dran. Kurz nach halb elf.
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0: Die A1 Osnabrück Richtung Bremen zwischen Stur und Hemelingen. 3 Kilometer stocken vor der Baustelle. Dann die A29 Oldenburg Richtung Wilhelmshaven ist heute in der Einfahrt Sande wegen Bauarbeiten bis ca. 16 Uhr gesperrt. Und in Kreis Diepholz ist es die Okeler Straße, die zwischen Okel und Jebel nach einem Unfall in beiden Richtungen gesperrt ist. Und die Blitzer kommen von euch. Vielen Dank dafür. A1 Bremen Richtung Osnabrück in der Ausfahrt Asten. B51 in Seckenhausen beim ehemaligen Restaurant in beiden Richtungen. B75 Delbenhorst Richtung Bremen nach der Tankstelle. Bremerhaven Hans-Bökler Straße, Ecke Kurt-Schumacher Straße auf Höhe der Tankstelle und in Lilienthal ist es Würden in Richtung Lilienthal. 70 ist erlaubt und wenn ihr sonst noch was habt, ich kaufe ein B und möchte lösen, dann könnt ihr gerne anrufen. 0421 246 666 oder eine WhatsApp schicken, das geht natürlich auch. Und wir machen weiter auf der Playlist mit Somber, hier bei Roland Kannwicher. Moin moin zusammen.

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0: Es gibt ja so Kalenderspruchsätze, an denen viel dran ist. Guten Tag, hier ist Bremen 4 zum Beispiel. Manchmal ist das Hören eines geliebten Songs wie eine kleine Urlaubsreise im Kopf. So. Hört man so und denkt so, ja, ja, Digga, ist gut. Aber man weiß ja schon, was gemeint ist. Und toll wird es natürlich, wenn ein Song Inspiration für die Reise des Lebens wird. Guckt mal hier.
1: Mein All-Time-Favorite ist The Empire State of Mind von Alicia Keys. Das ist mein favorite Song, weil ich letzten Januar in New York war und das Lied habe ich immer drauf und drunter gehört. Und immer, wenn ich das Lied auf Bremen 4 höre, dann fühle ich mich gleich wie in New York. New York ist eine wunderschöne Stadt, eine Stadt, die wirklich nie schläft. Dann habe ich auch noch einen Heliflug über New York gemacht und das war auch wirklich, also sowas habe ich noch nie mit meinen Augen gesehen. Es war einfach so ein schönes Erlebnis und ich war auch mit meiner besten Freundin und meiner Schwester da. Das war die schönste Reise meines Lebens tatsächlich. Als erstes finde ich mega schön, wie New York aufgebaut ist. Also überall Lichter und die Gebäude sind wunderschön. Einfach die Struktur der Stadt gefällt mir. Was mir noch so richtig toll gefallen hat, ist so, wie die Leute da drauf sind einfach. Die sind nicht so eingeklemmt wie wir Deutschen. Also wenn du wirklich verrückt aussiehst, ist das da normal.
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1: Mein all-time favorite ist Empire State of Mind von Alicia Keys. Ist ein mega Song, super Song wirklich. Macht gute Laune auf, finde ich.
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0: Das ist One Republic und das mit diesem harmonischen Singen, das können die wirklich besser als die meisten. Need Your Love, gerade gehört bei Bremen 4. Das mit dem druckvollen Singen, das hat sie nun mehr oder weniger für sich gepachtet. Kelly Clarkson und Since You've Been Gone, gleich bei uns.
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1: Heute müssen wir noch mal so ein bisschen Herbst-Vibes aushalten. Es ist aber wohl, es gibt zumindest Wettermodelle, die das behaupten, noch nicht das Ende des Sommers. Aber für den Moment erstmal ist es wechselhaft wolkig. Und besonders das Wort wechselhaft möchte ich betonen. Denn das kann heute wirklich schnell gehen. Mal Sonne, mal Wolken. Es kann auch mal Regen geben. Vielleicht erlebt ihr sogar ein kleines Gewitter. Und die Temperaturen gestern bei 21, heute bei maximal 23 Grad.
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1: Mit Laura Knepper, auch in dieser Nacht haben wieder Drohnen und Raketen die Menschen in Kiew um ihren Schlaf gebracht.
2: Und nicht nur das, mindestens 12 Menschen sind dabei getötet worden. Dann hat der Iran gelassen auf die neuesten Drohungen aus den USA reagiert und Bremens Bürgermeister Andreas Bovenschulte trifft sich gerade in Rostock mit den anderen norddeutschen Regierungschefs. Bei neuen russischen Angriffen auf Kiew und Umgebung sind in der Nacht mindestens 12 Menschen getötet und mehr als 20 verletzt worden. Nach ukrainischen Behördenangaben wurden unter anderem Wohngebäude und ein Kinderkrankenhaus getroffen. Mehr hat aus Kiew Florian Kellermann.
3: Russland setzte beim Angriff verschiedene ballistische Raketen ein, teilte der ukrainische Präsident Volodymyr Zelensky am Morgen mit. Die Ukraine hat praktisch keine Möglichkeit mehr, solche Raketen abzuwehren, weil sich dafür bisher nur das US-System Patriot als wirksam erwies und die Ukraine derzeit keine Abfangraketen für dieses System zukaufen kann. Auch die Energieinfrastruktur war offenbar erneut ein Ziel. In 40.000 Haushalten in Kiew fiel der Strom aus. Beim abgeschalteten Kernkraftwerk Saporizhia wurde die Stromversorgung von außen getrennt.
2: Der Iran hat gelassen auf den von US-Präsident Donald Trump angekündigten Wirtschaftskrieg reagiert. Das diene nur dazu, die Amerikaner von der eigenen Krise abzulenken, schrieb der iranische Außenminister Abbas Araghchi bei X. Er warf den USA zudem Wirtschaftsterrorismus vor. Dieser bedrohe die Weltwirtschaft und die Souveränität weltweit. Trump hatte dem Iran zuvor mit der, Zitat, vernichtendsten Wirtschaftsoperation aller Zeiten gedroht. Die Landeschefs der norddeutschen Bundesländer treffen sich gerade zu ihrer jährlichen Konferenz, dieses Mal in Rostock. Dabei werden sie wohl auch über die Forderung an den Bund sprechen, dass er die Seehäfen stärker mitfinanziert. Außerdem soll es um verschiedene Energie- und Wirtschaftsthemen gehen. Der insolvente Geflügelschlachter und Verarbeiter Geti Wilber schließt jetzt auch sein Werk in Cuxhaven. Denn die Suche nach einem Investor ist gescheitert. Damit ist für Geti Wilber in Cuxhaven und Bremervörde Schluss, wie Jörn Pietschke berichtet.
4: 2005 hat der insolvente Betrieb angeschrieben, um einen Investoren zu finden, der die verbliebenen 100 Mitarbeiter im Werk Cuxhaven weiter beschäftigen sollte. Die sollten nicht mehr schlachten, sondern das angelieferte Hühnerfleisch kochen und für die Fertiggerichte Produktion, wie zum Beispiel Hühnerfrikassee, vorbereiten. Daraus wird nun nichts. Der letzte Investor, mit dem Gespräche geführt worden sind, ist abgesprungen. Ende August ist für Geti Wilber in Bremervörde und Cuxhaven Schluss.
2: Das waren die Vier-News mit Laura Knepper.
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1: 3:53, gerade noch eine Warnmeldung reingekommen. Vorsichtig bitte auf der A27, Bremen Richtung Walsrode, im Dreieck Walsrode in der Überleitung zur A7 Richtung Hamburg, da liegen Steine. Außerdem die A1 Osnabrück Richtung Bremen, zwischen Dreieck Stur und Bremen-Hemeling, 3 Kilometer Stop and Go. Die A29 Oldenburg Richtung Wilhelmshaven ist heute in der Einfahrt Sande wegen Bauarbeiten bis 16 Uhr gesperrt. Und die A1 Bremen Richtung Osnabrück, zwischen Groß-Ibna und Wildeshausen Nord, im Moment 4 Kilometer Stop and Go. Blitzerliste ist ein bisschen kürzer geworden. A1 noch, Bremen Richtung Osnabrück, kurz hinter der Ausfahrt Arsten. A28 Autobahndreieck West Richtung Leerhöhe der Abfahrt Harentor und Lilienthal. Da ist es Wirden in Richtung Lilienthal. 70 sind erlaubt. Wenn ihr noch was habt, gerne anrufen 0421 246 666.
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1: Und insgesamt, wir sind ja fast ein bisschen gerührt, möchte ich sagen. So viele Nachrichten von euch in den letzten Tagen. Vielleicht hat es was damit zu tun, dass eure Nachrichten im Moment zumindest belohnt werden. Denn wir ziehen um. Die Bremen 4 App zieht in die ARD Sounds App. Jeder und jede von euch, die sich da anmeldet und uns eine Nachricht schickt, hat die Möglichkeit, hochwertige Kopfhörer zu gewinnen. Ist doch kein schlechter Deal, ne? Und gleich trifft es ein oder eine von euch. Hier bei Roland Kanwich.

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0: So, es gibt ja so viele Möglichkeiten, wie er gerade Juanes La Camisa Negra, das schwarze Hemd. Ein Song, der in jedem Spanischunterricht irgendwann vorkommt. Also wo ihr das gehört habt, vielleicht ja im Radio oder irgendwo im Internet oder ihr habt das über eure Handy-App gehört. Und damit sind wir beim Stichwort, denn wir versuchen es sehr doll ins Bremen-Fehlern rauszublasen. Wir sind umgezogen. Also wenn ihr vorher die Bremen 4-App benutzt habt, die könnt ihr jetzt löschen. Jetzt bitte rüber zur ARD Sounds App, und weil wir dachten, wir machen da so ein kleines Happening draus aus diesem Umzug, haben wir einen, finden wir, Spitzendeal für euch. Ihr wechselt zur ARD Sounds App, sucht kurz Bremen 4, speichert uns als Favorit ab und schickt uns eine Nachricht. Dann wissen wir, aha, ihr seid angekommen, und im Gegenzug schenken wir euch mit ein bisschen Glück in ihr Kopfhörer. So richtig geile Fettdinger. Jana aus Euthen hat heute früh um 8.45 Uhr schon geschrieben: Hallo, liebes Bremen 4 Team. Ich habe die In-Ear-Kopfhörer gesehen und kann die super gut gebrauchen. Ich habe tatsächlich noch nie welche gehabt und bräuchte die für meine Arbeit im Nachtdienst auf der Intensivstation, wenn man sonst niemanden stören möchte. Ganz liebe Grüße, Jana. Und Jana, das Los hat gesagt: Erstens, nicht so laut sein. Wenn du Nachtschicht hattest, bist du jetzt ja wahrscheinlich fertig. Träumst gerade süß vor dich hin. Vielleicht läuft ja im Hintergrund die ARD Sounds App und du hörst uns. Liebe Jana, herzlichen Glückwunsch. Du hast gewonnen. Wir schicken dir die Kopfhörer zu. Dann kannst du bei der nächsten Nachtschicht auch die ganze Zeit Bremen 4 hören. Gut, oder? Danke für deine Nachricht. Danke, dass du Nachtschichten übernimmst, damit es anderen Leuten gut geht. Und für alle anderen, ihr könnt auch mitmachen. Infos gibt's auf bremen4.de.
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0: Es bleibt eine Gigantennummer von Lady Gaga, Hold My Hand, hier bei Bremen 4. Wir sind gleich zurück mit Felix Jehn auf der Playlist Ain't Nobody und seiner Interpretation davon.
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Der A27 Bremen Richtung Walsrode, im Dreieck Walsrode in der Überleitung zur A7 Richtung Hamburg, da liegen Steine mitten im Weg. Die A1 Bremen Richtung Osnabrück zwischen Groß-Ibner und Wildeshausen Nord hat 4 Kilometer stockenden Verkehr. Die A1 Osnabrück Richtung Bremen zwischen Stur und Hemelingen hat 3 Kilometer stockend. Und die A29, das ist Oldenburg, Richtung Wilhelmshaven, ist heute in der Einfahrt Sande wegen Bauarbeiten bis 16 Uhr gesperrt. Dazu kommen noch die Blitzer, die habt ihr entdeckt. Vielen Dank dafür. A1 Bremen Richtung Osnabrück, kurz hinter der Ausfahrt Arsten. A28 Autobahn Dreieck West Richtung Leer auf Höhe der Abfahrt Harentor. Und Lilienthal Würden in Richtung Lilienthal, 70 sind da erlaubt. Alles weitere, was ihr noch entdeckt, könnt ihr gerne durchgeben unter 0421 246 666. Gute Fahrt wünschen wir euch. Hier ist Tiffany Aris Vertigo bei Roland Kannwicher. Moin Moin.

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1: Na, tut mir leid. Aber wir haben gerade so eine Phase bei Bremen 4, lauter Dinge, die wir gut finden. Also einmal die Ärzte und Westerland finden wir gut und Werders Frauentrainerin Fritzi Kromp finden wir auch gut. Das haben wir gerade heute Morgen nochmal überprüfen können. Die war nämlich zu Gast hier bei uns. Einfach eine gute Type, möchte ich sagen. Und sie macht wirklich Lust auf die neue Saison, was da bei Werder in den letzten Jahren gewachsen ist bei den Frauen. Macht ja auch wirklich Lust auf mehr. Heute früh war sie bei Tine und Pitt in der Morgenshow und die Generalprobe hat sie gerade mit 5:1 gegen den HSV bestanden. Und ich sag mal, wenn man von Werder kommt und 5:1 gegen den HSV gespielt hat, dann ist die Stimmung nicht nur bei der Trainerin gut.
2: Gegen den HSV hat man gesehen, dass wir, glaube ich, wirklich gute Vibes haben, dass wir eine gute Energie auch auf dem Platz haben. Ja, die gilt es jetzt in die Saison reinzunehmen. Wir spielen direkt auswärts in Mainz. Es kann schon viel passieren, nach oben und nach unten. Das ist einfach so. Die Leistungsdichte ist total eng geworden in der Frauenbundesliga. Deswegen ja, müssen wir da wirklich schauen, dass wir unsere Punkte sammeln.
1: Wir drücken die Daumen. Wir haben natürlich ein Auge drauf bei Bremen. 4 Punkte sammeln, von Spiel zu Spiel denken und dann hoffentlich erfolgreich sein. Das ist soweit erstmal der Plan für die Saison der Werder Frauen und das erste Heimspiel am Weserstadion. Das ist am 30. August um 18:30 Uhr, wenn ihr Bock habt, da zu unterstützen. 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

0: Hallo, wir sind Bremen 4 und von Nico Santos geht es nach Sweden. Mando, Diao, Black Saturday gleich auf der Playlist.
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1: Ist so ähnlich wie gestern. Der Nachmittag ist so ähnlich wie der Vormittag, aber ein ganz klein bisschen wärmer wird es. So kann man es ein bisschen metaphorisch zusammenfassen. Also wir haben aktuell Temperaturen so um die 17, 18 Grad. Maximal 23 heute Nachmittag und es gibt so einen Sonne-Wolken-Mix, der sich teilweise schnell ändert. Es kann ein Schauer dabei sein, es kann sogar mal ein Gewitter runterkommen.
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1: Falls Gewitter überhaupt runterkommen können. Hier ist Sabrina Prinze-Ferreira. Die norddeutschen Länder wollen mehr Geld vom Bund.
2: Ja, und zwar vor allem für ihre Häfen. Dann sind bei russischen Angriffen auf Kiew mindestens 12 Menschen getötet worden. Und in Bremerhaven hat es letzte Nacht an zwei Stellen gebrannt. In Rostock sitzen die Regierungschefs der norddeutschen Bundesländer zusammen. Dabei wollen sie ihre politischen Positionen zu bundes- und europapolitischen Themen abstimmen. Im Mittelpunkt steht die Finanzierung der Häfen. Die Einzelheiten jetzt von Laura Kreuzhage.
3: Die norddeutschen Bundesländer wollen, dass der Bund dauerhaft mehr Geld in die Seehäfen steckt. Der Bund argumentiert, dass dafür eine Grundgesetzänderung nötig ist. Ein neues Gutachten der Industrie- und Handelskammer Nord widerspricht dem aber. Bremens Bürgermeister Andreas Bovenschulte will sich deshalb gemeinsam mit den anderen Küstenländern beim Bund für mehr Geld für die Häfen einsetzen. Außerdem wollen die Bundesländer, dass sich der Bund stärker daran beteiligt, die Windkraft auf See auszubauen. Eine weitere Forderung der Nordländer: mehr Schutz für die heimischen Werften vor der Billigkonkurrenz, etwa aus China, bei öffentlichen Ausschreibungen.
2: In der vergangenen Nacht hat Russland die ukrainische Hauptstadt Kiew wieder massiv angegriffen. Nach Angaben von Bürgermeister Vitali Klitschko wurden mindestens 12 Menschen getötet und viele verletzt. Russland habe beim Angriff verschiedene ballistische Raketen eingesetzt, teilte der ukrainische Präsident Volodymyr Zelensky mit. Die Ukraine hat so gut wie keine Möglichkeit mehr, solche Raketen abzuwehren, weil sie nur über wenige Systeme dafür verfügt. Der stellvertretende Vorsitzende der deutsch-israelischen Parlamentariergruppe im Bundestag, Thomas Röwekamp, hat sich für Sanktionen gegen den israelischen Polizeiminister Itamar Ben-Gvir ausgesprochen. Ben-Gvir hatte tägliche gezielte Tötungen im Gazastreifen gefordert. Im ZDF forderte der Bremer Bundestagsabgeordnete deswegen, dass die EU entsprechende Maßnahmen ergreift.
4: Diese Äußerungen sind völlig inakzeptabel. Es ist am Ende der Aufruf zu einem Verbrechen. Und das bedeutet, dass aus meiner Sicht eben auch die Europäische Union jetzt aufgefordert ist, dieses Verhalten auch entsprechend zu sanktionieren. Und das bedeutet zum Beispiel Einreiseverbote für das gesamte Gebiet der Europäischen Union zu verhängen.
2: Auch Bundeskanzler Friedrich Merz und der Zentralrat der Juden in Deutschland hatten die Äußerungen zuvor bereits verurteilt. In Bremerhaven hat es in der vergangenen Nacht an zwei Stellen gebrannt. Im Stadtteil Lehe stand eine Gartenlaube in Flammen. Die Feuerwehr konnte verhindern, dass sich der Brand ausbreitet. Ein zweites Feuer gab es in Geestemünde. Dort brannte ein PKW. In beiden Fällen ist noch unklar, wie es zu den Bränden gekommen ist. Und das waren die vier News mit Sabrina Prinzen-Ferreira.
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1: 3 nach 12 mit der A1 Bremen Richtung Osnabrück zwischen Großibner, Wildeshausen Nord, 4 Kilometer Stau. Kennt A1 Osnabrück Richtung Bremen zwischen Stur und Hemeling, 3 Kilometer Stau. A7 Hannover Richtung Hamburg zwischen Großburg-Wedel und Dreieck Hannover Nord, 4 Kilometer Stau. Wegen Bergungsarbeiten ist da nur eine Spur frei. Die A29 Oldenburg Richtung Wilhelmshaven ist heute in der Einfahrt Sande wegen Bauarbeiten bis 16 Uhr gesperrt. Und Lemwerder, die Ritzenbütteler Straße, ist zwischen Ernste-Wiechert-Straße und dem Ortsausgang wegen eines querstehenden LKW im Moment in beiden Richtungen gesperrt. Und dann kommen wir zur A1 Bremen Richtung Osnabrück, kurz hinter der Ausfahrt Arsten, und die A28 Autobahn Dreieck West Richtung Leer, Höhe der Abfahrt Harentor. Da habt ihr uns Blitzer gemeldet. Vielen Dank. Und von den Blitzern kommen wir ins Herz vom ASV Ilpol, ein Verein hier mitten im Bremen-Vierland. Ein großer Verein, der Sportmöglichkeiten für die ganz Kleinen, für die ganz Großen, für die alten Herren und Damen einbietet. Da hat es gebrannt und jetzt weiß man gar nicht so richtig, wie soll es da weitergehen. Und das nehme ich persönlich, denn da habe ich Fußball gespielt. Ist schon ein paar Jährchen her. Aber trotzdem wollten wir uns da mal angucken, wie es da aussieht und wie die Situation ist. Beim ASV Ilpol gleich hier bei Roland Kannwicher.
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0: So, hier ist Bremen 4, Viertel nach 12 und um die ganze Dramatik ein bisschen zu verdeutlichen, muss ich jetzt ein bisschen weiter ausholen. Ich nehme euch mit auf eine Reise. Es ist das Jahr 1984. Viele kleine Jungs stehen in zu groß gelb-roten Trikots auf dem Fußballplatz vom ASV Ilpol. Es ist das Spiel der Saison. Es geht um die Meisterschaft. Ilpol zu Hause gegen Ritterhude, wirklich die einzige Mannschaft, die in der Lage war, uns zu besiegen. Spielfeldrand, wie sich das für solche Spiele gehört, gesäumt von einem schreienden Trainer. Lieber Hansi, wenn du das hörst, liebe Grüße, wenn du überhaupt noch lebst. Und dazu natürlich mitfiebernde Eltern und mittendrin ich, der kleine Roland. Und ich kann euch sagen, als Kind schon, so ein grottenschlechter Fußballer bin ich immer noch. Aber das war mein Moment beim Spielstand. Von 1:1 kommt die Ecke flach rein in den gegnerischen Strafraum. Und weil ich so aufgeregt war, wollte ich erst loslaufen und dann doch nicht und dann doch und bin dann nach vorne gefallen und mit dem Fuß so schief aufgekommen und der Ball ist... Und der liebe Gott ist mein Zeuge, dass es so war. Von meinem Außenriss abgeprallt ins Tor. Und ich wurde auf den Schultern des Trainers übers Feld getragen. Was für ein Moment. Und dieses Gelände vom ASV Ilpol gibt es heute immer noch. Und ist das sportliche Zuhause wirklich da für die ganze Region. Also die kleinen Fußballmädels sind da zu Hause. Die ganzen alten Herren, die noch Bock haben. Für alle und jede, die Bock auf Bewegung hat. Bis gestern. Da hat es dort gebrannt und jetzt geht da natürlich erstmal gar nichts. Und unser Reporter Martin Neuhaus ist hingefahren zu den runtergebrannten Erinnerungen meiner Kindheit.
1: Ja, Roland, du musst jetzt ganz stark sein. Es riecht hier nicht nur nach Rauch, nein, es sieht auch eben so aus, wie man sich einen Brand eben vorstellt. Leider ein Pavillon ist hier abgebrannt. Das Feuer hat sich reingefressen in einen Mehrzweckraum. Dort ist der Boden kaum wieder zu erkennen. Das war mal so ein Holzboden. Von außen ist das Kuriose fast ein bisschen, wenn du dir dieses Vereinsheim anguckst, dann sieht man eben den Brand gar nicht so richtig an. Aber hier drin, hier tropft jetzt nicht gerade das Wasser von der Decke, aber es sind noch Pfützen auf dem Boden, auf den Fliesen. Es sind Löcher in der Decke. Also die Feuerwehr musste hier einiges anstellen, um hier reinzukommen, um den Brand zu löschen. Nils, du bist hier Jugendleiter. Was hast du gedacht, als du das erste Mal gesehen hast?
2: Ja, das war erstmal eine Horrornachricht. Ich habe morgens davon erfahren, als die ganzen Fotos und Videos auf dem Handy erschienen sind. Und da musste ich natürlich erstmal schlucken und hoffen, dass hier niemand zu Schaden gekommen ist. Und das ist ja auch so gewesen.
1: Genau, das ist zum Glück nicht passiert. Aber es riecht hier komplett durchgeräuchert. Auch das ist ein Schaden, der ja irgendwie behoben werden muss. Zudem dieser Wasserschaden. Also ein Feuer ist ja nicht nur das, eben was abbrennt, sondern auch das, was die Feuerwehr dann eben natürlich löschen muss. Und das Löschwasser. Habt ihr da schon eine Idee, wie es weitergeht?
2: Nein, erstmal muss die Brandursache ermittelt werden. Dann kommt ein Gutachter von der Versicherung. Wir werden uns heute Abend hier mit mehreren Personen treffen und das weitere Vorgehen besprechen und dann schauen wir weiter.
1: Ja, wenn ich jetzt hier nochmal so ein bisschen auf deinen Spurenwandel, Roland, dann kommt man hier an der Umkleide vorbei, Dusche und auch diese Räume sind komplett intakt. Also es ist nicht alles kaputt und vielleicht mit ein bisschen Glück sogar noch was zu retten.
0: Ja, das wäre toll, denn ich kann mich noch genau daran erinnern, wie dieses Geräusch von den Fußballstollen, wenn man die draußen so abgekratzt hat, damit der Rasen rausgeht und dann so tap, tap, tap, tap, tap über diesem Fußboden. Also wie geht's da weiter? Was muss da jetzt passieren? Darüber berichten wir heute Nachmittag hier bei Bremen 4. Jetzt The Bowser und Magnetic.

0: The Fray bei Bremen 4, es ist 12.26 Uhr. Und das ist Musik von Sabrina Carpenter, Espresso gleich bei uns.
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0: Und wir gehen auf die A1, wohin auch sonst, Hamburg Richtung Bremen, zwischen Hamburg und Horster Dreieck, 5 Kilometer stockend im Baustellenbereich, A1 Bremen Richtung Osnabrück, zwischen Groß-Ibner und Wildeshausen Nord, 4 Kilometer stockend. Dann geht es weiter mit der A1 Osnabrück Richtung Bremen, zwischen Stur und Hemelingen, 5 Kilometer Stau. Auf der A7 Hannover Richtung Hamburg sind es 7 Kilometer Stau zwischen Altwarmbüchen und dem Dreieck Hannover Nord. Wegen Bergungsarbeiten ist da im Moment nur eine Spur frei. Wir haben Probleme auf der A29 Oldenburg Richtung Wilhelmshaven. Ist heute in der Einfahrt Sande wegen Bauarbeiten bis 16 Uhr gesperrt. Und Lemwerder, die Ritzenbüttler Straße, ist zwischen Ernst-Wiechertz-Straße und dem Ortsausgang immer noch wegen eines querstehenden LKW in beiden Richtungen gesperrt. Und Dankeschön fürs Blitzer entdecken und melden an euch. L143 in Geestenseet. In der Ortsmitte in beiden Richtungen steht einer. Außerdem A28 Autobahndreieck West Richtung Leer. Höhe der Abfahrt Hahn-Tor und Westerstede Ammerlandallee. Höhe des Finanzamtes in beiden Richtungen. Und wenn euch sonst noch was auffällt.
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0: Dann könnt ihr es, wenn es die Straße betrifft, uns gerne eine Mail schicken an 0421 246 666. Wenn es unsere Playlist betrifft und ihr sowas denkt wie geiler Song, dann könnt ihr uns eine Nachricht schreiben. Das geht ja seit neuestem nicht mehr in der Bremen 4 App, sondern in der ARD Sounds App. Bremen 4 als Favorit speichern, uns eine Nachricht schicken. Wir wissen, was euch auf dem Herzen liegt und ihr habt auch noch die Chance, in ihr Kopfhörer zu gewinnen. Das aber nur am Rande. Wir gehen rauf auf die Playlist zu Cat's Eye und Animal. Hier bei Roland Kannwicher.
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0: Bob Sinclair und Love Generation und wir bleiben beim Thema Liebe, denn wir kommen jetzt in ein Land, ach, das ist für so vieles geliebt, berühmt für seine Dolce Vita, die heißgeliebte Kulinarik, weltweit abgefeiert. Also diese italienische cremige Pasta, oder ist auch was Tolles zu essen. Und dann so eine vielfältige Antipasti-Platte. Und dann vielleicht die beste Pizza der Welt. Pizza Hawaii. Ja, heute ist ein Tag, der feiert die Pizza Hawaii. Warum auch immer. Mag das irgendjemand? Das haben wir euch in Bremen viel angefragt.
1: Pfui, schmeckt nicht.
2: Ah. Ananas, das geht nicht, eh? Wenn man italienisch bist, dann geht das nicht.
1: Ja, ich meine, ich weiß, dass das sehr, sehr kontrovers diskutiert wird mit Ananas-Scheibe auf einer Pizza. Mir gefällt es ja, die Kombination, also Ananas und Käse, ja.
3: Meine Lieblingsinsel? Pizza Norderney.
0: Ja, mit Krabben und Rollmops. Ich habe einen guten Kochtipp, wenn ihr Pizza Hawaii macht. Bei mir zu Hause funktioniert das super. Wenn man ganz kurz vorm Servieren die Ananas-Scheibe runternimmt und stattdessen ein Glas Rotwein hinstellt, dann geht's eigentlich.

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1: Mit dem Blick auf die 19 Grad in Bremerhaven, 20 in Bremen und 19 Grad in Verden. Ein bisschen wärmer wird es heute noch, 23 Grad sind möglich, aber heute Nachmittag ist vor allen Dingen diese wechselnde Bewölkung mit einigen Schauern und einzelnen Gewitter das Thema. Also es bleibt weiterhin so ein ganz klein bisschen herbstlich und auch morgen bleibt es durchwachsen mit Regenschauern und die Chance auf Gewitter. Aber dann kriegen wir wohl nochmal die Kurve.
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1: Mit Sabrina Prinzen-Ferreira. In der JVA Bremen sollen Mitarbeiter unter anderem Drogen für Inhaftierte geschmuggelt haben.
2: Ja, und die Staatsanwaltschaft ermittelt unter anderem wegen des Verdachts der Bestechlichkeit. Dann hat der medizinische Dienst die Zahl der Behandlungsfehler im letzten Jahr mitgeteilt. Und in Bremerhaven sind an über 20 Bushaltestellen die Anzeigetafeln kaputt. Wegen des Verdachts der Bestechlichkeit wird in der Justizvollzugsanstalt Bremen gegen 23 Verdächtige ermittelt. Wie die Bremer Staatsanwaltschaft weiter mitteilte, sind unter den Verdächtigen 6 JVA-Beschäftigte. In Bremen und Niedersachsen wurden unter anderem 10 Wohnungen durchsucht, außerdem 11 Gefängniszellen in der JVA Bremen-Oslepshausen. Nach aktuellem Ermittlungsstand sollen die Beschäftigten diverse Gegenstände, wie zum Beispiel Handys und Drogen, eingeschleust haben. Mehrere Häftlinge sollen diese Gegenstände in der JVA weiterverkauft oder verteilt haben. Im vergangenen Jahr hat es knapp 3.100 medizinische Behandlungsfehler in Deutschland gegeben. Diese Zahl hat der medizinische Dienst genannt. In 97 Fällen starben Patienten demnach an den Folgen des Fehlers. Insgesamt wurden mehr als 11.700 Verdachtsfälle untersucht. Patientenschützer fordern mehr Transparenz und mehr Hilfen für Betroffene, wie Kai Wäsche berichtet.
3: Eugen Brüsch ist Vorsitzender der Stiftung Patientenschutz und der fordert in der Neuen Osnabrücker Zeitung konkret ein zentrales Register für Behandlungsfehler und erfordert einen Härtefallfonds für Geschädigte, der sei überfällig. Brüsch kritisiert außerdem, dass die Statistiken des medizinischen Dienstes als auch die Daten der Bundesärztekammer immer nur Bruchstücke lieferten, aber nie ein Gesamtbild. Nach Schätzung der Patientenschützer gibt es allein in deutschen Kliniken in jedem Jahr bis zu 20.000 vermeidbare Todesfälle, alle verursacht durch Fehler.
2: In Rostock sitzen die Regierungschefs der norddeutschen Bundesländer zusammen. Dabei wollen sie ihre politischen Positionen zu bundes- und europapolitischen Themen abstimmen. Im Mittelpunkt steht die Finanzierung der Häfen. Laura Kreuzhage dazu.
4: Die norddeutschen Bundesländer wollen, dass der Bund dauerhaft mehr Geld in die Seehäfen steckt. Der Bund argumentiert, dass dafür eine Grundgesetzänderung nötig ist. Ein neues Gutachten der Industrie- und Handelskammer Nord widerspricht dem aber. Bremens Bürgermeister Andreas Bovenschulte will sich deshalb gemeinsam mit den anderen Küstenländern beim Bund für mehr Geld für die Häfen einsetzen. Außerdem wollen die Bundesländer, dass sich der Bund stärker daran beteiligt, die Windkraft auf See auszubauen. Eine weitere Forderung der Nordländer: mehr Schutz für die heimischen Werften vor der Billigkonkurrenz, etwa aus China, bei öffentlichen Ausschreibungen.
2: In Bremerhaven sind an über 20 Bushaltestellen die Anzeigetafeln ausgefallen. Heißt, man kann keine An- und Abfahrtszeiten sehen. Laut Bremerhaven Bus gibt es einen technischen Defekt. Um den reparieren zu können, fehlten Ersatzteile. Im Februar kommenden Jahres steht laut Bremerhaven Bus eine Modernisierung an. Dann sollen die Systeme ausgetauscht werden. Und das waren die 4 News mit Sabrina Prinzen-Ferreira.
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1: 3:13 Uhr und es ist ganz schön was los in Bremen-Vierland. Vorsichtig bitte auf der A1 Bremen Richtung Osnabrück zwischen Brinkum und Stur. Eine ungesicherte Unfallstelle und genauso auf der A29 Wilhelmshaven Richtung Oldenburg zwischen Kreuz Oldenburg Nord und Umstede. Ebenfalls Vorsicht, auch hier eine ungesicherte Unfallstelle. A1 Hamburg Richtung Bremen zwischen Harburg und Horster Dreieck. 5 Kilometer Stop and Go, das ist der Baustellenbereich. A1 Osnabrück Richtung Bremen zwischen Stur und Himmelingen. 5 Kilometer Stau. A7 Hannover Richtung Hamburg zwischen Altwarmbüchen und dem Dreieck Hannover Nord. 7 Kilometer Stau. Wegen Bergungsarbeiten ist hier nur eine Spur frei. A29 Oldenburg Richtung Wilhelmshaven. Die Einfahrt Sande ist wegen Bauarbeiten bis 16 Uhr gesperrt. Im Heidekreis die Kreisstraße zwischen Heber und Hillern. Da ist wegen Bergungsarbeiten in beiden Richtungen gesperrt. Und Lempwerder, da ist es die Ritzenbüttler Straße. Die ist zwischen Ernste-Wiechert-Straße und dem Ortsausgang wegen eines querstehenden LKW im Moment in beiden Richtungen gesperrt. Und dann gibt es noch 2 Blitzer. Die entdeckt einmal auf der L 143 in Geesten-Seet in der Ortsmitte in beiden Richtungen und in Westerstede in der Ammerlandallee, Höhe des Finanzamts in beiden Richtungen. Wenn es noch mehr gibt, ne, ruft ihr einfach an. 0421 246 666. Jetzt haben wir über so viele Stellen gesprochen im Bremen-Vierland, wo es gerade nicht so läuft. Da machen wir gleich mal das Gegenteil und sprechen über Stellen und Orte in Bremen-Vierland, wo richtig durch den Tisch getreten werden kann. Stadtfest in Oldenburg und der Bruxer Heiratsmarkt. 2 absolute Highlights gleich hier bei Roland Kannwicher.

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0: wird am Schluss immer eine traurige Musik und Limp Bizkit bei Bremen 4. Der Viertel nach 1 ist es und jetzt reden wir hier mal über das Feiern. Und zwar Ike Pauli aus dem Bremen 4-Team ist hier.
1: Ja, wird da passen, ne?
0: Wir kennen das Bremen 4-Land ja nun zusammengerechnet doch schon so ein paar Jahrzehnte, kann man sagen.
1: Ein paar Donnerstage gibt es uns ja schon.
0: Ja. Ja, und da wissen wir, dass es zwei Orte gibt, wo man richtig durch den Tisch treten kann.
1: Im August,
0: ja. Ja, die Menschen in Oldenburg zum Beispiel. Es ist Stadtfest.
1: Ja, da kommen immer ganz viele Exil-Oldenburger und Oldenburgerinnen zum Feiern nach Hause, sag ich mal, ist ja klar. Heute geht's los, zum 50. Mal übrigens, bis Sonntag. DJs, Live-Musik, am Samstag dann ein Kinderprogramm und da könntest du zum Beispiel mit deinen Kindern in so kleinen Baggern auf der Kinderbaustelle arbeiten, die ist auf dem Casinoplatz. Ich glaube, das könnte richtig spaßig werden.
0: Ich weiß mindestens einen bei uns zu Hause, der das gut finden würde. Stadtfest Oldenburg, wenn man es noch nicht erlebt hat, kann man es eigentlich gar nicht in Worte fassen. Das muss man einmal mitbekommen, um zu schnallen, was das für ein Vibe ist. Und dann haben wir da noch, also von der Größe her und von der Intensität würde ich sagen, wird das Partypedal da nochmal doller durch den Tisch getrieben.
1: Ziemlich.
0: Die Party in Bruchhausen-Vilsen.
1: Die startet morgen, da geht der Buchser Heiratsmarkt los. Da kann sich jeder auch schon ein Bild machen, ne, wie das da abgeht.
0: Da waren wir mal mit der Bremen 4 Party. Und da wird richtig gefeiert, ja.
1: Ja, da wird natürlich auch sehr viel getrunken. Ich hoffe, es geht alles gut. Es gibt beim Feiern natürlich auch DJs und Livebands, aber eben auch sowas wie die Pferdeschau und Showküche und natürlich die Spaßtrauung. Und ich glaube, mich erinnern zu können, dass du da damals den Kollegen Olaf Ratje geheiratet hast. Was ist daraus geworden?
0: Kann ich mich auch nur noch dunkel erinnern, denn da schließt sich der Kreis. Es wurde viel getrunken.

0: Von Fastboy um 13.25 Uhr zur A261 im Buchholzer Dreieck. Bitte vorsichtig in der Überleitung zur A1. Das ist Richtung Hamburg. Da steht ein defektes Fahrzeug. Und die hier gibt's gleich bei uns, Miley Cyrus, Midnight Sky bei Bremen 4.
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0: halb zwei haben wir's. Und es gibt die Warnmeldung weiterhin.
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0: Vorsicht auf der A261 im Buchholzer Dreieck in der Überleitung zur A1 Richtung Hamburg. Defektes Fahrzeug. A1 Hamburg Richtung Bremen. Zwischen Harburg und Horster Dreieck sind es 9 Kilometer Stop and Go im Baustellenbereich. Dann die A1 Osnabrück Richtung Bremen. Zwischen Stur und Himmelingen 5 Kilometer Stau. A7 Hannover Richtung Hamburg. Zwischen Alt-Warnbüchen und Dreieck Hannover Nord 6 Kilometer Stau. Wegen Bergungsarbeiten ist hier die rechte Spur gesperrt. A29 Oldenburg Richtung Wilhelmshaven. Die Einfahrt Sande ist wegen Bauarbeiten bis 16 Uhr gesperrt. B440 Fisselhöwe der Richtung Dorfmark ist zwischen dem Abzweig Bommelsen und Kroge nach einem Unfall gesperrt. Und Heidekreis, die Kreisstraße zwischen Heber und Hill.

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0: Die Giant Rooks hier bei Bremen 4 und ich glaube, jeder und jede von euch, die irgendwie mal was mit einem Verein zu tun hatte, die fühlt den Schmerz des ASV Ilpult, wenn da so ein Vereinsheim, wie gestern passiert, abbrennt und man da plötzlich wirklich so ein bisschen vor den Trümmern seines Vereins steht. Und damit sind wir bei Matze Hoppe, der übernimmt hier ab 14 Uhr.
1: Ja, sind ja auf jeden Fall Erinnerungen. Weiß ich nicht, die Umkleidekabine, das Vereinsheim, wenn das da alles wegbricht, ist ja auch irgendwie so dein Ort, wo du im Zweifel irgendwie in deiner Freizeit hingehst.
0: Vor allem, wie geht's weiter, ne? Also ja. Da gibt's Mannschaften von denen, die haben gerade eine Mannschaft für ganz kleine Fußballmädels gegründet, das ist auch gar nicht so selbstverständlich, die alten Herren und so. Also da gibt es richtig ein paar Leute, die jetzt da gar nicht wissen, wie es weitergeht.
1: Und
0: soll.
1: Sportvereine ist zurzeit eh so wichtig, wenn man auch immer sagt, man bewegt sich irgendwie zu wenig und so. Ich finde, da hängt ganz viel dran, auch Soziales. So oder so wollen wir natürlich wissen, wie es da weitergeht. Ihr habt ja auch schon drüber gesprochen und wir fokussieren so ein bisschen die Frage, okay, nach dem Brand, wie geht es jetzt weiter? Wie kann man das Ganze finanzieren? Stichwort Crowdfunding. Darüber wollen wir gleich kurz nach 14 Uhr auch sprechen.
0: Hier bei Bremen 4 jetzt mit Sido.

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1: Ja, auch heute grau, aber etwas milder. Das ist der Unterschied zu den letzten Tagen. Es gibt 23 Grad maximal. Ich habe mich heute auch ein bisschen vergriffen. Ich habe so einen grauen Wollpulli heute Morgen angezogen. Das ist dann doch ein bisschen zu warm. Wir haben in Riede gerade 22, in Bremerhaven 21, Sottrum 21 Grad. Heute Nacht Schauer an der Nordsee möglich.
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1: Jo, und die hat heute Nachmittag Sabrina Prinzen-Ferreira. Handys, Lebensmittel, Drogen, mehrere Mitarbeiter sollen solche Sachen in die JVA in Bremen geschmuggelt haben.
2: Und dazu laufen entsprechende Ermittlungen. Dann fühlt sich jeder zweite Azubi psychisch belastet. Und ein weltweites Bündnis von Fußballfans will den Rücktritt von Gianni Infantino erzwingen. Beschäftigte der Justizvollzugsanstalt in Bremen-Oslepshausen sollen Sachen eingeschleust haben. Deshalb sind dort heute Vormittag 10 Gefängniszellen durchsucht worden, wie die Staatsanwaltschaft Bremen und das Justizressort mitgeteilt haben. Außerdem rückte die Polizei in 11 Wohnungen in Bremen und Niedersachsen an. Die Einzelheiten jetzt von Volkert Lenz.
3: Der Verdacht: 6 Bedienstete der Justizvollzugsanstalt Bremen sollen Handys, Lebensmittel, Kosmetika und Drogen ins Gefängnis geschmuggelt und dort an Gefangene übergeben haben. Gegen 10 Inhaftierte laufen deshalb Ermittlungen, weil sie die Sachen weiterverteilt oder verkauft haben sollen, zum Teil offenbar auf Bestellung. In den angeschobenen Verfahren geht es um Bestechung und Bestechlichkeit sowie Drogenhandel oder Beihilfe dazu. Die beschuldigten JVA-Beschäftigten wurden vom Dienst freigestellt und haben Hausverbot im Gefängnis. Aufgefallen war die Geschichte, weil in der JVA Bremen Häftlinge immer häufiger Gegenstände hatten, die im Gefängnis nicht erlaubt sind.
2: In Rumänien hat ein Kampfjet eine Drohne abgeschossen. Nach Angaben des Verteidigungsministeriums in Bukarest war sie mit Sprengstoff beladen und in der Nähe eines Gasfeldes im Schwarzen Meer unterwegs. Die Drohne sei nicht aus der Ukraine gekommen, hieß es weiter. In den vergangenen Monaten hatte es mehrere ähnliche Vorfälle in osteuropäischen NATO-Ländern gegeben. Jeder zweite Auszubildende fühlt sich psychisch belastet. Das ist ein Ergebnis einer Untersuchung des Deutschen Gewerkschaftsbundes, für die gut 13.000 Azubis befragt wurden. Gründe dafür fasst Lisa Splanemann zusammen.
4: Das liege etwa an hohen Anforderungen, Personalmangel und Überstunden. Dass es wenig bezahlbaren Wohnraum für junge Menschen gibt, ist ebenfalls ein hoher Belastungsfaktor, sagt Nina Krüger, DGB-Bundesjugendsekretärin. Sie fordert, dass Ausbilder und Berufsschullehrkräfte Fortbildungen bekommen. Hätten mehr Azubis im Betrieb zum Beispiel einen direkten Ansprechpartner, würde die mentale Belastung insgesamt sinken.
2: Ein weltweites Bündnis von Fußballfans will den Rücktritt von FIFA-Präsident Gianni Infantino erzwingen. Dazu ist eine Petition gestartet worden. Das Bündnis fordert auch eine grundlegende Reform des Fußballweltverbandes mit einem sofortigen Rücktritt Infantinos als ersten Schritt. Der Vorwurf: Infantino habe mit seinen letztlich gescheiterten Investorenplänen den Fußball verraten. Und das waren die 4 News mit Sabrina Prinzen-Ferreira.
1: Sabrina, hast du die Serie Prison Break gesehen?
2: Nein.
1: Nachdem du das hier erzählt hast mit der JVA Bremen, guck dir mal Prison Break an.
2: Okay, mach ich.
1: Tipp von mir.
2: Danke.
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1: So, kurz nach 14 Uhr, es geht los mit der A1 Hamburg Richtung Bremen zwischen Harburg und Horster Dreieck. 9 Kilometer stockend in der Baustelle. A1 Bremen Richtung Osnabrück zwischen Uphusen, Bremen, Mahndorf und Asten 4 Kilometer stockend. A1 Richtung Osnabrück zwischen Brinkum und Dreieck Stur. Es gab einen Unfall, die Autobahn ist da gerade gesperrt, dadurch 4 Kilometer Stau. A1 Osnabrück Richtung Bremen zwischen Dreieck Stur und Hemelingen 6 Kilometer Stau. A7 Hannover Richtung Hamburg zwischen Altwarmbüchen und Dreieck Hannover Nord 6 Kilometer Stau. Rechte Spur ist gerade gesperrt wegen Bauarbeiten. Dann B440 Fisselhövede Richtung Dorfmarkt zwischen dem Abzweig Bommelsen und Kroge gab es auch einen Unfall. Deswegen ist die Straße da gesperrt. Und Blitzer heute Nachmittag gibt es 2 Stück. Der eine auf der L143 in Geestensee, dort in der Ortsmitte in beiden Richtungen. Und Westerstede auf der Ammerlandallee beim Finanzabend. Hier wird in beiden Richtungen geblitzt. Mit Matze Hoppe, moin. Und ich fühle mich wirklich direkt wie in der Serie Prison Break, als ich gerade in den 4 News das gehört habe mit der JVA Bremen, dass da jetzt scheinbar Sachen reingeschmuggelt wurden und es wird ermittelt. Stellt euch wirklich mal vor, die buddeln da jetzt auch wie bei Prison Break so Gänge, um rauszukommen, und das würde alles auffliegen. Wer ist der Michael Scofield im Bremen-Vierland? 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

0: Ja, am Tag vorher war man vielleicht noch beim Fußballtraining und am Tag danach ist alles anders, weil es auf einmal richtig plötzlich gebrannt hat. So war das beim ASV Ilpol in der Gemeinde Ritterhude. Das Vereinsheim stand diese Woche in Flammen und das ist natürlich ein Riesenschaden. Der Brand ist gelöscht. Die Frage ist natürlich, wie geht's weiter? Und Bremen 4 Reporter Martin Neues hat sich den Schaden mal angeguckt und geklärt, ja, wie es weitergeht.
1: Ja, Matze, von außen sieht es gar nicht so wild aus. Das muss man tatsächlich sagen. Wenn du ums Gebäude allerdings rumgehst, das Vereinsheim ist aus Holz, da sieht man dann einen abgebrannten Pavillon drin. Und das ist dann leider das, was dem Verein wahrscheinlich auch richtig wehtut. Da riecht es nicht nur sehr nach Feuer, sondern es hat sich auch durch das Gebäude so ein bisschen durchgefressen, kann man sagen. Nils, du bist hier Jugendleiter. Wie groß ist der Schaden? Habt ihr da so eine Idee? Also was passiert mit dem Gebäude?
2: Über die genaue Schadenshöhe haben wir jetzt noch keine weiteren Infos. Der Gutachter muss erstmal kommen von der Versicherung und sich das Haus genau angucken. Wir haben so ein bisschen die Befürchtung, dass die Statik eventuell gelitten haben könnte, dadurch, dass es eben ein Holzhaus ist.
1: Das Haus ist aus Holz, was vielleicht sogar ein bisschen Vorteil war. Es konnten Löcher reingeschlagen werden, gehört auch dazu. Es sind jetzt Löcher in der Decke von der Feuerwehr, um die Brandherde zu löschen. Der Fußboden im Mehrzweckraum, der sieht aus wie eine Pizza im Grunde. War wohl ein Holzboden, ist jetzt kaum wieder zu erkennen. Das muss komplett raus. Die Wände wahrscheinlich, das riecht total. Was habt ihr für Ideen? Was habt ihr so vor, um das vielleicht wieder hinzukriegen?
2: Ja, wir haben eine Spendenaktion ins Leben gerufen. Außerdem hatten wir noch die Idee, uns für Sponsoren hier zu öffnen. Wir wollen eine Bande erstellen und auch da können sich Unternehmen bei uns melden, uns unter die Arme zu greifen und eine Bande hier zu kaufen.
1: Ja, und wie es dann mit dem ASV Ilpol weitergeht, das hört ihr natürlich hier bei uns.
0: Ja, nur Liebe für euch. Also wenn es ein Verein schafft, dann doch der ASV Ilpol in der Gemeinde Ritterhude.
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0: Also es gibt doch ganz viele All-Time-Favorites hier auf Bremen 4, Songs, die einfach gut sind und im Zweifel ein paar Jahre alt sind, aber Save Your Tears von The Weeknd ist, glaube ich, noch keiner. Da müssen wir wohl mal ran. Als nächstes gibt's Musik von Rag & Bone Man. Hier auf Bremen 4 läuft gleich der Song Human.
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1: Genau, 14:30 ist es mehr los heute Nachmittag als gestern Nachmittag. A1 Bremen Richtung Osnabrück zwischen Uphusen, Bremen-Mahndorf und Asten 4 Kilometer stockend. A1 Bremen Richtung Osnabrück zwischen Brinkum und Dreieck Stur gab es einen Unfall. Da ist die A1 gerade immer noch gesperrt, dadurch 4 Kilometer Stau. A1 Osnabrück Richtung Bremen zwischen Dreieck Stur und Hemeling 6 Kilometer Stau. A7 Hannover Richtung Hamburg zwischen Großburg-Wedel und Dreieck Hannover Nord 5 Kilometer Stau. Es gibt gerade Bergungsarbeiten. A29 Oldenburg Richtung Wilhelmshaven, Einfahrt Sande ist gesperrt wegen Bauarbeiten, Stand jetzt bis 16 Uhr. Ich sag aber ganz bewusst Stand jetzt dazu, wir wissen ja nie. Und Blitzer gibt es angeblich keine. Habt ihr noch einen gesehen, dann sagt doch gerne eben Bescheid unter der 0421 246 666. Das ist die Nummer, die ihr im besten Fall jetzt kennt. Vom Bremen 4. Und Matze Hoppe, mein Name. Moin.

0: klingt immer wie auf so einem Markt hier. Wenn man irgendwo im Urlaub über so einen Markt läuft und dann würde so eine Musik im Hintergrund laufen. Das war Musik von Sia, Never Give Up. Und als nächstes Jupiter Jones, auch mit neuer Musik, Wo diese Liebe hinfällt, heißt der Song. In Klammern Krater, was auch immer das heißen soll.
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0: Gabrielle mit Out of Reach hier auf Bremen 4, ein All-Time-Favorite. Das, was Per aus Oldenburg heute macht, das wäre ja mein absoluter Horrortag heute.
1: Ja, heute ist tatsächlich Badsanierung ein bisschen geplant. Oh, also nee. Es gibt ein neues Waschbecken, es gibt ein neues WC und das wird dann heute angebaut. Ein bisschen so Feinarbeiten, was dann noch so ist. Vielleicht ein bisschen Farbe noch an der Wand.
0: Per, ich bin gar nicht so neidisch und ich weiß, du wirst das wahrscheinlich gerade beim Renovieren sogar hören, aber ich bin stolz auf dich, dass du handwerklich so viel besser bist als ich. Ich bin leider nur einer, der kann dumme Sprüche daneben machen. Per hat sich gemeldet, weil er hat uns eine Nachricht geschickt über die neue ARD Sounds App. Da findet ihr nämlich jetzt auch Bremen 4. Und das Geile ist, wenn ihr da eine Nachricht schickt, egal was, ihr könnt auch irgendwas Doofes schreiben, aber lasst das. Dann habt ihr die Chance auf neue In-Ear-Kopfhörer von der Marke Teufel. Und die kann Per beim Renovieren gut gebrauchen und hat sich heute schon gefreut.
1: Oh, das klingt super. Sehr geil.
0: Also Prozedere nochmal kurz erklärt. Ihr schickt eine Nachricht, landet im Lostopf. Und im besten Fall gibt es morgen früh die nächsten In-Ear-Kopfhörer.

0: So, hier ist Bremen 4. Es gibt doch Leute, die immer mitklatschen, aber dann auch immer so falsch mitklatschen. Wisst ihr? Also immer so aufs Off und immer genau anders klatschen als die anderen. Das ist für mich so ein Song hier. Wo dann die Person neben dir so steht und du guckst und du denkst dir so, nee, guck mal, 20 Leute im Raum machen es anders als du. Wir hören gleich Alex Warren mit Passenger und ich hoffe, ihr habt dieses Bild im Kopf von der Person, die falsch klatscht. Passenger noch vor den Finios.
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1: Boah, da kann teilweise noch richtig was runterkommen. Und das Doofe ist, vor allem Oldenburg hat ja Stadtfest ab heute. Da wird es gleich leider richtig schütten. Teilweise bis 18 Uhr sind da ordentlich Schauer angesagt. Ansonsten vor allem grau heute Nachmittag. Also in Oldenburg haben wir gerade 18 Grad. Nee, 22. 22. In Vechta 22, in Ritterhude 21 Grad.
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1: Und die hat heute Nachmittag Sabrina Prinzen-Ferreira. 6 JVA-Mitarbeiter in Bremen sollen verschiedene Dinge ins Gefängnis geschmuggelt haben.
2: Ja, und die Ermittlungen dazu laufen jetzt. Dann hat der medizinische Dienst die Zahl der Behandlungsfehler im letzten Jahr mitgeteilt. Und die A1 ist beim Dreieck Stur nach einem Unfall gesperrt. Beschäftigte der Justizvollzugsanstalt in Bremen aus Lebshausen sollen Sachen ins Gefängnis eingeschleust haben. Deshalb sind dort heute Vormittag 10 Zellen durchsucht worden, wie die Staatsanwaltschaft Bremen und das Justizressort mitgeteilt haben. Außerdem rückte die Polizei in 11 Wohnungen in Bremen und Niedersachsen an. Die Einzelheiten jetzt von Volkert Lenz.
3: Der Verdacht: 6 Bedienstete der Justizvollzugsanstalt Bremen sollen Handys, Lebensmittel, Kosmetika und Drogen ins Gefängnis geschmuggelt und dort an Gefangene übergeben haben. Gegen 10 Inhaftierte laufen deshalb Ermittlungen, weil sie die Sachen weiterverteilt oder verkauft haben sollen, zum Teil offenbar auf Bestellung. In den angeschobenen Verfahren geht es um Bestechung und Bestechlichkeit sowie Drogenhandel oder Beihilfe dazu. Die beschuldigten JVA-Beschäftigten wurden vom Dienst freigestellt und haben Hausverbot im Gefängnis. Aufgefallen war die Geschichte, weil in der JVA Bremen Häftlinge immer häufiger Gegenstände hatten, die im Gefängnis nicht erlaubt sind.
2: In Deutschland sind im vergangenen Jahr Patientinnen und Patienten in knapp 3.100 Fällen fehlerhaft behandelt worden. Der medizinische Dienst hat seine Statistik am Vormittag vorgestellt. Demnach haben die Behandlungsfehler in 2.700 Fällen Schäden verursacht. In 97 Fällen führten sie zum Tod des Patienten. Der medizinische Dienst geht von einer hohen Dunkelziffer aus, also davon, dass viele Behandlungsfehler gar nicht in der Statistik auftauchen. In Rumänien hat ein Kampfjet eine Drohne abgeschossen. Nach Angaben des Verteidigungsministeriums in Bukarest war sie mit Sprengstoff beladen und in der Nähe eines Gasfeldes im Schwarzen Meer unterwegs. Die Drohne sei nicht aus der Ukraine gekommen, hieß es weiter. In den vergangenen Monaten hat es mehrere ähnliche Vorfälle in osteuropäischen NATO-Ländern gegeben. Die A1 ist zwischen Bremen-Brinkum und Dreieck Stur in Richtung Osnabrück gesperrt und das bleibt sie voraussichtlich den ganzen Tag. Grund ist nach Angaben der Polizei ein Unfall an einem Stauende. Ein Lkw-Fahrer hatte den Rückstau wegen der Baustelle in der Nähe der Anschlussstelle Groß-Ippenau offenbar übersehen und war auf einen anderen Lastwagen aufgefahren. Der Mann kam schwer verletzt ins Krankenhaus. Der Anhänger des vorderen Lkw kippte um und liegt jetzt quer auf der Fahrbahn. Die Aufräumarbeiten laufen. Und das waren die 4 News mit Sabrina Prinzen-Ferreira.
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1: Ja, und von dem Unfall habt ihr gerade mitbekommen, dadurch auch 7 Kilometer Stau auf der A1 zwischen Brinkum und Dreieck Stur. Dann A1 Bremen Richtung Osnabrück. Es liegen mehrere Reifen zwischen Lohne, Dinklage und Holdorf. A1 Bremen Richtung Osnabrück zwischen Uphusen, Bremen-Mahndorf und Arsten 4 Kilometer stockend. A1 Osnabrück Richtung Bremen zwischen Dreieck Stur und Hemeling 9 Kilometer Stau. A7 Hannover Richtung Hamburg zwischen Großburg-Wedel und Dreieck Hannover Nord 4 Kilometer Stau wegen Bergungsarbeiten. Dann Lemwerder, da steht ein LKW quer und zwar auf der Ritzenbüttler Straße zwischen Ernst-Wiechert-Straße und Ortsausgang. Die Straße ist deshalb in beiden Richtungen gesperrt. Ein Blitzer steht auf der B75 Delmhorst Richtung Bremen und zwar kurz hinter der Tankstelle wie so oft.
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1: So, mit Matze Hoppe heute Nachmittag und mit Kaigo und mit Tina Turner. Ich finde immer noch, dass diese Zusammenarbeit so merkwürdig ist. Alleine wie viele Jahre zwischen den beiden liegen, aber es hat nun mal geklappt. Und vor vielen Jahren kam dieser Song hier raus und wurde sehr erfolgreich. What's Love Got to Do with It? Moinsen.
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Ausdies mit The Art of Letting Go hieß dieser Song, den wir gerade gespielt haben, hier auf Bremen 4 am mittlerweile Donnerstagnachmittag. Yes. Und als nächstes ein All-Time-Favorite, Musik von den Counting Crows, Mr. Jones. Moin. Ja.

0: Ey, Bremen-Vierland, Stadtfest Oldenburg und so ein bisschen Lyrik gehen auf jeden Fall jetzt hier zusammen. Eins und eins können wir zusammenziehen, weil...
1: Das Oldenburger Stadtfest ist kulturell sowie musikalisch eine Reise wert, eine Begegnung wert und eine Liebe wert.
0: Oh, da hat aber einer. Der Ton wurde aber auch um 23.50 Uhr eher so aufgenommen, zu später Stunde. Weil in Oldenburg in der City wird ab heute wieder 3 Tage lang durchgefeiert. 70 Livebands, 50 Bühnen und natürlich ihr.
2: Man trifft sie ja hier irgendwie alle wieder. Wenn man sie trifft, dann hier einmal im Jahr auf dem Stadtfest. Total geil.
0: Boah, es ist echt geil. Ich habe gerade auch schon mal die Webcams gecheckt, unter anderem aus Oldenburg. Und man sieht richtig, du kannst ja dann so zurückspulen aus den letzten Stunden und du siehst, wie ein Bierwagen nach dem nächsten da aufgebaut wird. Wetter war vorhin noch so ein bisschen schöner. Es soll gleich ein bisschen zuziehen und auch immer mal regnen, aber ich habe geguckt in den ganzen Wetter-Apps, es wird heute Abend irgendwann wieder besser. Eine Frage ist noch zu klären. Welcher der 3 Tage ist der beste? Da habt ihr doch alle eine Meinung zu.
3: Oldenburg ist eigentlich vorzugsweise Donnerstag zu finden. Das ist der Oldenburger Tag. Und dann Freitag ein bisschen lahm und Samstag geht es dann nochmal richtig los.
4: Also ich mache alle 3 Tage, das ist klar.
0: Ja, aber wie er meinte, Freitag ist ein bisschen lahm. Freitag kommt doch das ganze Umland, oder? Ist das doch nicht lahm? Kann ich mir nicht vorstellen, aber im Zweifel wisst ihr es besser. Auf jeden Fall geht's heute los beim Stadtfest in Oldenburg. 3 Tage lang dann Remi Demi.

Ja, all die Künstlerinnen und Künstler, die auf Mallorca gespielt haben, kommen dann natürlich auch ins Bremen-Vierland und genauso macht das Jason Derulo. Da nächstes Jahr im September, dann spielt er am Sportforum seine Tour tatsächlich. Jason Derulo dann im Bremen-Vierland. Gerade haben wir den Song Acapulco gespielt und jetzt neue Musik von Ray Dalton.

0: Cascada Evacuate the Dance Floor um kurz nach 3:30 jetzt.
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0: Geht los mit der A1 Hamburg Richtung Bremen. Gegenstände liegen zwischen Harburg und Maschener Kreuz. Dann B6 in Bremen, Walle Richtung Stadtmitte. Da steht ein defektes Auto im Udbremer Tunnel. Die Staus bzw. erstmal eine Vollsperrung nach dem Unfall auf der A1 Hamburg Richtung Osnabrück. Beim Dreieck Stur ist die A1 gerade komplett gesperrt. Dadurch

Wenn die Songs teilweise im Radio so totgespielt werden, dann nerven mich die Leute dahinter, die den Song gemacht haben. Bei Katy Perry hat es auch Potenzial, dass es irgendwann nervt, aber dieser Song hier, der hat's raus. Der kann was und den habe ich sehr gern und Watch It Burn heißt der, den spielen wir jetzt hier bei Bremen 4. Moin!

Also ich meine, ich wusste ja, dass die Backstreet Boys nach wie vor noch voll das Ding sind und voll angesagt sind, aber dass die bei Reddit, auch bei dieser Plattform, wo diskutiert wird, so ein Riesending sind und da so ein Tuvubavu gemacht wird, da stellen ja Leute Fragen rein und viele Leute geben dazu Antworten bei Reddit. Und es gibt ein Forum über die Backstreet Boys, fast 30.000 Leute gucken sich dieses Forum wöchentlich an, also knapp so viele im Vergleich wie in Weihe wohnen. Und das alles auch unter anderem, weil die Backstreet Boys dieses Jahr noch sehr viele Shows in Deutschland spielen werden. Im September und im Oktober ein Riesending spielen die in Düsseldorf. Die bringen auch nach wie vor neue Musik raus. Hier sind die Backstreet Boys mit dem Song Bottle Up bei Bremen 4.

0: Also Bremen-Vierland, wer kann für Verspätungen bei Bussen, bei Bahnen am wenigsten? Die Fahrerin oder der Fahrer selbst. Deswegen ist es ein absolutes Unding, wenn wir die anscheißen. Und deswegen finde ich es umso respektabler, wenn so Leute wie Mehmet einfach mit einem Lächeln durchs Leben gehen und selbst wenn sie von links und rechts doof angeguckt werden, trotzdem gute Laune behalten.
1: Ja, ich versuche immer so mein Möglichstes. Ne? Wenn ich dann jemandem ein Lächeln schenken kann oder dass jemand zum Beispiel einen schlechten Tag hat und dann trotzdem den Tag irgendwie ein bisschen versüßen kann, dann gerne. Mache ich das immer gerne.
0: Ja, Mehmet ist beim deutschlandweiten Wettbewerb Lieblingsbusfahrer nominiert. Der wurde von seinen Fahrgästen vorgeschlagen. Begründung unter anderem, weil er Menschen nicht nur von A nach B transportiert, sondern weil er ihnen, Zitat, ein Gefühl von Sicherheit, Freundlichkeit und manchmal sogar Hoffnung schenkt. Und man muss schon sagen, in der heutigen Zeit, wo auch der ein oder andere mal ein bisschen genervt ist, ein bisschen aggro ist, ist es umso schöner, dass es Leute wie Mehmet gibt. Und ob er der deutsche Busfahrer 2026 wird, Daumen drücken heißt es, das entscheidet sich für Mehmet aus Bremerhaven ganz bald im Oktober.

0: ein bisschen freakige Geräusche hier am Ende, dieses Sophie and the Giants mit dem Song Shut Up and Dance bei Bremen 4 und gleich kommt Sean Paul. Boah, Sean Paul bei Bremen 4, das gefällt mir sehr. Dieser Song läuft auf jeden Fall noch vor den 4 News. Aber vorher gucken wir noch kurz auf eine Veranstaltung. Die wird großartig, ab morgen.
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1: Ja, heute auf jeden Fall grau, aber ein bisschen wärmer als gestern. Aktuelle Temperaturen, wir haben jetzt gerade 20 in Bremerhaven, 22 in Achim und 22 Grad auch in Lemwerda. Es sind immer wieder Schauer möglich, vor allem in und rund um Oldenburg heute Nachmittag noch. Heute Nacht verziehen sich die Schauer an die Nordsee und morgen gibt es auch mal Sonne. Ja, zur Abwechslung dann bis 22 Grad.
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1: Mit Sabrina Prinzen-Ferreira. Die Staatsanwaltschaft Bremen ermittelt gegen JVA-Mitarbeiter.
2: Ja, und da geht es um den Verdacht der Bestechlichkeit. Dann fühlt sich jeder zweite Azubi psychisch belastet. Und ein weltweites Bündnis von Fußballfans will den Rücktritt von Gianni Infantino erzwingen. In der JVA Bremen sollen 6 Mitarbeiter unter anderem Handys, Lebensmittel und Drogen ins Gefängnis geschmuggelt und an Inhaftierte weitergegeben haben. Die Staatsanwaltschaft Bremen und das Justizressort haben entsprechende Ermittlungen in dem Fall bestätigt. Auch gegen 10 Inhaftierte wird ermittelt, deren Gefängniszellen wurden heute Mittag durchsucht. Außerdem auch 11 Wohnungen in Bremen und Niedersachsen. Volkert Lenz berichtet.
3: In den angeschobenen Verfahren geht es um Bestechung und Bestechlichkeit sowie Drogenhandel oder Beihilfe dazu. Die beschuldigten JVA-Beschäftigten wurden vom Dienst freigestellt und haben Hausverbot im Gefängnis. Aufgefallen war die Geschichte, weil in der JVA Bremen Häftlinge immer häufiger Gegenstände hatten, die im Gefängnis nicht erlaubt sind. Im Rahmen verdeckter Ermittlungen versuchten die Behörden herauszubekommen, wie diese Gegenstände dorthin gelangen konnten. Nach Monaten hatten sie jetzt genug Hinweise zusammen, um zuzuschlagen.
2: Die Bundesanwaltschaft ermittelt gegen einen jungen Mann aus Rheinland-Pfalz, der in Online-Chats Jugendliche in anderen Ländern zu schweren Straftaten bewegt haben soll. Wie die Behörde mitteilte, hat sie die Ermittlungen von der Generalstaatsanwaltschaft Koblenz übernommen. Der mutmaßliche Kopf von 2 rechtsextremen Gruppen soll unter anderem zu Mord, Brandstiftungen und sexuellen Straftaten aufgerufen haben. Jeder zweite Auszubildende fühlt sich psychisch belastet. Das ist ein Ergebnis einer Untersuchung des Deutschen Gewerkschaftsbundes, für die gut 13.000 Azubis befragt wurden. Die Gründe dafür fasst Lisa Splanemann zusammen.
4: Das liege etwa an hohen Anforderungen, Personalmangel und Überstunden. Dass es wenig bezahlbaren Wohnraum für junge Menschen gibt, ist ebenfalls ein hoher Belastungsfaktor, sagt Nina Krüger, DGB-Bundesjugendsekretärin. Sie fordert, dass Ausbilder und Berufsschullehrkräfte Fortbildungen bekommen. Hätten mehr Azubis im Betrieb zum Beispiel einen direkten Ansprechpartner, würde die mentale Belastung insgesamt sinken.
2: Ein weltweites Bündnis von Fußballfans will den Rücktritt von FIFA-Präsident Gianni Infantino erzwingen. Dazu ist eine Petition gestartet worden. Das Bündnis fordert auch eine grundlegende Reform des Fußballweltverbandes mit einem sofortigen Rücktritt Infantinos als ersten Schritt. Der Vorwurf, Infantino habe mit seinen letztlich gescheiterten Investorenplänen den Fußball verraten. Und das waren die vier News mit Sabrina Prinzen-Ferreira.
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1: Ja, kurz nach 16 Uhr A1 Hamburg Richtung Osnabrück. Da gibt es die größten Probleme. Beim Dreieck Stur ist die A1 gerade immer noch gesperrt. Es gab vorhin einen Unfall. Dadurch zurzeit ab dem Bremer Kreuz 12 Kilometer stockend. A1 Osnabrück Richtung Bremen zwischen Dreieck Stur und Hemeling 7 Kilometer Stau. A29 Oldenburg Richtung Wilhelmshaven. Einfahrt Sande ist immer noch gesperrt wegen Bauarbeiten. Bremen B75 und B6 zwischen Huchting und Flyover in Walle in beiden Richtungen stockend. Einige Blitzer, B75, Delmenhorst Richtung Bremen nach der Tankstelle. Insgesamt habe ich 5 Stück. Dann Bremerhaven, Mecklenburger Weg in beiden Richtungen. In Sandkrug gibt es gleich 2 Blitzer. Einer auf der Bahnhofsallee beim Supermarkt in beiden Richtungen. Der andere Bümmersteder Straße beim Autohändler in beiden Richtungen. Und Schiffdorf, Wedeler Straße bei der, auf Höhe der Winkelstraße. Das klingt voll schön. Ich habe gerade an die Winkelgasse gedacht von Harry Potter. Also Wedeler Straße, Höhe der Winkelstraße gibt es einen Blitzer in beiden Richtungen. Und das war's.
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1: Mit Matze Hoppe, es gibt immer so Phasen, wo man dann so Bock auf Harry Potter hat. Und seitdem wir gestern, haben wir so einen Ton gespielt von irgendeiner Hörerin, die meinte, ja, sie freut sich jetzt auf Herbst und dann kann man endlich mal wieder Harry Potter anmachen. Das ist die Zeit. Es kommt jetzt wieder, weil bei 29 Grad und Sonne willst du das alles nicht. Aber bald ist es wieder soweit. Und dann liebt ihr alle auch ganz plötzlich wieder den Herbst, ne?

0: Kamrad mit Love Sober hier auf Bremen. 44% der Menschen in Deutschland schlafen weniger als 7 Stunden pro Nacht. Weniger als 7 Stunden pro Nacht. Ich glaube, jeder von euch gerade mit kleinem Kind zu Hause denkt sich, ey, 7 Stunden, das ist undenkbar. Das wäre maximales Ausschlafen. Aber weniger als 7 Stunden ist zu wenig, sagt eine Studie vom Robert-Koch-Institut eine neue. Und deshalb wollte Bremen-4-Reporter Martin Neuhaus von euch wissen.
1: Wie hast du heute nachgeschlafen?
2: Sehr unterdurchschnittlich, würde ich sagen.
1: Wie lang denn?
2: 4 Stunden.
1: Oh, das ist wirklich zu wenig. Mindestens 7.
2: Ich hatte sich irgendwie nicht angeboten, mehr zu schlafen.
1: So wie es bei dir?
3: Auch 4.
1: Wie ist sonst so deine Schlafdauer? Was meinst du?
3: In letzter Zeit 8-9 Stunden.
1: Oha, das ist ja auch schon wieder ungesund.
3: Hey, 8 Stunden ist gut.
1: Ja. Wer zu wenig schläft, ist immer müde. Ja. Ne? Kennst du?
3: Kenn ich.
1: Warum schläfst du dann zu wenig?
3: Och, ist einfach so naturell. Also passiert so.
1: Wie viele Stunden?
3: 5 bis 6.
1: Das ist mindestens eine zu wenig.
3: Ich weiß.
1: Und holst du den Schlaf irgendwann nach?
3: Nee.
1: Nicht mal bei der Arbeit?
3: Nein. Als Lehrer ist das schwierig.
1: Wenn ihr eine Arbeit schreibt?
3: Dann nicht.
1: Wie viel schläfst du so?
4: Möglichst viel, möglichst lang.
1: Möglichst gut?
4: Möglichst gut.
1: Das klingt vernünftig.
4: Klappt nicht immer, aber in der Regel ist das schon okay.
1: Bist du mit deiner Schlaflänge zufrieden?
4: Ja, eigentlich schon. Ich gehe meist so gegen 10, halb 11 ins Bett und dann so bis 7 Uhr.
1: Wie kriegt man das hin?
4: Man muss ja halt früher ins Bett gehen, ne? Dann abends nicht so lange rumlümmeln und dann geht das.
0: Oh,
4: ne?
0: Yo.
1: Ist bei dir?
5: Ich versuche genug zu schlafen.
1: Und schaffst du es auch?
5: Am Wochenende hole ich sonst nach.
1: Das ist auch eine Methode.
5: Oder im Urlaub.
0: Also ganz kurz über den einen Mann muss ich mich hier kurz aufregen, weil das klang so ein bisschen wie mein Vater früher, wenn man halt bis 11 Uhr gezockt hat oder so, wie der meinte, abends nicht so lange rumlümmeln. Ja gut, also bei mir werdet ihr das merken, wenn ich deutlich zu wenig geschlafen habe, dann ist mein Sprachzentrum auf jeden Fall immer doll eingeschränkt und ich verspreche mich oft. Das kommt aber eigentlich jeden Tag vor, also die Erklärung haben wir schon

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0: Man sagt doch ganz oft, wenn ein Song, zumindest habe ich das schon häufiger gehört, wenn so Leute sagen, dieser Song hat einen Vibe. Ich habe das bei dem Song jetzt gerade tatsächlich gedacht. Alles neu von Peter Fox hat genau das. Und der lief gerade oben kurz nach 5 mittlerweile.
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0: Ja, und das größte Problem ist da heute Nachmittag die A1 Richtung Osnabrück beim Dreieck Stur. Also die A1 ist fast immer das größte Problem, aber es gab einen Unfall am Dreieck Stur, deswegen ist die Autobahn da gerade gesperrt. Ab Bremer Kreuz ist es voll 12 Kilometer stockend. A1 Osnabrück Richtung Bremen zwischen Dreieck Stur und Hemeling 6 Kilometer Stau. A27 Walsrode Richtung Bremen, Ausfahrt Achim Ost gesperrt wegen Bergungsarbeiten. Dann gab es einen Unfall im Kreis Verden, deshalb ist die Üse nach Feldstraße zwischen der A27, Abfahrt Achim Ost und dem Abzweig Borstel gerade gesperrt. Und Bremen B6, B75 zwischen Huchting und Flyover in Walle in beiden Richtungen stockend. Blitzer, B75, Delmhorst Richtung Bremen, hinter der Tankstelle. Bremen, Bremerhavener Straße bei der Kartbahn statt einwärts. Bremerhaven, Mecklenburger Weg in beiden Richtungen. Dann beim Wesertunnel Richtung Stotel wird kurz vorm Tunnel geblitzt. In Sandkrug, einmal auf der Bümmersteder Straße beim Autohändler in beiden Richtungen. In Sandkrug noch auf der Bahnhofsallee beim Supermarkt in beiden Richtungen. Und in Schiffdorf-Wedeler Straße, Höhe der Winkelstraße in beiden Richtungen. Ich weiß, ihr seid alle nur noch mit einem Ohr dabei. Ich wäre genauso, aber nachlesen könnt ihr das alles auf bremen4.de. So, Matze Hoppe ist mein Name. Ich bin auch ganz oft, obwohl ich hier moderiere, auch nur mit einem Ohr dabei. Naja, gut. Blitzer könnt ihr übrigens gerne noch melden. 0421 246 666. Dankeschön. Baby.

auch ein absolut freakiger Song mit diesen ganzen Geräuschen und dieser Horrorstimme hier am Ende von Lady Gaga, Born This Way auf Bremen 4. Und jetzt mache ich neue Musik an von Dasha. Ich glaube mit viel Gitarre auf jeden Fall im Fokus. Yo, hier ist Dasha mit dem Song Mimo.

0: Oh, war das gerade peinlich. Ich hatte einen Job und zwar diese vier Buchstaben richtig ansagen. Das ist der Job von einem Radiomoderator, aber ich habe den Song gerade von Dasha, ich habe Mimo gesagt und habe danach so gedacht, ich glaube, es hieß nicht Mimo, saß so 40 Sekunden hier, habe gehofft, dass sie Mimo sagt und dann hat sie das hier gesagt. Ja, also Memo. Hätte man wissen können. Das war gerade auf jeden Fall Dasha mit dem Song Memo hier auf Bremen 4.
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Ich hätte im ersten Moment gedacht, boah, das ist doch locker Spam, die wollen mich doch verarschen. Niemals hat Olivia Rodrigo mir persönlich geschrieben. Aber tatsächlich hat Olivia Rodrigo jetzt eine fette Rechnung übernommen. Also für sie selbst ist es keine fette Rechnung, für sie ist das wie einmal auf die Bühne gehen. Es geht um $5,000. Aber so eine Studentin konnte sich das letzte Semester im Studium nicht mehr leisten. Und wir wissen alle, eine Ausbildung, Studiengebühren, das kostet alles teilweise verdammt viel Geld. Deswegen hat sich eine Studentin in den USA, in Alabama, überlegt, boah, ich versuch's einfach mal. Ich brauche Kohle, wie sieht's aus? Und dann hatte sie verdammt viel Glück, weil sie hat online so einen Beitrag geteilt und meinte, hey, ich brauche irgendwie Geld, kann mir jemand helfen? Und Olivia Rodrigo ist einfach auf diesen Beitrag aufmerksam geworden. Wie auch immer das geht, ich denke mir schon, allein das ist ja schon so eine Phase, dass sie viel Glück hatte. Auf jeden Fall hat sie den Beitrag gesehen, als die Studentin da über die finanziellen Schwierigkeiten gesprochen hat. Und dann hat sie tatsächlich ja, Geld fließen lassen. Sie fand die Videos von der Studentin, Zitat, besonders positiv und sympathisch, schreibt der Musikexpress. Das Ganze ist jetzt übrigens über ein Jahr her, aber die Studentin wollte das erstmal noch geheim halten und hat sie jetzt veröffentlicht.

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1: Boah, und da könnten wir alle auf jeden Fall richtig nass werden. Ich habe weder Regenjacke noch Regenschirm, aber es zieht gleich kurz nach 17 Uhr tatsächlich so ein richtiges Regenband rein, habe ich gerade auf dem Regenradar gesehen. Das kommt von der Küste, also Oldenburg wird nass, in Bremen wird es gleich auf jeden Fall gut regnen. Und dann bis 20 Uhr erstmal. Auch heute Nacht Schauer dann noch an der Nordsee möglich. Wir haben so knapp über 20 Grad gerade.
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1: Und die hat Sabrina Prinzen-Ferreira und es klingt wie im Film oder wie bei Prison Break, ist aber Realität. Mitarbeiter sollen verbotene Sachen für Häftlinge in die JVA Bremen geschmuggelt haben.
2: Ja, und die Staatsanwaltschaft, die ermittelt jetzt. Dann haben Gutachter im vergangenen Jahr fast 3.100 schwerwiegende Behandlungsfehler bei Patienten festgestellt und in Niedersachsen soll das Abitur reformiert werden. In der Justizvollzugsanstalt Bremen gibt es offenbar Fälle von Bestechung und Bestechlichkeit. Nach monatelangen Vorbereitungen hat es heute umfassende Durchsuchungen in der JVA gegeben. Ermittler schauten sich 11 Gefängniszellen ganz genau an. Außerdem wurden 10 Wohnungen in Bremen und Niedersachsen durchsucht. Hintergrund sind Ermittlungen gegen 23 Verdächtige, wie der Sprecher der Bremer Staatsanwaltschaft Frank Passade erklärte.
3: Davon sind 6 Beschuldigte Bedienstete der JVA und weitere 10 Beschuldigte sind Gefangene der JVA. Konkret geht es darum, dass der Verdacht besteht, dass die JVA-Bediensteten Kommunikationsmittel, Lebensmittel, aber auch Betäubungsmittel in die JVA eingeschleust haben sollen.
2: In Deutschland sind im vergangenen Jahr Patientinnen und Patienten in knapp 3.100 Fällen fehlerhaft behandelt worden. Der medizinische Dienst hat seine Statistik heute Vormittag vorgestellt. Demnach haben die Behandlungsfehler in 2.700 Fällen Schäden verursacht. In 97 Fällen führten sie zum Tod des Patienten. Der medizinische Dienst geht von einer hohen Dunkelziffer aus, also davon, dass viele Behandlungsfehler gar nicht in der Statistik auftauchen. In Niedersachsen soll das Abi neu geregelt werden. Abiturientinnen und Abiturienten sollen ihre Fächer in der Oberstufe künftig stärker nach ihren eigenen Vorlieben zusammenstellen können als bisher. Das hat Kultusministerin Julia Willi-Hamburg angekündigt. Statt eines von 5 festgelegten Profilen zu wählen, sollen entsprechend eigene Fächerkombinationen gebildet werden können. Es bleibt in Niedersachsen bei 5 Abi-Prüfungsfächern, 3 davon schriftlich. In der Stadt Bremen hat die Polizei in der vergangenen Nacht einen mutmaßlichen Sprayer gefasst. Den Angaben nach haben Beamte 2 Männer auf der Stefanibrücke erwischt. Als die Männer die Streife bemerkten, flüchteten sie mit dem Fahrrad in verschiedene Richtungen. Eine weitere Streife konnte einen der beiden festnehmen, einen 29-Jährigen. Der zweite Verdächtige konnte entkommen. Und das waren die 4 News mit Sabrina Prinzen-Ferreira.
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1: A28, leer Richtung Oldenburg. Es gab gerade eben einen Unfall zwischen den Abfahrten zwischen Arnamer und Neunkruge. Unfallstelle ist noch ungesichert. Dann heute ein schwerer Unfall auf der A1, wenn ihr aus Hamburg Richtung Osnabrück unterwegs seid. Da hat ein LKW-Fahrer das Stauende übersehen und deswegen liegt allein der Anhänger jetzt gerade noch auf der A1 und Höhe Dreieck Stur geht da gerade nichts, ist voll gesperrt. Dadurch ab Bremer Kreuz 12 Kilometer stockend. A1 Osnabrück Richtung Bremen zwischen Dreieck Stur und Hemeling 6 Kilometer Stau. A27 Walsrode Richtung Bremen, Ausfahrt Achim Ost ist wegen Bergungsarbeiten gesperrt. Dann Kreis Verden, auch da ein Unfall auf der Üsener Feldstraße. Das ist genau zwischen der Abfahrt A27, da ein Achim Ost und dem Abzweig Borstel. Und im Kreis Ammerland auch ein Unfall zwischen Heidkamp und Neunkruge. Dann noch rein nach Bremen, B75, B6, hier gerade stockend zwischen Huchting und Hochschulring in beiden Richtungen. Blitzer ist heute auch richtig was los, insgesamt 5 Stück. Bremen, Bremerhavener Straße bei der Kartbahnstadt einwärts, dann Bremerhaven, Mecklenburger Weg in beiden Richtungen. Beim Wesertunnel Richtung Stotel, kurz vorm Tunnel wird geblitzt. Und in Sandkrug, Bahnhofsallee beim Supermarkt in beiden Richtungen. Und der letzte in Schiffdorf, Wedeler Straße bei der Winkelstraße in beiden Richtungen. Ich weiß, es war eine ganze Menge. Alles nochmal nachzulesen auf bremen4.de. Passt auf euch auf. Mit Matze Hopp und mit Musik von Clüso jetzt. Und ich dachte neulich, ich sehe nicht richtig. Der hat ein Gedicht über Borkum geschrieben. Da ist ja erstmal nichts dran. Das hat er gemacht, kurz nachdem er auch in Bremen gespielt hat. Gab es eben auch diesen Auftritt auf der Insel. Und wenn man sich das Gedicht bei Insta so anguckt, das Schlimme ist, mein erster Gedanke war, ich wusste nicht mal, ob er das selbst geschrieben hat. Ich dachte im ersten Moment so, ja, das ist bestimmt KI. Und das hat auch irgendwer kommentiert. Aber da tut man Clüso Unrecht, Leute. Weil in einem Kommentar hat er auch festgehalten, nein, das kann ich schon noch selber als Künstler.
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0: Boah, ich würde ganz vielen Freunden, Verwandten schreiben. Ich würde sagen, seht zu, dass ihr euren Arsch ins Weserstadion bewegt am Samstag und mir da zuguckt. Weil Stadt Hemeling, Stadt der Bezirkssportanlage, heißt es jetzt am Samstag, das große Bremer Weserstadion mit diesen großen Flutlichtmasten. Da, wo sonst Werder spielt, da spielt nämlich am Samstagnachmittag die SV Hemeling, und zwar im DFB-Pokal. Das ist für so Mannschaften immer das allergrößte. Und 12.000 Tickets sind für das Spiel schon verkauft.
1: Wir sind sehr zufrieden mit den verkauften Tickets bisher. Das ist doch geil. Das ist doch, also wirklich, das kann man nicht anders beschreiben. Wenn das Stadion voll ist, egal welche Fanlager mehr sind, dass da eine einfach super geile Stimmung im Stadion ist.
0: Boah, ist auch cool. Allein ihm schon zuzuhören macht schon Spaß. Das ist Hemeling-Coach Günther Tunschel. Und klar, was soll er auch anderes sagen, aber er hofft natürlich auf eine Pokalsensation.
1: Wir wollen hier antreten, um auch ein gutes Bild abzugeben. Und am Ende des Tages haben wir insgesamt immer die Hoffnung, auch hier die Sensation zu schaffen. Sonst können wir das gleich abschenken und das ist nicht unsere Art.
0: Ja, natürlich nicht. Muss alles geben. Ihr gebt alles, Jungs. 12.000 Tickets sind bisher verkauft, aber ihr kennt das Weserstadion in Bremen. Da gehen noch ein paar mehr Leute rein. Also holt euch Tickets, die sind auch bezahlbar. Am Samstagnachmittag das DFB-Pokalspiel gegen Hannover 96. Und mehr zu diesem Spiel gibt's morgen Vormittag bei Roland. Der hat nämlich dann den Trainer von Hemeling, Günther Tunschel, im Interview.

0: Hallo Leute, das hier ist Bremen 4, mittlerweile am Donnerstagnachmittag und mich macht das irgendwie glücklich, dass man das mittlerweile sagen kann. Das war gerade Musik von Joya Marlene, Difficult, und als nächstes spielen wir Robin. Vorher wollen wir euch aber noch diese Band hier nicht vorenthalten.
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0: So, Dancing on My Own von Robin. Und jetzt muss ich euch vorab schon sagen, es ist leider richtig was los. Also kein Nachmittag, die Woche war bisher so voll.
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0: Wir starten mit der A29 Oldenburg Richtung Wilhelmshaven. Ein defektes Fahrzeug steht nach wie vor zwischen Farel-Bockhorn und Zetel. Kreis Diepholz zwischen Nord-Suling und Boxgründen gab es einen Unfall. Unfallstelle noch ungesichert. Weiterer Unfall schon vorhin auf der A1 Hamburg Richtung Osnabrück. Beim Dreieckstur geht gerade gar nichts mehr. Nach einem Unfall gesperrt. 12 Kilometer stockend mindestens. Ab dem Bremer Kreuz geht das schon los. A1 Bremen Richtung Osnabrück zwischen Bremen-Asten und Dreieckstur. Weiterer Unfall, hier 7 Kilometer Stau. A1 Osnabrück Richtung Bremen zwischen Dreieckstur und Hemelingen 6 Kilometer Stau. Dann Kreis Ammerland zwischen Heidkamp und Neuenkruge nach einem Unfall in beiden Richtungen gesperrt. Weiter mit Bremen B6, B75 zwischen Huchting und Hochschulring in beiden Richtungen stockend. Und es gab noch zwei Unfälle, gerade eben in Bremen. Einer auf der Osterholzer Landstraße zwischen an der Kemenade und Osterholzer Heerstraße ist die Straße in beiden Richtungen gesperrt. Und Konsul-Smith-Straße in der Überseestadt zwischen Altiro-Spinelli-Straße und Überseetor auch in beiden Richtungen gesperrt. Ebenfalls ein Unfall. Vier Blitzer, Bremen, Bremerhavener Straße bei der Kartbahn stadteinwärts, dann beim Wesertunnel Richtung Stotel, kurz bevor ihr in den Tunnel reinfahrt, wird geblitzt. In Sandkrug einmal auf der Bahnhofsallee beim Supermarkt in beiden Richtungen und das andere Mal auf der Bümmerstedter Straße beim Autohändler hier in beiden Richtungen.
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0: Mit Matze Hoppe erstmal guten Tag und draußen Regen, so knapp unter 20 Grad und vielleicht ist der letzte Urlaub irgendwie schon monatelang, jahrelang her. Es gibt jetzt Musik, die klingt so ein bisschen nach Brot mit Aioli und so ein bisschen nach so geilen Oliven. Nicht die aus dem Supermarkt, sondern die, die man vielleicht mal geschenkt bekommt. Wo man sich so einen Abend hinsetzt, man bereitet sich so ein Brett vor, packt da das Baguette drauf, das geile Aioli, ein paar Oliven dazu und hört dann diesen Song von Benny Blanco, Selena Gomez und Becky G. Hier ist Te Olvido. Das klingt wirklich noch richtig Urlaub.

0: Also ich liebe alleine schon deswegen Dorf, weil da ist gerade nicht so die Hölle los wie in Bremen, was im Verkehr angeht. Und Wiebke hat sich heute aus Ahausen im Landkreis Rotenburg reingemeldet und hat mal richtig von Ahausen geschwärmt.
1: Wir haben ganz viel Natur, ganz viel Wald um uns herum. Ich selber wohne auch ein bisschen ortsauswärts, weil quasi hier dreimal vom Hof und stehe direkt im Wald. Und auch die Gemeinschaft ist einfach toll.
2: Was hat dich jetzt genau nach Ahausen verschlagen?
1: Die Liebe.
3: Oh, nee. Die Liebe.
2: Also du hast da wen kennengelernt oder wie?
1: Ich bin vor 10 Jahren schon in die Region gezogen und damals der Arbeit wegen. Und inzwischen habe ich jetzt seit fast 2 Jahren einen neuen Partner an meiner Seite. Und den habe ich ganz traditionell, ja, übers Dorfleben quasi kennengelernt.
0: Oh. Ja, und so läuft's halt. Auf dem Dorffest dann vielleicht den neuen Partner kennengelernt. Jetzt ist Wiebke maximal happy in Ahausen im Landkreis Rotenburg. Und sie hat heute Morgen dieses Bremen-Vierland-ABC mitgespielt. Das läuft so bei den 4 am Morgen. Es wird ein Buchstabe ausgelost. 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

heißt nochmal dieses Instrument, was hier am Ende gespielt wird? Ich weiß es gerade nicht. Mann, Gotye auf jeden Fall mit Somebody That I Used To Know. Und als vorletzten Song in dieser Sendung spielen wir Ray. Und danach gibt es vor allem viel neue Musik in der Bremen 4 Spätschicht. Und das Ganze gleich ab 18 Uhr.

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1: Ja, also so ein kleines bisschen mini-blau kann ich vielleicht erkennen zwischen den grauen Wolken, aber es bleibt wechselhaft. So ein paar Schauer sind stellenweise auch noch möglich. Es werden allerdings weniger, je später es wird. Und das bei aktuellen Temperaturen von 17 Grad in Bremen, 16 Grad in Bremerhaven, in Bremervörde sind es 14 Grad.
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1: Mit Sabrina Prinzen-Ferreira. In der Justizvollzugsanstalt Bremen ist offenbar nicht alles so gelaufen, wie es sollte.
2: Ja, es steht der Verdacht der Bestechung und Bestechlichkeit im Raum und dazu hat sich jetzt die Justizsenatorin geäußert. Dann soll das Abitur in Niedersachsen reformiert werden und in der Bremer Überseestadt ist ein Kind bei einem Unfall schwer verletzt worden. Justizsenatorin Claudia Schilling hat eine rückhaltlose Aufklärung der mutmaßlichen kriminellen Vorgänge in der Bremer Justizvollzugsanstalt gefordert. Außerdem will sie gemeinsam mit der JVA dafür sorgen, dass sich das nicht wiederholt. Mitarbeiter der Anstalt in Oslepshausen sollen unter anderem Handys und Drogen für Häftlinge ins Gefängnis geschmuggelt haben. Aus der Regionalredaktion Buten und Binnen, Daniel Hoffmann.
3: Schilling bezeichnete die Ermittlungen und die heute durchgeführte Durchsuchung bei den verdächtigten Gefängnisbeschäftigten und Inhaftierten als Erfolg. Korruption sei inakzeptabel, so die SPD-Politikerin. In der Haftanstalt soll künftig schärfer kontrolliert werden und ein neuer Drogenscanner zum Einsatz kommen. Außerdem soll eine Expertengruppe die Erkenntnisse der Ermittlungen auswerten. Sie soll weitere Maßnahmen gegen kriminelle Aktivitäten unter Mitarbeitern und Insassen des Gefängnisses ausarbeiten. Auch aus der Opposition kommen Forderungen nach einer rückhaltlosen Aufklärung der Vorgänge. CDU und FDP sprechen von schwerwiegenden Vorwürfen. Beide Parteien sprachen sich für ein konsequentes strafrechtliches Vorgehen aus, sollten sich die Vorwürfe bewahrheiten.
2: Die Bundesanwaltschaft ermittelt gegen einen jungen Mann aus Rheinland-Pfalz, der in Online-Chats Jugendliche in anderen Ländern zu schweren Straftaten bewegt haben soll. Wie die Behörde mitteilte, hat sie die Ermittlungen von der Generalstaatsanwaltschaft Koblenz übernommen. Der mutmaßliche Kopf von zwei rechtsextremen Gruppen soll unter anderem zu Mord, Brandstiftungen und sexuellen Straftaten aufgerufen haben. In Niedersachsen soll das Abi neu geregelt werden. Abiturientinnen und Abiturienten sollen ihre Fächer in der Oberstufe künftig stärker nach ihren eigenen Vorlieben zusammenstellen können als bisher. Das hat Kultusministerin Julia Willi Hamburg angekündigt. Statt eines von 5 festgelegten Profilen zu wählen, sollen entsprechend eigene Fächerkombinationen gebildet werden können. Es bleibt in Niedersachsen bei 5 Abi-Prüfungsfächern, 3 davon schriftlich. Entschuldigung. Bei einem Unfall in der Bremer Überseestadt ist ein Kind schwer verletzt worden. Wie die Polizei mitteilte, war das 11-jährige Kind heute Nachmittag mit seinem Fahrrad unterwegs, als es von einem Auto erfasst wurde. Das Kind kam ins Krankenhaus. Die Unfallursache ist noch nicht klar. Die Konsulsmietstraße war zwischenzeitlich in beide Richtungen gesperrt. Und das waren die 4 News mit Sabrina Prinzen-Ferreira.
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1: Auf der A1 Hamburg Richtung Osnabrück zwischen Bremer Kreuz und Dreieck Stur 9 Kilometer stockender Verkehr wegen Bergungsarbeiten. Auf der A1 Osnabrück Richtung Bremen zwischen Dreieck Stur und Bremen-Hemelingen 4 Kilometer stockender Verkehr vor der Baustelle. Im Kreis Ammerland der alte Postweg ist zwischen Heidkamp und Neuenkruge nach einem Unfall in beiden Richtungen gesperrt. In Bremen ist die Osterholzer Landstraße zwischen An der Kemenade und Osterholzer Heerstraße in beiden Richtungen nach einem Unfall gesperrt. Und in Bremen auf der B75 B6 zwischen Huchting und Hochschulring. In beiden Richtungen stockender Verkehr, auch die umliegenden Straßen sind hier überlastet. Blitze habt ihr uns auch gemeldet und zwar in Bremen, Bremerhavener Straße auf Höhe der Kartbahn wird stadteinwärts geblitzt und Wesertunnel Oldenburg Richtung Stotel kurz vor der Tunneleinfahrt steht auch ein Blitzer. Wenn ihr noch einen melden wollt, könnt ihr das tun unter der 0421 246 666.
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1: Mittleres Assoblal, moin. Ich habe ein neues Hobby. Alle paar Monate entdecke ich neue DIY-Hobbys und denke, das ist jetzt meine künstlerische Passion. Also jetzt habe ich wirklich irgendwas gefunden, wo ich richtig gut drin bin. Spoiler-Alarm, meistens bin ich nicht besonders gut in meinen kreativen Hobbys. Es ist auf jeden Fall Aquarell-Postkarten malen. Als hätte ich kein Leben, ne? Habe ich 10 Postkarten bemalt. Heute Vormittag, weil ich dachte, richtig schön und jetzt muss ich auch 10 Postkarten schreiben. Es können sich auf jeden Fall schon alle darauf freuen, die so eine schöne selbstgemalte Postkarte von mir bekommen, als wäre ich wieder 12. Mega Hobby habe ich mir da angelacht. Kann ich mich nur drüber freuen. Das hier ist Celeste mit Tonight Tonight.

Homewrecker von Samba hier auf Bremen 4. Und eine weitere Gefahrenmeldung für euch, wenn ihr gerade unterwegs seid. Vorsicht bitte auf der A7 Hannover Richtung Hamburg. Zwischen Schwarmstedt und Westenholz liegen Gegenstände auf der Fahrbahn. Da also besonders gut aufpassen. Hier gibt's jetzt Maximo Park mit Leave This Island. Moin.

Wenn ihr an berühmte spanischsprachige Artists denkt, wer fällt euch zuerst ein? Ist es Bad Bunny, Shakira, Rosalía, Enrique Iglesias? Ich weiß nicht, vielleicht habt ihr nicht direkt an Aitana gedacht. Aber sie hat mit Superestrella nicht nur die offizielle, inoffizielle Hymne der spanischen Fans zur WM geliefert. Sie ist weltweit die erfolgreichste spanische Popkünstlerin. Das ist schon krass. Vor allem ist sie bekannt geworden durch eine Show, Operación Triunfo. Und das ist so ein bisschen ein Mix aus Reality und Casting. Und nach so einer Reality-Show so durchzustarten, bis ganz an die Spitze, wirklich ganz nach oben, das ist schon die absolute Ausnahme. Und dieses Jahr ist sie zum Beispiel 4-mal für die Latin Grammys nominiert. Sie hat sogar ihre eigene Netflix-Doku-Serie bekommen. Aitana Metamorphosis heißt die. Und wenn ihr sie nochmal so ein bisschen privater kennenlernen wollt, abseits vom spanischen inoffiziellen WM-Hit, dann kann ich das auf jeden Fall empfehlen. Wir hören sie jetzt hier mit Superestrella. Das ist Aitana auf Bremen 4 in der Spätschicht.

0: Now's a good time to be. Felix Jähn zusammen mit Sarah Barrios. Und eine Gefahrenmeldung für euch. Vorsicht bitte auf der A7 Hannover Richtung Hamburg zwischen Dreieck Walsrode und Bad Fallingbostel steht ein defektes Fahrzeug.
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0: Self-Aware von Tempo City.
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0: Und den gibt's hier um 18.30 Uhr. Vorsicht bitte auf der A7 Hannover Richtung Hamburg. Zwischen Dreieck Walsrode und Bad Fallingbostel steht immer noch ein defektes Fahrzeug. Auf der A1 Hamburg Richtung Osnabrück zwischen Bremer Kreuz und Dreieck Stur 9 Kilometer stockender Verkehr wegen Bergungsarbeiten. Auf der A1 Osnabrück Richtung Bremen zwischen Dreieck Stur und Bremen-Hemelingen 4 Kilometer stockender Verkehr und zwar vor der Baustelle. Im Kreis Ammerland ist der alte Postweg zwischen Heidkamp und Neuenkruge nach einem Unfall in beiden Richtungen gesperrt. In Bremen ist die Osterholzer Landstraße zwischen an der Kemenade und Osterholzer Heerstraße in beiden Richtungen auch nach einem Unfall gesperrt und in Bremen auf der B75, B6 zwischen Huchting und Hochschulring in beiden Richtungen stockender Verkehr. Auch die umliegenden Straßen sind überlastet. Blitzer habt ihr uns aktuell keine gemeldet. Wenn ihr das tun wollt, könnt ihr anrufen unter der 0421 246 666. Fahrt schön vorsichtig. Das hier ist Talk to You von Another zusammen mit 54 Ultra.

Und wir unterbrechen einmal für eine Gefahrenmeldung. Achtung auf der A27 Bremen Richtung Bremerhaven. Zwischen Bremen-Fahr- und Rastplatz Achterkempe. Kinder auf der Fahrbahn. Vorsicht in beiden Richtungen. Auf der A27 Bremen Richtung Bremerhaven. Zwischen Bremen-Fahr- und Rastplatz Achterkempe.

Opus. Und gleichzeitig eine weitere Gefahrenmeldung. Vorsicht bitte auch noch in beiden Richtungen auf der A7 Hannover-Hamburg. Zwischen Schwarmstedt und Westenholz sind immer noch Personen auf der Fahrbahn. Eigentlich wollte ich aber mit euch reden über die vielleicht beste neue Künstlerin auf dem Markt. So I sing just to know I'm alive. 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Och, was das für eine geile Stimme. Es geht um Sienna Spiro aus London und sie ist nominiert bei den MTV Video Music Awards als Best New Artist. Ich kann das verstehen. Wäre ich in der Jury gewesen? Ich hätte wahrscheinlich auch gesagt, nehmt sie. Die Frau ist erst 20 und sie hat so eine soulige, kratzige Stimme einfach nur. Wirklich schön. Ich bin ein bisschen verliebt in diese Stimme und ich würde sie sehr gerne mal zusammen mit Ray auf einem Song hören. Das könnte ich mir gut vorstellen. Oder auch einfach live. Naja, leider kommt sie nächsten März auf ihrer Tour jetzt nur nach Berlin und Köln. Weiß ich nicht, muss ich vielleicht doch vorerst ein bisschen weiter im Radio zuhören. Great Expectation gibt's auf jeden Fall hier jetzt auf Bremen 4 von Sienna Spiros Debütalbum Visitors.

Schon Brecher das Ding. Block Party mit One More Chance auf Bremen 4. Einfach mal machen, weniger nachdenken. Das funktioniert sicher nicht immer im Leben, aber tut zwischendurch ganz gut. Ist auch ein bisschen das Motto von dem Song, den wir gleich hören. Aber ich habe heute im Schwimmbad auch jemanden gesehen, der sich das irgendwie zum Grundsatz gemacht hat. Also zumindest habe ich das so empfunden. Da war nämlich mit mir ein älterer Herr im Schwimmbad. Und seine Mission war heute offensichtlich, ist mir doch egal, wie alt ich bin, ob Leute das schräg finden oder sonst was. Ich mache jetzt hier meine Arschbombe und meine Kerze vom Einer. Immer schön mit Nase zu halten. Und er hatte so einen Spaß bei seinen Sprüngen. Ich fand es einfach nur großartig. Und dann ist er zum Bademeister gegangen und hat gefragt, so, ob die ihm vielleicht diese große Röhrenrutsche aufmachen können. Und die sind dann mit ihm mit und er ist rutschen gegangen. Und ich dachte nur, ja Mann, genau so muss das Leben doch sein. Auch wenn man älter ist und vormittags frei hat, einfach mal rutschen gehen, den Spaß im Leben genießen. Und voll viele Leute im Schwimmbad hatten ein Lächeln auf dem Gesicht, wegen ihm. Und ich ärgere mich jetzt persönlich, dass ich nicht auch rutschen gegangen bin. Na toll.

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1: Ja, diese dicken grauen Wolken, sie sind immer noch da. Und dazu ist es auch recht frisch für so einen Augustabend. 16 Grad in Bremen, Bremerhaven und auch in Nordholz. Dazu auch immer mal wieder stellenweise Regenschauer. Und morgen erwartet uns ein Mix aus Sonne und dicken Wolken. Dazu sind aber auch weitere Schauer, vor allem am Nachmittag, möglich.
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3: Mit Nico Wotrich, guten Abend. Bremer Staatsanwaltschaft ermittelt gegen JVA-Mitarbeiter. Medizinischer Dienst registriert über 3000 Behandlungsfehler in Deutschland. Rumänien schießt Sprengstoffdrohne ab. Das Wetter immer wieder Schauer, bis maximal 18 Grad. Die Staatsanwaltschaft Bremen ermittelt gegen 6 Angestellte der JVA aus Lepshausen. Sie sollen Wertgegenstände und Drogen ins Gefängnis geschmuggelt haben. Insgesamt wurden heute mehrere Wohnungen und 10 Zellen in der JVA durchsucht. Justizsenatorin Claudia Schilling kündigte an, den Fall lückenlos aufklären zu lassen. Aus der Regionalredaktion Buten und Binn, Daniel Hoffmann.
4: Schilling bezeichnete die Ermittlungen und die heute durchgeführte Durchsuchung bei den verdächtigten Gefängnisbeschäftigten und Inhaftierten als Erfolg. Korruption sei inakzeptabel, so die SPD-Politikerin. In der Haftanstalt soll künftig schärfer kontrolliert werden und ein neuer Drogenscanner zum Einsatz kommen. Außerdem soll eine Expertengruppe die Erkenntnisse der Ermittlungen auswerten. Sie soll weitere Maßnahmen gegen kriminelle Aktivitäten unter Mitarbeitern und Insassen des Gefängnisses ausarbeiten. Auch aus der Opposition kommen Forderungen nach einer rückhaltlosen Aufklärung der Vorgänge. CDU und FDP sprechen von schwerwiegenden Vorwürfen. Beide Parteien sprachen sich für ein konsequentes strafrechtliches Vorgehen aus, sollten sich die Vorwürfe bewahrheiten.
3: In Deutschland hat es im vergangenen Jahr über 3000 nachgewiesene ärztliche Behandlungsfehler gegeben. Das teilte der medizinische Dienst mit. Fast 100 Menschen starben deshalb sogar. Nachgewiesen wurden zum Beispiel schwere Medikationsfehler. Außerdem wurden Patienten oder auch Körperteile verwechselt. In einigen Fällen wurden Gegenstände bei Operationen im Körper vergessen. In Rumänien ist eine mit Sprengstoff beladene Marinedrohne abgeschossen worden. Sie trieb in der Nähe einer Gasförderplattform. Silke Hahn mit den Einzelheiten.
5: Nach Angaben der Armee wurde die Drohne wenige hundert Meter entfernt von der Plattform Neptun Deep getroffen. Der rumänische Verteidigungsminister Radomir Ruza teilte mit, es habe sich nicht um eine ukrainische Drohne gehandelt. Die Zerstörung sei zum Schutz der mehreren hundert Menschen erfolgt, die auf der Plattform arbeiten, und zur Sicherung der kritischen Infrastruktur. Auf der Plattform Neptun Deep soll ab 2027 ein riesiges Gasfeld vor der rumänischen Küste ausgebeutet werden. Rumänien könnte dadurch zum größten Erdgasproduzenten in der Europäischen Union aufsteigen. Das Projekt gilt als strategisch wichtig für die rumänische und europäische Energieversorgung.
3: Die Bundesanwaltschaft ermittelt gegen einen Mann aus dem Raum Trier. Er soll über Chats im Internet andere Menschen zu Straftaten angestiftet haben, darunter Missbrauch und auch Mord. Philipp Reichert berichtet.
6: Nach SWR-Informationen gibt es womöglich auch Bezüge zu einem Gewaltverbrechen in Russland. Dort soll im Dezember ein 15-Jähriger einen 10-jährigen Mitschüler erstochen haben. Laut Ermittlern könnte die Tat aus einem Online-Netzwerk heraus angestiftet worden sein, in dem der jetzt beschuldigte Mann aus dem Raum Trier eine entscheidende Rolle gespielt haben soll. Auf Anfrage des SWR sagte die Anwältin des Beschuldigten, dieser sei auf einer Gamer-Plattform angesprochen worden, sich in den Chats zu beteiligen. Er sei spielsüchtig und habe deshalb bereits eine Behandlung hinter sich. Der junge Mann habe seine Aktivitäten zunächst als Spiel empfunden, inzwischen bereue er sie. Zu den konkreten Vorwürfen äußerte sich die Anwältin nicht.
3: Bei einem Unfall in der Bremer Überseestadt ist ein Kind schwer verletzt worden. Laut Polizei war das 11-jährige Kind mit dem Fahrrad unterwegs und wurde von einem Auto erfasst. Warum ist noch unklar. Das Kind musste ins Krankenhaus gebracht werden. Das waren die Nachrichten mit Nico Wotrich.
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1: Auf der A1 Hamburg Richtung Osnabrück zwischen Bremer Kreuz und Dreieck Stur 7 Kilometer Stau nach einem Unfall. Auf der A1 Hamburg Richtung Osnabrück zwischen Bremer Kreuz und Dreieck Stur 9 Kilometer stockender Verkehr wegen Bergungsarbeiten. Auf der A1 Osnabrück Richtung Bremen zwischen Dreieck Stur und Bremen-Hemelingen 5 Kilometer stockender Verkehr vor der Baustelle. Und in Bremen auf der B75, B6 zwischen Huchting und Hochschulring in beiden Richtungen stockender Verkehr. Da sind auch die umliegenden Straßen überlastet. Blitze habt ihr uns aktuell keine gemeldet.
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1: mit Larissa Sobral am Donnerstagabend. Schön, dass ihr mit dabei seid. Hier gibt's jetzt Jack Dean mit Mercy.

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2: Wir werden jetzt das Tandem-Probe fahren, mein Lieber.
3: Okay.
4: Schönen Abend noch, ja?
5: Wünsche ich Ihnen auch.
4: Wohl schaffen, ne?

25 Jahre als Songwriterin, da musst du ganz schön viele Ideen mitbringen, um immer wieder was Kreatives zu schaffen und so einen neuen Song an den Start zu bringen. So lange macht die dänische Sängerin Tina Dickow das schon und ich glaube, sie macht das auch immer noch mit Herz. Also sich dann so von ihrem Alltag inspirieren lassen, einen Song drüber schreiben. Und für den neuen Track Surfing hat sie tatsächlich auch selbst das Musikvideo gefilmt und geschnitten. Also es kam alles wirklich aus ihrem Kopf. Aber ich muss sagen, die Frau, ich habe mir das angeguckt, lebt auch in der perfekten Kulisse, ne? Auf Island, in der Nähe der Hauptstadt Reykjavik, muss man sagen. Und vielleicht gerade mit so einer ruhigen Umgebung, mit so viel schöner Natur, hat der Kopf manchmal auch mehr Raum, laut zu sein mit so eigenen Ideen, weil die Reizüberflutung von außen nicht so groß ist. Ich kenne das jedenfalls von so Wandertrips in Schottland durch die Highlands. Da ist einfach irgendwie mehr Stille und mehr Raum für Inspiration. Wenn ihr sie übrigens mal live sehen wollt, Tina Dickow kommt im November nach Bremen, spielt ein Konzert in der Glocke. Und ich fand es ein bisschen witzig, weil sie gesagt hat, sie fährt für ihre Tour runter in den Süden. Und es kommt ja jetzt nicht so oft vor, dass jemand sagt, Bremen liegt im Süden. Aber gut, Tina Dickow ist das mit Surfing.

0: Whisper von Joel Corry war das hier auf Bremen 4 um 19.29 Uhr.
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0: Gleich dann 7:30. A1 Hamburg Richtung Osnabrück zwischen Bremer Kreuz und Dreieck Stur 9 Kilometer stockender Verkehr wegen Bergungsarbeiten auf der A1 Osnabrück Richtung Bremen. Zwischen Dreieck Stur und Bremen-Hemelingen 5 Kilometer stockender Verkehr vor der Baustelle. Und auf der B75 B6 zwischen Huchting und Hochschulring in beiden Richtungen stockender Verkehr. Die Straßen drumherum sind auch überlastet. Blitze habt ihr uns aktuell keine gemeldet. Kommt gut in euren Donnerstagabend. Hier ist Tiffany Aris mit Vertigo.

Kritik mal mit Nobody to Love. Ich dachte nur, von wann ist denn bitte der Song? Hä? Also ich dachte halt, wenn Bruno Mars und Karol G zusammenkommen für einen Song. In meinem Kopf war, wir kriegen ein bisschen Uptempo, wir kriegen eine Prise Latin, wir kriegen jede Menge Power. Aber ich habe echt nicht so eine super sentimentale Ballade kommen sehen hier. Und dann auch noch eine, die so vom Stil her klingt wie, keine Ahnung, Ende 80er, Anfang 90er. Die beiden Stimmen passen auf jeden Fall unfassbar zusammen. Es ist eine traurige Geschichte über gebrochene Herzen. Und es ist absolut nostalgisch vom Feeling. Also der Song hat mich echt mal überrascht. Still ist das von Bruno Mars und Karol G.

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0: Jason Derulo. Da willst du einfach nur in Ruhe im Berliner U-Bahnhof chillen, mit deinem Schreibtisch, PC, alles schön eingerichtet und schon kommt die Polizei. Okay, ist vielleicht die Kurzfassung, aber genau das ist Chiago diese Woche passiert. Rapper Almani hat nämlich im U-Bahnhof Tempelhof in Berlin zu so einer Twitch-Show eingeladen und haben die sich da schön so einen Tisch aufgebaut, mehrere Monitore, als wäre das ein Büro, haben auf diesem Bahnsteig gechillt, also zwischen den Gleisen auf diesem Plateau und haben dabei live gestreamt. Halt irgendwo zwischen Leuten, die gewartet haben und die ein- und ausgestiegen sind. Und klar, es sind auch immer mehr Leute stehen geblieben, die gesehen haben, wer da gerade alles so sitzt oder auch einfach, weil sie neugierig waren. Und die Sicherheitsleute von den Verkehrsbetrieben waren auch neugierig, fanden das aber gar nicht so cool wie die Fans, die sich da versammelt haben und haben dann die Polizei dazu geholt. Weil es eben keine Genehmigung auch gab für diesen Arbeitsplatz mitten im U-Bahnhof, musste die ganze Gang dann zusammenpacken. Schade. Vorher meinte ein Polizist wohl noch zu Rapper Almani, dass er von ihm nicht so gerne als Bruder angesprochen werden möchte. Also ich finde auch, Entschuldigung, aber wenn schon Officer-Bruder. Nein, Spaß natürlich. Ich bin auf jeden Fall gespannt, ob es bald ein neues Schild mit Stream verboten in der Berliner U-Bahn gibt. Jedes Schild hat ja eigentlich so seine Geschichte. Das ist Chiago mit Verschwommen.
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1: Ja, die grauen Wolken sind noch da, es klart aber so ein kleines bisschen auch auf. Während aber stellenweise immer noch Regenschauer möglich sind. Wir haben aktuell Temperaturen von 16 Grad in Bremerhaven, 15 Grad in Bremen und auch in Lemwerder. Morgen am Freitag erwartet uns so ein Mix aus Sonne und dicken Wolken. Es sind aber weitere Schauer, vor allem am Nachmittag möglich, bei 20 bis 22 Grad.
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2: Mit Nico Wodrich, guten Abend. Bremer Staatsanwaltschaft ermittelt gegen JVA-Mitarbeiter. Medizinischer Dienst registriert über 3000 Behandlungsfehler in Deutschland. Rumänien schießt Sprengstoffdrohne ab. Das Wetter immer wieder Schauer, bis maximal 18 Grad. Die Staatsanwaltschaft Bremen ermittelt gegen 6 Angestellte der JVA Oslepshausen. Sie sollen Wertgegenstände und Drogen ins Gefängnis geschmuggelt haben. Insgesamt wurden heute mehrere Wohnungen und 10 Zellen durchsucht. Justizsenatorin Claudia Schilling kündigte an, den Fall lückenlos aufklären zu lassen. Aus der Regionalredaktion Buten und Binn, Daniel Hoffmann.
3: Schilling bezeichnete die Ermittlungen und die heute durchgeführte Durchsuchung bei den verdächtigten Gefängnisbeschäftigten und Inhaftierten als Erfolg. Korruption sei inakzeptabel, so die SPD-Politikerin. In der Haftanstalt soll künftig schärfer kontrolliert werden und ein neuer Drogenscanner zum Einsatz kommen. Außerdem soll eine Expertengruppe die Erkenntnisse der Ermittlungen auswerten. Sie soll weitere Maßnahmen gegen kriminelle Aktivitäten unter Mitarbeitern und Insassen des Gefängnisses ausarbeiten. Auch aus der Opposition kommen Forderungen nach einer rückhaltlosen Aufklärung der Vorgänge. CDU und FDP sprechen von schwerwiegenden Vorwürfen. Beide Parteien sprachen sich für ein konsequentes strafrechtliches Vorgehen aus, sollten sich die Vorwürfe bewahrheiten.
2: In Deutschland hat es im vergangenen Jahr über 3000 nachgewiesene ärztliche Behandlungsfehler gegeben. Das teilte der medizinische Dienst mit. Fast 100 Menschen starben deshalb sogar. Nachgewiesen wurden zum Beispiel schwere Medikationsfehler. Außerdem wurden Patienten oder auch Körperteile verwechselt. In einigen Fällen wurden Gegenstände bei Operationen im Körper vergessen. In Rumänien ist eine mit Sprengstoff beladene Marinedrohne abgeschossen worden. Sie trieb in der Nähe einer Gasförderplattform. Silke Hamm mit den Einzelheiten.
4: Nach Angaben der Armee wurde die Drohne wenige hundert Meter entfernt von der Plattform Neptun Deep getroffen. Der rumänische Verteidigungsminister Radomir Ruza teilte mit, es habe sich nicht um eine ukrainische Drohne gehandelt. Die Zerstörung sei zum Schutz der mehreren hundert Menschen erfolgt, die auf der Plattform arbeiten, und zur Sicherung der kritischen Infrastruktur. Auf der Plattform Neptun Deep soll ab 2027 ein riesiges Gasfeld vor der rumänischen Küste ausgebeutet werden. Rumänien könnte dadurch zum größten Erdgasproduzenten in der Europäischen Union aufsteigen. Das Projekt gilt als strategisch wichtig für die rumänische und europäische Energieversorgung.
2: Die Bundesanwaltschaft ermittelt gegen einen Mann aus dem Raum Trier. Er soll über Chats im Internet andere Menschen zu Straftaten angestiftet haben, darunter Missbrauch oder auch Mord. Philipp Reichert.
5: Nach SWR-Informationen gibt es womöglich auch Bezüge zu einem Gewaltverbrechen in Russland. Dort soll im Dezember ein 15-Jähriger einen 10-jährigen Mitschüler erstochen haben. Laut Ermittlern könnte die Tat aus einem Online-Netzwerk heraus angestiftet worden sein, in dem der jetzt beschuldigte Mann aus dem Raum Trier eine entscheidende Rolle gespielt haben soll. Auf Anfrage des SWR sagte die Anwältin des Beschuldigten, dieser sei auf einer Gamer-Plattform angesprochen worden, sich in den Chats zu beteiligen. Er sei spielsüchtig und habe deshalb bereits eine Behandlung hinter sich. Der junge Mann habe seine Aktivitäten zunächst als Spiel empfunden, inzwischen bereue er sie. Zu den konkreten Vorwürfen äußerte sich die Anwältin nicht.
2: Bei einem Unfall in der Bremer Überseestadt ist ein Kind schwer verletzt worden. Laut Polizei war das 11-jährige Kind mit dem Fahrrad unterwegs und wurde von einem Auto erfasst. Warum ist noch unklar. Das Kind musste ins Krankenhaus gebracht werden. Das waren die Nachrichten mit Nico Wodrich.
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1: Da ist nicht viel los. Auf der A1 Hamburg Richtung Osnabrück zwischen Bremer Kreuz und Dreieckstur immer noch 6 Kilometer Verkehr wegen Bergungsarbeiten. Also stockender Verkehr. Und Blitze habt ihr uns aktuell keine gemeldet. Könnt ihr natürlich machen, wenn ihr möchtet, unter der 0421 246 666.
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1: Mit Larissa Sobral. Schönen guten Abend wünsche ich euch. Ich war heute so stolz, weil ich habe einfach Sachen zusammengewürfelt, wild. Okay, ehrlich gesagt, so koche ich meistens. Aber es hat fantastisch geschmeckt. Irgendwie habe ich ein heftiges Nudelgericht daraus gezaubert und dachte so, perfekt, ich bin prepared für meine Abendschicht. Nachher kann ich Nudeln essen. Ja, ratet mal, wo die Nudeln stehen.
6: die leckeren. Schön zu Hause, auf dem Herd. Moin. 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

0: Got to Love Ya von Sean Paul hier auf Bremen 4. Materia hat auf richtig korrekt mal seine Spendierhosen angezogen zum Konzert.
1: Oh mein Gott, dieser Himmel, wie komm ich da bloß rein?
0: Ja, er hat letztes Wochenende in Rostock seine Zum Glück in die Zukunft Tour eröffnet, in seiner Heimatstadt Rostock, mit über 23.000 Fans. Es war eine richtig fette Party. Materia hatte nur einen Wunsch, er meinte, kommt gerne in Weiß und mit Hansa Rostock Schal. Und er hat so richtig die Stadt gefeiert, in der er geboren ist. Hat mit allen auch zusammen dann gesungen. Und er wollte vor allem auch was zurückgeben. Jetzt kommen wir zu den Spendierhosen. 100.000 Euro von den Konzerteinnahmen nämlich. Die will er an 20 verschiedene Vereine und Organisationen in Rostock spenden. Und da sind Jugendangebote dabei, ein Frauenhaus, die Obdachlosenhilfe oder auch ein Umweltprojekt. Da setzt Materia sich ja auch schon länger für ein. Weil er eben halt meinte, kein Ort auf der Welt hat ihn als Mensch und Künstler so geprägt wie Rostock. Und die Menschen, die sich für gute Dinge einsetzen, die will er auch gerne unterstützen. Richtig coole Sache. Hier ist er zusammen mit den Toten Hosen auf dem gemeinsamen Song Welt der Wunder. Ihr seid auf Bremen 4. Moin!
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Also auch wenn das jetzt irgendwie 14 Jahre her ist, Carly Rae Jepsen wird für mich immer dieser Song sein. Und das liegt daran, dass wir den gehört haben mit einer Freundesgruppe, als wir im Stau standen und wirklich elendig lange im Stau in so einer Vollsperrung, 1,5 Stunden oder so. Und wir haben dieses Lied auf Dauerschleife gehört und haben irgendwann nur noch gekichert, weil wir es alle mega lustig fanden, wie wir uns das gegenseitig vorgesungen haben. Deswegen auf jeden Fall positive Erinnerungen an einen eigentlich total nervigen Moment im Stau. Mittlerweile macht Carly Rae Jepsen natürlich ganz andere Musik. Und ihr neuester Song Don't Leave Me on the Dance Floor ist ein bisschen aber inspiriert. Hören wir also jetzt hier auf Bremen 4.

Und vom Dancefloor noch einmal ganz kurz auf die Straßen. Eine Gefahrenmeldung für euch. Vorsicht bitte auf der A7 Hamburg Richtung Hannover. In Höhe Schwarmstedt liegt ein Metallteil. Das hier ist Tayo Cruz mit Hangover. I got it.

0: Katy Perry, Watch It Burn, um 20.30 Uhr.
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0: Und da haben wir noch die Gefahrenmeldung. Vorsicht bitte auf der A7 Hamburg Richtung Hannover. In Höhe Schwarmstedt liegt ein Metallteil. Und auf der A1 Hamburg Richtung Osnabrück. Zwischen Bremer Kreuz und Dreieckstur 5 Kilometer stockender Verkehr wegen Bergungsarbeiten. Blitzer, aktuell keine Meldung für euch. Kommt auf jeden Fall gut durch. Egal, wohin es für euch heute noch geht. Hier gibt es dazu ein bisschen entspannenden Soundtrack auf Bremen 4. Das ist Teddy Swims mit Mr. Know-It-All. Und ich bin Larissa Sobral. Moin!

0: Sorry, Papi. Von Topic zusammen mit Becky G. Und heute wird's wirklich nur schön.
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0: Wir hören ja schon die ganze Woche rein in Sunshine, das neue Album vom Londoner Trio Jungle. Und ihr habt diese Woche schon so ein paar Facetten gehört, aber heute fühlt sich der Song wirklich an wie ein wunderschöner romantischer Sommerabend. Lichterketten sind an, irgendwo im Urlaub, an der Promenade. Es geht um Heavy on My Soul. Ich würde sagen, es ist bisher mein Favorite vom Album und hat so leicht jazzige 60er-Jahre-Vibes. Und die Lyrics sind schon eher schwer, weil es geht auch ums Loslassen. Und trotzdem ist die Musik einfach nur leicht. Die fühlt sich richtig leicht an beim Hören. Es ist ein ganz verrückter Kontrast, aber der Song ist wirklich perfekt zum Entspannen. Geht euch hoffentlich auch so. Das hier ist Jungle mit Heavy on My Soul.

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0: Dazu ein bisschen Boxtraining. Destiny's Child mit Survivor. Schande auf mein Haupt, Leute. Ich war immer noch nicht im Kino.
1: Hi, mein Name ist Peter Parker. Ihr wisst nicht mehr, wer ich bin, aber wir kannten uns mal.
0: Ich weiß genau, wer du bist. Ich bin riesiger Spider-Man-Fan, sowieso auch Team Tom Holland und Zendaya, und ich habe es bisher noch nicht geschafft, mir den neuen Film anzugucken. Spider-Man Brand New Day heißt er ja, und es geht ja sehr viel um Einsamkeit in dem Film, weil Peter Parker nach dem letzten Film ja ziemlich auf sich allein gestellt ist im Kampf gegen das Verbrechen in New York, weil alle Leute inklusive seiner besten Freunde und seiner großen Liebe vergessen haben, dass Peter Parker überhaupt existiert. Wer er ist, die kennen nur noch, ja, es gibt halt so einen Spider-Man, und diese Vorstellung ist so hart. Naja, und was mich daran erinnert, dass ich unbedingt eigentlich in diesen Film gehen muss, ist Tame Impala. Deren Song Loser ist nämlich auf dem Soundtrack drauf. Es passt perfekt. Wir hören ihn jetzt, und ich muss mir jetzt wirklich ganz dringend mal ein Kinodate klar machen.

Und hier noch eine aktuelle Gefahrenmeldung. Vorsicht bitte auf der A28 Oldenburg Richtung Bremen. Zwischen Oldenburg-Harentor und Oldenburg-Eversten liegen Gegenstände auf der Fahrbahn.

Und weiter geht's hier mit den Gefahrenmeldungen auf Bremen 4. Vorsicht bitte im Kreis Rothenburg auf der Straße zwischen Hemsbünde und Wort laufen Schafe durch die Gegend. Jetzt gibt's Michael Schulte mit 5 AM.

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1: Ja, immer noch bewölkt, dazwischen ein bisschen klarer Himmel. Es bleibt wechselhaft, weil stellenweise sind noch leichte Schauer möglich, aber in der Nacht wird es grundsätzlich etwas trockener. Am Freitag erwartet uns dann ein Mix aus Sonne und dickeren Wolken. Dazu sind weitere Schauer möglich, vor allem am Nachmittag bei Maximaltemperaturen von 20 bis 22 Grad morgen.
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2: Mit Nico Wodrich, guten Abend. Europäer kritisieren Israels Siedlungspläne. Bremer Staatsanwaltschaft ermittelt gegen Gefängnismitarbeiter. Bundesländer in Norddeutschland fordern mehr Geld für Häfen. Das Wetter in der Nacht wechselnd bewölkt bei Werten zwischen 12 und 15 Grad. Deutschland, Frankreich, Großbritannien und Italien haben Israels Siedlungsprojekt im Westjordanland verurteilt. In einer gemeinsamen Erklärung fordern die Regierungschefs Israel auf, das umstrittene Vorhaben aufzugeben. Aus Berlin berichtet Dagmar Pepping.
3: Der Ton des gemeinsamen Statements ist ungewöhnlich scharf. Die Entscheidung der israelischen Regierung, Ausschreibungen für den Bau des Siedlungsprojektes zu veröffentlichen, ist inakzeptabel, heißt es in der gemeinsamen Erklärung, die von der Bundesregierung herausgegeben wurde. Das Siedlungsgebiet würde die Aussichten auf eine Zwei-Staaten-Lösung untergraben, indem das Westjordanland geteilt und die Einheit der palästinensischen Gebiete beschädigt werde. Die vier europäischen Länder fordern die Regierung Israels, Zitat, nachdrücklich dazu auf, die Pläne unverzüglich zurückzunehmen und die Ausweitung der Siedlungen im Westjordanland zu beenden.
2: Die Staatsanwaltschaft Bremen ermittelt gegen 6 Angestellte der Justizvollzugsanstalt aus Leppshausen. Sie sollen Wertgegenstände und Drogen ins Gefängnis geschmuggelt haben. Insgesamt wurden heute mehrere Wohnungen und Zellen durchsucht. Justizsenatorin Claudia Schilling kündigte an, den Fall lückenlos aufklären zu lassen. Die Regierungschefs der norddeutschen Bundesländer haben mehr Geld für die Seehäfen gefordert. Der Bund müsse seinen Beitrag von derzeit 38 Millionen Euro im Jahr auf 500 Millionen erhöhen, heißt es. Sören Harms.
4: Die Häfen seien für ganz Deutschland von enormer Bedeutung, auch für viele Standorte im Binnenland, sagte Mecklenburg-Vorpommerns Ministerpräsidentin Schwesig. Gut 60% der deutschen Im- und Exporte würden über den Seeweg abgewickelt. Die Forderung der Nordländerchefs ist nicht neu. Den Stau an Investitionen beziffern sie auf 8 Milliarden Euro. Für neue Hafenbecken, Kaikanten und Terminals, etwa zum Verladen von Offshore-Windkraftanlagen und Plattformen. Angesichts der vielen Windräder im Norden forderten sie außerdem, die Stromsteuer zu senken und Unternehmen vor Ort stärker von der hier produzierten Energie profitieren zu lassen.
2: In Deutschland hat es im vergangenen Jahr über 3000 nachgewiesene ärztliche Behandlungsfehler gegeben. Das teilte der medizinische Dienst mit. Fast 100 Menschen starben deshalb sogar. Nachgewiesen wurden zum Beispiel schwere Medikationsfehler. Außerdem wurden Patienten oder auch Körperteile verwechselt. In einigen Fällen wurden Gegenstände bei Operationen im Körper vergessen. Das waren die Nachrichten mit Nico Wodrich.
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1: Da Vorsicht bitte immer noch im Kreis Rothenburg auf der Straße zwischen Hemsbünde und Wort laufen Schafe. Die A1 Hamburg Richtung Osnabrück ist zwischen Bremer Kreuz und Dreieck Stur wegen Bergungsarbeiten gesperrt. Dadurch gibt es da 5 Kilometer stockenden Verkehr. Blitzer aktuell keine. Schön, dass ihr uns begleitet heute Abend.
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1: Mit Larissa Subral und jetzt gleich mit Kamrat und seinem Song Love Sober. Bei Kamrat muss ich immer daran denken, dass ich einen Freund habe, der immer wieder schon mit dem verwechselt worden ist. Also sie sehen sich jetzt gar nicht so ähnlich, so von der Frisur vielleicht ein bisschen. Ist auf jeden Fall schon mehrfach passiert, dass er als Kamrat betitelt wurde. Ich meine, ist glaube ich nicht die schlechteste Verwechslung, die man erleben kann, aber an ihn muss ich jetzt immer denken, wenn ich Kamrat im Radio höre. Also Grüße gehen raus, das ist er hier auf Bremen 4. Moin.

0: Was für ein schöner Song. De Fleur, Tovelo zusammen mit Stromae sind das. Du bist einfach ein bisschen zu empfindlich, vielleicht auch ein bisschen hysterisch oder angespannt. Zu ernst. Habt ihr sowas auch schon mal gehört in der Beziehung? Paula Stella auf jeden Fall auch und sie hat einen Song drüber gemacht.
1: Girl My Age handelt von Beziehungen, in denen man versucht, immer die entspannte oder einfache Version von sich zu sein und trotzdem zu hören, dass man zu emotional oder zu viel ist. Und irgendwann habe ich gemerkt, die richtige Person sollte auch mit deiner echten Version klarkommen und man sollte sich auf gar keinen Fall für irgendjemanden verbiegen.
0: So nämlich, weise Worte, sehr gutes Learning. Also klar, Kompromisse, sich gegenseitig inspirieren oder gegenseitig voneinander lernen, das ist das eine in einer Beziehung, aber sich zu einem komplett anderen Menschen modellieren, kneten zu lassen. Ich weiß nicht, dann passt das Gegenstück vielleicht einfach doch nicht so perfekt, wie man eben mal dachte. Und das hier ist der Soundtrack dazu.
1: Hi, ich bin Paula Stella und ihr hört meine neue Single Girl My Age.

Michiko war das von DJ Goya. Und ich will, dass der Chor, in dem ich singe momentan, ja, genauso schön klingt wie der hier.

Wie schön ist das denn? Das ist nur hammerschön, oder? Moolah Jones ist erst 19 Jahre alt, Sängerin und Songwriterin aus England und ich kann es nicht fassen, wie heftig sie singt. Ihre Stimme klingt so viel älter und zweitens, wie sie sich diesen Chor dann noch dazu geholt hat. Es ist einfach nur der helle Wahnsinn. Wunderschön, um ihre Single That Ain't You zu performen und ich könnte das in Dauerschleife hören, diesen Gesang. Ich könnte in meiner Gänsehaut baden. Zum Glück kann ich mir dieses Reel auf ihren Social-Media-Kanälen immer wieder angucken. Hier gibt es jetzt auf jeden Fall die produzierte Version auf Bremen 4, That Ain't You von Moolah Jones. Ich werde den Chor mitsingen. Sobald mein Mikrofon aus ist, werde ich diesen Chor im Hintergrund mitsingen. Schön ist der Song.

0: Stella Lefty mit Boston.
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0: Und den schauen wir uns noch mal kurz an. Um 21.30 Uhr ist auch nicht mehr viel los auf den Straßen. Die A1 Hamburg Richtung Osnabrück ist immer noch zwischen Bremer Kreuz und Dreieck Stur wegen Bergungsarbeiten gesperrt und dadurch gibt es 5 Kilometer stockenden Verkehr. Ansonsten nichts an Verkehrsmeldungen und auch keine Blitzer von euch. Habt einen schönen Donnerstagabend. Das ist Talk to Me, Sarah von Robin und Sarah Larsen.

Ich stelle immer wieder fest, dass ich den größten Respekt vor Menschen habe, die ihr Herz aufmachen und sagen, guck mal, so sieht's gerade hier drin aus, ist alles ein bisschen kaputt momentan, ja, da hängt auch eine Ecke runter, es gibt hier Renovierungsarbeiten, aber so ist es nun mal und ich versuche meinen Weg damit zu finden. Und das macht Argyle auf seiner neuen Single Blinded by the Sun. Da gibt's so einen richtig ehrlichen Blick auf Herzschmerz nach einer Trennung, also wirklich schlimmen Schmerz. Und auch auf den schlechten Weg, ehrlich gesagt, sich mal selbst zu betäuben, um klarzukommen, obwohl Therapie vielleicht eigentlich der bessere Weg wäre und der gesündere. Wobei Musik an sich ja auch eine Art der Therapie ist. Und Argyle nimmt uns sehr mutig dabei mit auf seiner neuen Single Blinded by the Sun.

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Ihr kennt doch immer dieses, wenn bei Serien, wenn euch diese Serie gefällt, gefällt euch vielleicht auch das. Und ich weiß nicht, ob das bei Musik genauso funktioniert, aber es gibt ja oft so Original- und Remix-Versionen. Und jetzt könnte man sagen, wenn man das Original feiert, vielleicht findet man es auch cool, ein paar Jahre oder über 10 Jahre später dann eine andere Version zu hören. Von Watermat gab es 2014 diesen House-Track, Bullet. Hatte immer noch so eine Flöte im Hintergrund, die irgendwie sehr auffällig war. Und das Ding hat sich halt Robin Schulz geschnappt und hat einen neuen Remix draus gemacht, der aber auch wirklich anders klingt, muss ich sagen. Von daher könnt ihr selbst entscheiden, ob das Prinzip, wenn dir dieser Song gefällt, gefällt dir vielleicht auch das Remake davon, greift oder nicht in diesem Fall. Das ist auf jeden Fall die neue Version. Take It Slow, Robin Schulz, zusammen mit Watermat.

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1: Mit Nico Wodrich, guten Abend. Europäer kritisieren Israels Siedlungspläne. Bremer Staatsanwaltschaft ermittelt gegen Gefängnismitarbeiter. Bundesländer Norddeutschland fordern mehr Geld für Häfen. Das Wetter in der Nacht wechselnd bewölkt, zwischen 15 und 16 Grad. Deutschland, Frankreich, Großbritannien und Italien haben Israels Siedlungsprojekt im Westjordanland verurteilt. In einer gemeinsamen Erklärung fordern die Regierungschefs Israel auf, das umstrittene Vorhaben aufzugeben. Aus Berlin berichtet Dagmar Pepping.
2: Der Ton des gemeinsamen Statements ist ungewöhnlich scharf. Die Entscheidung der israelischen Regierung, Ausschreibungen für den Bau des Siedlungsprojektes zu veröffentlichen, ist inakzeptabel, heißt es in der gemeinsamen Erklärung, die von der Bundesregierung herausgegeben wurde. Das Siedlungsgebiet würde die Aussichten auf eine Zwei-Staaten-Lösung untergraben, indem das Westjordanland geteilt und die Einheit der palästinensischen Gebiete beschädigt werde. Die vier europäischen Länder fordern die Regierung Israels, Zitat, nachdrücklich dazu auf, die Pläne unverzüglich zurückzunehmen und die Ausweitung der Siedlungen im Westjordanland zu beenden.
1: Die Staatsanwaltschaft Bremen ermittelt gegen 6 Angestellte der Justizvollzugsanstalt Oslepshausen. Sie sollen Wertgegenstände und Drogen ins Gefängnis geschmuggelt haben. Insgesamt wurden heute mehrere Wohnungen und Zellen durchsucht. Justizsenatorin Claudia Schilling kündigte an, den Fall lückenlos aufklären zu lassen. Die Regierungschefs der norddeutschen Bundesländer haben mehr Geld für die Seehäfen gefordert. Der Bund müsse seinen Beitrag von derzeit 38 Millionen Euro im Jahr auf 500 Millionen erhöhen. Sören Harms berichtet.
3: Die Häfen seien für ganz Deutschland von enormer Bedeutung, auch für viele Standorte im Binnenland, sagte Mecklenburg-Vorpommerns Ministerpräsidentin Schwesig. Gut 60% der deutschen Im- und Exporte würden über den Seeweg abgewickelt. Die Forderung der Nordländerchefs ist nicht neu. Den Stau an Investitionen beziffern sie auf 8 Milliarden Euro. Für neue Hafenbecken, Kaikanten und Terminals, etwa zum Verladen von Offshore-Windkraftanlagen und Plattformen. Angesichts der vielen Windräder im Norden forderten sie außerdem, die Stromsteuer zu senken und Unternehmen vor Ort stärker von der hier produzierten Energie profitieren zu lassen.
1: In Deutschland hat es im letzten Jahr über 3000 nachgewiesene ärztliche Behandlungsfehler gegeben. Das teilte der medizinische Dienst mit. Fast 100 Menschen starben deshalb. Nachgewiesen wurden zum Beispiel schwere Medikationsfehler. Außerdem wurden Patienten oder auch Körperteile verwechselt. In einigen Fällen wurden Gegenstände bei Operationen im Körper vergessen. Das waren die Nachrichten mit Nico Wodrich.
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1: In der Nacht ist es wechselnd bewölkt, ab und zu ziehen dichte Wolken durch, meist ist es dabei trocken. Die Werte liegen später zwischen 12 und 15 Grad.
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4: Die A1 Hamburg Richtung Osnabrück ist zwischen Bremer Kreuz und Dreieck Stur wegen Bergungsarbeiten gesperrt. Dadurch 5 Kilometer stockender Verkehr. A1 Bremen Richtung Osnabrück. Die Ausfahrt Bremen-Arsten ist wegen Bauarbeiten gesperrt. A29 Wilhelmshaven Richtung Oldenburg. Die Überleitung zur A293 Richtung Oldenburg-West im Kreuz Oldenburg-Nord ist wegen Fahrbahnerneuerung bis ca. 13 Uhr gesperrt.
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5: 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Hallo.
6: Alex Warren. Fever Dream. Fängt an.
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0: Bratwurst und Baklava. Eine Hälfte kommt jetzt. Hallo Deutschland, hier ist Pop, eure Abendshow. Das ist die gemeinsame Abendshow von Bremen 4, HR3, MDR Jump, NDR 2, RBB 888, SR1 und WDR 2. Jetzt mit was Lustigem für euch von SWR 3. Wenn ihr heute noch nicht gelacht habt, das ändern wir sofort. Das machen wir zusammen mit Comedy-Mann Özcan Kosa. Der ist ja auf Tour, der Özcan. Unter anderem in, ich gucke gerade, Berlin, Stuttgart, Hamburg, Mannheim, alles noch auf der Liste. Özcan ist auf jeden Fall am Start auf der Bühne, keine Sorge. Aber bei seinem deutschen Kumpel Björn, da sind wir uns nicht so sicher.
1: Ich habe letztens einen deutschen Kumpel auf eine türkische Hochzeit mitgenommen, Björn. Björn, er ist mit uns groß geworden, er liebt auch die türkische Kultur, aber an dem Tag war ein bisschen zu türkeifreundlich. Der kam schon zum Treffpunkt so, oynama çikidim, çikidim, oynama çikidim. Ich so, ist alles okay bei dir? Der so, ja Özcan, ich habe so Lust auf Lamakun heute, das ist echt unglaublich. Ich so, komm, steig ein, steig ein. Wir steigen ins Auto, ich mache türkische Musik an, ich fahr los. Und auf einmal, Björn fängt an, türkisch zu tanzen. Da habe ich mir gedacht, was für ein voreingenommenes Arschloch bin ich überhaupt. Guck mal, der liebt unsere Kultur. Dann habe ich lauter gemacht, wir tanzen im Auto, wir genießen das. Dann sind wir auf die Hauptstraße, Autokorso. Und da habe ich angefangen zu hupen, so niet, niet, niet, niet. Und ich habe gemerkt, dass bei jedem Hubzeichen bei Björn wieder die deutschen Dämonen hochgekommen sind. Ich hub so, Nini, und der so, das ist verboten! Ich so, nee, was, was? STVO! Ich so, ist doch eine Hochzeit, ist mir scheißegal! 20 Minuten später, Polizei hält uns an. Es gibt eine Anzeige. Ich so, von wem? Björn Meissner. Regeln sind Regeln, Özcan.
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0: Schnell Dascha, neu, Memo.

Die 90. Minute ist gespielt. Die Nachspielzeit wissen wir noch nicht. In der Conference League bei FC Motherwell, SC Freiburg steht es Ende der regulären Spielzeit. 2-1 für Freiburg. Erstmal Aktuelles aus dem Verkehrszentrum, weil da einiges aufgelaufen ist. Vorsicht bitte einmal auf der A12, Autobahn der Freiheit, Frankfurt an der Oder Richtung Berliner Ring. Zwischen Frankfurt an der Oder West und Müllrose, da ist eine ungesicherte Unfallstelle. Vorsicht auch auf der A14, Halle Richtung Magdeburg, zwischen Raststätte Plötzetal Ost und Könnern, da ist auch eine ungesicherte Unfallstelle. Und nochmal Vorsicht auf der A24 Berlin Richtung Hamburg. Zwischen Neuruppin und Herzsprung. Ungesicherte Unfallstelle. Und hier steht ein kaputtes Auto auf der Fahrbahn. Vorsicht, A24 Berlin Richtung Hamburg. Zwischen Neuruppin und Herzsprung. Ungesicherte Unfallstelle.

ist dann doch ein komfortables Ergebnis für den SC Freiburg im Hinspiel der Conference League. FC Motherwell am Ende, jetzt ist gerade zu Ende, 1, SC Freiburg 3, noch in der 6. Minute der Nachspielzeit, schnell ein Tor gemacht. 1:3 ausgegangen.

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4: Es ist 22:30.
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5: Heute Nacht wechseln sich dichte Wolken und größere Wolkenlücken mit einem Blick zum Sternenhimmel ab und es gibt nur vereinzelte Schauer. Morgen erwartet uns ein Mix aus Sonne und Wolken. Dazu sind weitere Schauer und einzelne Gewitter unterwegs. Dazu erreichen die Temperaturen Höchstwerte von 18 Grad auf den Inseln, 20 Grad in Zetel, 21 Grad in Bremen bis rund 22 Grad in Kollenrade.
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6: Vorsicht bitte auf der B212 Norden Hamm-Gandakesee zwischen Brake in Brake und Käseburg sind Personen auf der Fahrbahn. Die A1 Hamburg Richtung Osnabrück ist zwischen Bremer Kreuz und Dreieck Stur wegen Bergungsarbeiten gesperrt, dadurch 5 Kilometer stockender Verkehr. A1 Bremen Richtung Osnabrück, die Ausfahrt Bremen-Arsten ist wegen Bauarbeiten gesperrt. A29 Wilhelmshaven Richtung Oldenburg, die Überleitung zur A293 Richtung Oldenburg-West im Kreuz Oldenburg-Nord ist wegen Fahrbahnerneuerung bis ca. 13 Uhr gesperrt. A293 Oldenburg-West Richtung Oldenburg-Nord, die Überleitung zur A29 Richtung Wilhelmshaven ist wegen Fahrbahnerneuerung bis ca. 14 Uhr gesperrt.
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7: Und hier ist Pop, eure Abendshow mit Markus Barsch und Taylor Swift.
8: Hi.

Hallo, hier ist Pop, eure Abendshow. 20 vor 11 ist es am Donnerstag. Neues Album von Cat's Eye. Nein, würden wir gerne sagen. Gibt's aber immer noch nicht.

0: Aber es ist wild, was abgeht bei Cat's Eye. Also ne, die neue Casting-Girlband aus Los Angeles, Cat's Eye. Die müssen sich noch finden, könnte man jetzt vorsichtig, wenn man von außen drauf schaut, sagen. Ein Album gibt's nämlich noch nicht, aber jetzt eben dafür die dritte, seht ihr meine Finger? Die dritte EP. Ne? Normalerweise sind so Mini-Alben, so EPs ja immer Zeichen, Vorboten für was Größeres. Nein, schon wieder eine neue EP, okay. Das braucht bei Cat's Eye wohl noch ein bisschen. Zwei der fünf Mitglieder haben sich gerade eine Auszeit genommen, wegen mentaler Gesundheit, gut. Grammy-Nominierung, ausverkaufte Tour, ne, alles fett, trotzdem. Wir hören mal drüber. Es sind nur fünf Songs auf dem, auf der kleinen, geilen, süßen EP. Komm jetzt, geil. Pinky Up in UK, Übersong. So geil. Ah. Cool oder cool? Cool. Oder hier. Haben wir auch gespielt, eine Animal. Das war die letzte Single, oder? Warte. Jetzt auch geil hier, warte mal. Das Bel Air. Huch, mal was ganz anderes. Geht so ins Ohr von denen, alles was die machen. Hier auch geil. The Way. Das flufft. Oder flufft. Fluffy. Das flufft so girlpoppig daher, ne? Einer fehlt natürlich noch. Ihr habt völlig richtig mitgezählt. Fünf sind's. Einer fehlt noch. Der heißt Hoopy Fruity. Hoopy Fruity. Geht um sehr teure Smoothies in L.A., um Mochi-Eis in Schokolade und sie singen ein bisschen auf Portugiesisch. Also es ist eine Menge los bei Cat's Eye. Hooty Footy könnte jetzt, und das ist überhaupt nicht wertend oder sonst irgendwie gemeint, es könnte auch der nächste ESC-Beitrag von Moldawien oder sowas sein. Es macht einfach verdammt gute Laune hier in eurer Abendshow. Cat's Eye, Hooty Footy.
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Guck mal, Michael schreibt grausam. De gustibus non est disputandum. Das ist der einzige Satz, den ich auf Lateinisch noch kann. Über Geschmäcker lässt sich nicht streiten. Das war ein Kennzeichen gerade mit Hutti Flutti. Mal was anderes in der Abendshow, findet ihr nicht? Guten

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1: Mit Nico Wodrich, guten Abend. Europäer kritisieren Israels Siedlungspläne. Bremer Staatsanwaltschaft ermittelt gegen Gefängnismitarbeiter. Bundesländer in Norddeutschland fordern mehr Geld für Häfen. Das Wetter in der Nacht wechselnd bewölkt, meist trocken, zwischen 12 und 15 Grad. Deutschland, Frankreich, Großbritannien und Italien haben Israels Siedlungsprojekt im Westjordanland verurteilt. In einer gemeinsamen Erklärung fordern die Regierungschefs Israel auf, das umstrittene Vorhaben aufzugeben. Aus Berlin berichtet Dagmar Pepping.
2: Der Ton des gemeinsamen Statements ist ungewöhnlich scharf. Die Entscheidung der israelischen Regierung, Ausschreibungen für den Bau des Siedlungsprojektes zu veröffentlichen, ist inakzeptabel, heißt es in der gemeinsamen Erklärung, die von der Bundesregierung herausgegeben wurde. Das Siedlungsgebiet würde die Aussichten auf eine Zwei-Staaten-Lösung untergraben, indem das Westjordanland geteilt und die Einheit der palästinensischen Gebiete beschädigt werde. Die vier europäischen Länder fordern die Regierung Israels, Zitat, nachdrücklich dazu auf, die Pläne unverzüglich zurückzunehmen und die Ausweitung der Siedlungen im Westjordanland zu beenden.
1: Die Staatsanwaltschaft Bremen ermittelt gegen 6 Angestellte der Justizvollzugsanstalt Oslepshausen. Sie sollen Wertgegenstände und Drogen ins Gefängnis geschmuggelt haben. Insgesamt wurden heute mehrere Wohnungen und Zellen durchsucht. Justizsenatorin Claudia Schilling kündigte an, den Fall lückenlos aufklären zu lassen. Die Regierungschefs der norddeutschen Bundesländer haben mehr Geld für die Seehäfen gefordert. Der Bund müsse seinen Beitrag von derzeit 38 Millionen Euro im Jahr auf 500 Millionen erhöhen, heißt es. Sören Harms.
3: Die Häfen seien für ganz Deutschland von enormer Bedeutung, auch für viele Standorte im Binnenland, sagte Mecklenburg-Vorpommerns Ministerpräsidentin Schwesig. Gut 60% der deutschen Im- und Exporte würden über den Seeweg abgewickelt. Die Forderung der Nordländerchefs ist nicht neu. Den Stau an Investitionen beziffern sie auf 8 Milliarden Euro. Für neue Hafenbecken, Kaikanten und Terminals, etwa zum Verladen von Offshore-Windkraftanlagen und Plattformen. Angesichts der vielen Windräder im Norden forderten sie außerdem, die Stromsteuer zu senken und Unternehmen vor Ort stärker von der hier produzierten Energie profitieren zu lassen.
1: Mallorca und die anderen Baleareninseln bereiten sich auf ein starkes Unwetter vor. Es werden Sturm und Gewitter mit Windgeschwindigkeiten von 100 km/h erwartet. Der spanische Wetterdienst rief die zweithöchste Warnstufe aus. Die Stadt Palma machte vorsichtshalber alle Parks dicht und sperrte die Meerespromenade ab. Das waren die Nachrichten mit Nico Wodrich.
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1: In der Nacht ist es wechselnd bewölkt, ab und zu ziehen dichte Wolken durch, meist ist es trocken um 15 Grad. Morgen gibt es Wolken und Sonne, teilweise muss mit Schauern gerechnet werden, bis 22 Grad maximal.
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4: A29 Wilhelmshaven Richtung Oldenburg. Die Überleitung zur A293 Richtung Oldenburg West im Kreuz Oldenburg Nord ist wegen Fahrbahnerneuerung bis ca. 13 Uhr gesperrt.
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5: Mit Markus Barsch. Hallo, schön, dass ihr da seid. Robin Schulz und Rita Ora sind auch da. I'll be there.
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0: Arsch.
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0: Da-dab. Hallo, hier ist Pop, eure Abendshow. Jetzt kommt die schöne Nachricht. Also das Wort Wunder wird gerne mal ein bisschen zu oft benutzt, ne? Sind wir ehrlich, so im Sport, in der Politik, beim Wetter. Aber in dem Fall ist es vielleicht wirklich eins. In Mexiko haben zwei Fischer 5 Tage auf dem Pazifik überlebt. Julia Buchmeier ist hier aus dem Pop, die Abendshow, schöne Nachrichtenteam. Wie haben die das bitte geschafft?
2: Ja, eigentlich nur dank ihrer grell hellblauen Kühlbox. In die haben sie sich nämlich gerettet.
0: Große Kühlbox hier.
2: Ja, ziemlich große. Und in der sind sie auch wirklich 5 Tage auf dem offenen Meer getrieben, bis Retter sie dann entdeckt haben. 240 Kilometer von der Küste entfernt, by the way. Ihre Fischereigenossenschaft hat irgendwann die Behörden informiert, weil der Kontakt einfach zu den beiden abgebrochen war. Die waren einfach mit ihrem Kutter namens Garnelenboot unterwegs, mitten in der Nacht, logischerweise. Und dann ist eine Welle einfach so heftig in ihr Boot reingeschwappt, dass sie Schiffbruch erlitten haben. Sie hätten keine Zeit gehabt, noch irgendwas mitzunehmen, weder Essen noch Trinkwasser noch ein Funkgerät. Und das haben sie alles nach ihrer Rettung erzählt. Sie sind einfach schnell alles aus der Kühlbox haben sie rausgeschmissen und sie sind selber rein.
0: Aber das ist also eine große Kühlbox, offensichtlich paar Meter mal paar Meter, ja, so Riesendinger für die Profifischer. Aber das, sowas überlebt man doch nicht tagelang ohne Trinkwasser und so lange.
2: Ja, wie sie das geschafft haben, das ist tatsächlich immer noch so ein bisschen ein Rätsel. Sie wollen vielleicht auch noch nicht drüber reden. Es war auf jeden Fall knapp. Ein Fischer hat in einem Video gesagt, er dachte, er würde seine Familie nicht wiedersehen. Genau. Sie konnten ja auch keine Fische fangen. Mit was? Mhm. Es hat nicht geregnet. Die Sonne habe sie fast umgebracht, haben die zwei erzählt. Alles andere ist aber noch unklar.
0: Aber gerettet und jetzt geht's ihnen, na gut.
2: Ja, den Umständen entsprechend ja. Sie wurden mit einem Hubschrauber in Sicherheit gebracht. Erstmal medizinisch untersucht natürlich und dann wieder entlassen. Auf Videos vom Wiedersehen mit ihren Angehörigen sieht man, dass da auch verständlicherweise ziemlich viele Tränen geflossen sind.
0: Oh, verständlich.
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0: Gut ausgegangen.

0: 20 nach 11 ist es. Hallo Deutschland, hier ist Pop, eure Abendshow. Die gemeinsame Abendshow von Bremen 4, HR3, MDR Jump, NDR 2, RBB 888, SR 1 und WDR 2. Produziert für euch auch immer mit dem Blick in die Ferne, wo es eventuell neue Musik, die wir euch vorstellen können. Wir haben sie gefunden, mal wieder. Ash, A-S-H-E, neue Musik aus Kalifornien. Ash heißt die Frau. In den USA ist sie schon ein gutes Stück bekannter als hier in Deutschland, aber das ändern wir jetzt, weil unser ARD-Popmann Benedikt Wiele stellt uns Ash vor.
1: Der größte Hit der Sängerin und Songschreiberin bisher ist der hier. Some mistakes get made, that's alright, that's okay. In the end it's better for me, that's the moral of the story, babe. Moral of the Story von ihrem Debütalbum. 2021 kam das raus. Und daran mitgeschrieben hat Phineas, kennen wir als genialen Songwriter, Produzenten und Bruder von Billie Eilish. Und weil Phineas und Ash sich so gut verstanden haben, wollten sie noch mehr gemeinsam Musik machen. Also haben sie letztes Jahr einfach zusammen eine Band gegründet, The Favors. Gerade war Ash auf Arena-Tour als Support für Benson Boone. Und sie arbeitet an ihrem vierten Album. Und der erste Song davon ist jetzt da, heißt Stop the Wedding. Und es geht tatsächlich darum, dass sie rückblickend gern so mutig gewesen wäre, ihre eigene Hochzeit noch in allerletzter Sekunde quasi vorm Traualtar zu stoppen. Mittlerweile ist Ash übrigens glücklich neu verheiratet. Eine tolle Stimme, ein interessantes Songwriting voller überraschender Brüche, coolem Retro-Sound und spannender Melodien. Und eine Künstlerin, die echt was zu erzählen hat. Das ist Ash.
0: Wir halten die Hochzeit an. Stop the Wedding von Ash jetzt in der Abendshow.

0: Bisschen hektisch. Hinten raus.
1: Ash aus Kalifornien war das gerade. Stop the Wedding. Neu in eurer Abendschau.

0: Es ist 11:30.
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2: Heute Nacht wechseln sich dichte Wolken und größere Wolkenlücken ab und es gibt nur vereinzelte Schauer. Häufiger sind die Schauer an der Nordsee, wo Gewitter dabei sind. Morgen erwartet uns ein Mix aus Sonne und Wolken. Dazu sind weitere Schauer und einzelne Gewitter unterwegs. Dazu erreichen die Temperaturen Höchstwerte von 18 Grad auf den Inseln, 20 Grad in Zetel, 21 Grad in Bremen bis rund 22 Grad in Kollenrath.
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3: A1 Bremen Richtung Osnabrück. Die Ausfahrt Bremen-Arsten ist wegen Bauarbeiten gesperrt. A293 Oldenburg West Richtung Oldenburg Nord. Die Überleitung zur A29 Richtung Wilhelmshaven ist wegen Fahrbahnerneuerung bis ca. 14 Uhr gesperrt.
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Hier ist Pop, eure Abendshow. Wir sind immer an eurer Seite, wir sind immer dabei. Wenn ihr uns lasst, sind wir bei euch im Auto oder in der Küche, wo auch immer ihr uns mit hinnehmt und lasst. Vielen Dank dafür. Und wir sind immer erreichbar. 07221 2011. Radio ist hier keine Einbahnstraße. Nein. Komm, hier kommt eine ganz süße, man möchte die Augen rollen und denken, nein, wie kann das denn sein? Nachricht von Markus aus Meckenheim an die 07221 2011 hier direkt ins Abendschaustudio. Hallo Markus auch. Hier Markus aus Meckenheim. Wir sind gerade beim Umzug aus Bad Herrenalb, das ist in Süddeutschland, in Baden-Württemberg, nach Meckenheim, NRW. Ich stehe gerade mit einem Helfer und dem gemieteten Transporter Nummer 1 mit Lichtpanne am Rastplatz Hunsrück. Meine Eltern mit dem anderen gemieteten Transporter Nummer 2 stehen wenige Kilometer weiter in Laudert mit Motorpanne. So, was haben die euch denn da für Autos geliehen? Das darf doch nicht wahr sein. Die dürfen kein Geld verlangen, diese Vermieter da, sonst kommen wir vorbei. Und jetzt kommt's, meine Frau fährt mit dem letzten nicht gemieteten Auto weiter, während wir halt hier auf Hilfe warten. Würdest du ihr einen lieben Gruß ausrichten, ihr viel Ruhe wünschen und sie soll uns bitte schon mal die Betten im Hotel vorwärmen, dann kommt ein Grinsemännchen. Wir ziehen nämlich hier gerade für ihren ersten Job, schreibt Markus, nach dem Studium um und sie wird in der Forschung für Radare zur Beobachtung erdnaher Objekte arbeiten. Wie spannend kann was sein? Das ist das erste Mal, ist auch spannend, dass sie aus dem Elternhaus auszieht, also Markusens Frau, in dem sie seit dem 4. Lebensjahr wohnt. Also ist schon aufregend genug und die 2 Autopannen hätten nicht auch noch sein müssen jetzt für die Aufregung. Ey, ich drücke alle Daumen, dass hier alles gut ausgeht, dass da gar bald Hilfe kommt für eure beiden Möbeltransporter, die da liegen. Verdammt nochmal. Und Markus, für deine Frau spielen wir aus Spaß. Das ist sehr hübsch. Das haben die schön gemacht, die beiden Jungs. Martin Garrix, Ed Sheeran. Repeat it. Für euch in der Abendshow. Stay.

Gracie, warte mal gerade. Vorsicht bitte im Kreis Esslingen, auf der Kreisstraße zwischen Beuren und Erkenbrechtsweiler. Da läuft eine Person auf der Fahrbahn. Vorsicht im Kreis Esslingen, auf der Kreisstraße zwischen Beuren und Erkenbrechtsweiler. Eine Person auf der Fahrbahn. Fahrt vorsichtig. Geh

0: der Mars, Bruno.
1: On my soul. Hey, Moment mal, ist ja schon gleich 12. Was poppt denn hier noch für ein Posting auf? Wie ein Pilz aus dem Boden in unseren Lieblingssozialo-Netzwerken. Hier, Aida Knows. Oder Aida Knows? Ja, sie postet: Mein Typ hat sich verändert. Früher groß, dunkelhaarig, attraktiv. Heute antwortet, kommuniziert, verursacht keinen Therapiebedarf. Wachstum nennt man das.
2: Aida hat verdammt recht.
1: Das war Pop, die Abendshow mit Markus Bar. Schön, dass ihr dabei wart. Gleich ist Ben Sträuben hier für euch.

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1: Um 0 Uhr mit Heike Lüttich. Die Bundesregierung rechnet trotz aktuell nur etwa halb voller Gasspeicher nicht mit Heizproblemen im Winter. Es sei keine Mangellage zu erwarten, heißt es aus dem Wirtschaftsministerium. Der Chef der Bundesnetzagentur Müller appellierte im ZDF an die Versorger, ihre Speicher zu füllen.
2: Wir haben noch 2,5 Monate, in denen die Gashändler ihre Verantwortung gegenüber Stadtwerken, Kunden, Industrie gerecht werden können. Ich habe keine Zweifel, wir haben ja sogar nachgefragt bei Ihnen, Sie haben uns das bestätigt, dass Sie dieser Verantwortung gerecht werden wollen. Dazu müssen Sie sich nicht nur der Speicher bedienen, Sie können das auch über die Flüssiggasterminals tun, aber trotzdem, die Speicher müssen noch weiter befüllt werden und dafür gibt es eben Verantwortlichkeiten. Das sind in Deutschland die Gashändler.
1: Müller erwartet, dass die Gaspreise in Deutschland mittelfristig steigen, unter anderem wegen der gesperrten Straße von Hormus. Der bislang größte Waldbrand dieses Sommers in Deutschland ist vollständig gelöscht. Das berichtet die Nachrichtenagentur AFP. Demnach teilte der Bürgermeister von Hürtgenwald im Kreis Düren am Abend mit, die letzten Feuerwehrleute zögen sich aktuell aus dem Brandgebiet zurück. Das Feuer war vor einer Woche ausgebrochen. Rund 1.800 Menschen mussten zwischenzeitlich sicherheitshalber evakuiert werden. Die serbische Parlamentswahl soll auf Oktober vorgezogen werden. Das kündigte Präsident Vučić im Fernsehen an. Das wäre mehr als ein Jahr vor dem regulären Wahltermin im Dezember 27. In Serbien gibt es seit anderthalb Jahren Proteste, unter anderem gegen die Regierung. Die Demonstranten forderten auch immer wieder, die Neuwahlen vorzuziehen. Ende Juni hatte Vučić angekündigt, in naher Zukunft zurückzutreten, um den Weg für Wahlen freizumachen. Der SC Freiburg hat sein Qualifikationshinspiel für die Fußball-Conference League gewonnen. Beim schottischen Club FC Motherwell gab es am Abend einen 3:1-Sieg für die Breisgauer. Und das trotz frühem Gegentor. Aus der Sportredaktion Markus Kastanis.
3: Bereits nach 69 Sekunden trafen die Gastgeber zum 0:1 aus SC-Sicht. Danach übernahmen die Breisgauer allerdings die Kontrolle. Matthias Ginter sorgte mit einem Kopfball nach 28 Minuten für den Ausgleich. Nach dem Seitenwechsel entschied Schiedsrichter Petrescu nach einem Ziehen an Yannick Engelhardt auf Strafstoß und Platzverweis für Motherwell-Verteidiger Moorman. Den fälligen Elfmeter verwandelte erneut Ginter in der 65. Minute. Den Schlusspunkt setzte der eingewechselte Neuzugang Keske Goto per Kopfball in der Nachspielzeit. Kommenden Donnerstag kann der SC Freiburg dann vor heimischer Kulisse den Einzug in die Conference League perfekt machen.
1: Das Wetter für Deutschland. Im Süden in der Nacht immer wieder Regen und Gewitter, im Nordwesten auch Schauer, 10 bis 18 Grad. Tagsüber dann die meiste Sonne im Nordosten, dort bleibt's trocken. In Teilen von Baden-Württemberg und Bayern, später auch in Thüringen und Sachsen teilweise Unwetter. Die Temperaturen liegen bei maximal 17 bis 27 Grad, 0:03 Uhr.
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4: A29 Wilhelmshaven Richtung Oldenburg. Die Überleitung zur A293 Richtung Oldenburg West im Kreuz Oldenburg Nord ist wegen Fahrbahnerneuerung bis ca. 13 Uhr gesperrt. A293 Oldenburg West Richtung Oldenburg Nord. Die Überleitung zur A29 Richtung Wilhelmshaven ist wegen Fahrbahnerneuerung bis ca. 14 Uhr gesperrt.
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5: Mit Ben Sträubel. Ist denn das schon ein Freitag hier? Seit 4 Minuten? Fühlt sich noch gar nicht so an, aber irgendwie, wir rutschen so in Richtung Wochenende gemeinsam.
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die Gorillas in der Popnacht. So, jetzt wird doch nicht gelacht. Was ist denn hier los? Um 10 Minuten nach Mitternacht, da lachen wir uns doch nicht aus. Wir lachen uns höchstens mal ein bisschen an. So, ich habe heute mal eine Tasse getestet, die mir jemand geschenkt hat. Ich weiß nicht, wer anonym, mit einem Bild von mir drauf, das mir gar nicht gefällt. Aber ich dachte, wenn ich schon mal so eine Tasse habe mit einem Bild von mir drauf, das mir nicht gefällt, dann kippe ich wenigstens was rein, was mir nicht schmeckt. So ein ganz komischer Billigkapselkaffee. Aber ich stell's mal weit von mir. Okay, weil wir müssen uns ja motivieren gegenseitig. Heute ist für uns Männer, da zähle ich mich dazu, ein wichtiger Tag in der Welt, der Welttag der männlichen Körperpflege. Es ist so, dass wohl die Männer sich ein bisschen weniger pflegen als der weibliche Teil der Gesellschaft und wer auch immer ansonsten unter uns weilt. Und das ist wohl ein Problem. Deswegen, da sollen die Männer heute mal besonders darauf achten, dass man sich ordentlich rasiert. Es gibt zum Beispiel auch mehr noch unter der Dusche als nur Duschgel. 72% aller Männer benutzen eben, kennen eigentlich nur Duschgel für alles. Also wenn man sagt, ich muss mal die Füße mal ein bisschen eincremen, Duschgel, ich muss die Haare waschen, Duschgel, den Körper, die Brüste kneten, Duschgel, alles was irgendwie so anfällt. Und das kennt man auch vielleicht vom Hotel. Geht mir manchmal auch so, wenn ich am Waschbecken stehe und da gibt es so verschiedene Spender und die sind aber nicht unbedingt so beschriftet und man kann es nicht mehr lesen und dann drückt man da, will sich die Hände waschen oder irgendwie, dann kommt was Weißes raus. Dann denke ich mir, wer hat mich da verarscht jetzt?

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Es ist jetzt Viertel nach Mitternacht. 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Vorsicht, auf der A1 Lübeck in Richtung Bremen, da liegt eine Leitbarke auf der Fahrbahn. Zwischen Dreieck Norder, Elbe und Stillhorn Leitbarke auf der Fahrbahn. Das ist der neue von Nico Santos.

Such a Stay, das ist der neue Hit von Nico Santos. Den haben wir gerade gehört gemeinsam hier. Und ich wackele mit dem rechten Fuß schon, weil ich mir was gönne. Bad Medicine und Bon Jovi. Gleich nach dem kultischen Song gibt's ein Rätsel hier in der Popnacht.

0: Johnson. Bon Jovi in der Popnacht.
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0: Wer steckt im Zombie-Kostüm und hat heute Geburtstag? Wer ist das? Ein Fußballer? Aha, das ist auch der einzige Tipp, den ich euch geben kann.
3: Ja, Mannschaft, sehr gut defensiv, auch offensiv. Wir machen gute Entscheidung, nach vorne zu spielen, auch mit dem Druck. Das alles funktioniert richtig gut und
4: jeder Spieler hat wirklich Spaß,
3: gibt Gas. Und da sieht man, dass egal wie spielt, dass wir als ganze Mannschaft spielen und
0: Genau. Wer hat da heute Geburtstag? Wer hat den Prominenten im Zombie-Kostüm erkannt? Für ein Popnacht-Package. 07221 2011.

Ahoi, Martin Solveig, All Stars in der Popnacht. 0:27 ist es, da piept's doch irgendwo. Ach ja, da ist eine Gefahrenstelle, ihr passt bitte auf. Menschen sind auf der Autobahn in beiden Richtungen auf der AA661. Egelsbach-Bad Homburg, zwischen Bad Homburger Kreuz und Bad Homburg laufen Menschen auf der Fahrbahn. Ihr fahrt vorsichtig, genießt weiter dann JC Stewart mit I Need You to Hate Me.

0: 0.30 Uhr.
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8: Heute erwartet uns ein Mix aus Sonne und dicken Wolken. Dazu sind weitere Schauer und einzelne Gewitter unterwegs. Zunächst gibt es diese vor allem an der See, am Nachmittag dann eher im Binnenland. Dazu erreichen die Temperaturen Höchstwerte von 18 Grad auf den Inseln, 20 Grad in Zetel, 21 Grad in Bremen bis rund 22 Grad in Kollenrad.
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9: A29 Wilhelmshaven Richtung Oldenburg. Die Überleitung zur A293 Richtung Oldenburg West im Kreuz Oldenburg Nord ist wegen Fahrbahnerneuerung bis ca. 13 Uhr gesperrt. A293 Oldenburg West Richtung Oldenburg Nord. Die Überleitung zur A29 Richtung Wilhelmshaven ist wegen Fahrbahnerneuerung bis ca. 14 Uhr gesperrt.
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0: Und die am meisten unterschätzte Höchsttemperatur in Deutschland heute in Reichenborn im Westerwald werden es 23 Grad. Hier ist die Popnacht. Ich bin Ben Sträuble.

0: Der alte Burani mit dem Sido hier, ne? In der Popnacht. Und der Flügel muss rausgeschoben werden. Ach, weil hier ist immer was zu tun.
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0: Und wer ist das hier? Ja, der hat heute Geburtstag, dieser Fußballer. José aus Aachen, guten Morgen.
3: Guten Morgen.
0: Wen hast du rausgehört?
3: Robert Lewandowski.
4: Auch mit dem Druck, dass...
5: Alles funktioniert richtig gut und jedes Spiel...
0: Robert Lewandowski hat heute Geburtstag. Happy Birthday to him. Du verdienst das erste Popnacht-Package für diese Nacht und du bist ein FC Bayern-Fan, deswegen war der dir am Ohr. Aber als... Wie gesagt, du bist Spanier mit Deutsch Papier und dann meinst du keiner spanischen Mannschaft, bist Bayern-Fan?
3: Ja, ich bin auch Barcelona-Fan.
0: Ah ja, das kann man mal mitnehmen. Barcelona muss man immer Fan sein. Voll. Gehst du auch zu spielen? Fliegst du dann am Tag auch mal hin?
3: Weniger. Bis jetzt war ich zweimal, ist das halt ein bisschen weit weg.
0: Ja, gut, okay. Aber bist du ab und zu mal in Spanien auch noch, aber eher Cordoba, wo deine Eltern herkommen, ne?
3: Was? Naja, da ist aber weniger.
0: Ja, klar, was du so angeht. Was hat Cordoba denn, was Aachen nicht hat?
3: Das Klima, das Essen und die Mentalität.
0: Jawohl, und Carajillo. Ich habe vor zwei Wochen das erste Mal Carajillo getrunken. Du weißt, was es ist?
3: Carajillo.
0: Ja, das habe ich getrunken und dachte, das ist so eine Art Espresso, als jemand am Nachbartisch hatte, in einem Restaurant bestellte, machen Sie mir das. Und dann schwankte ich in Richtung E-Scooter und überlegte mich selbst anzuzeigen. Vielleicht kannst du doch mal sagen, was genau drin ist in einem Carajillo.
3: Also den Carajillo, den ich gerne esse, ein Osborn mit drin.
0: Ja, also ein Brandy, ne? Also Espresso mit Brandy ist das, ne? Wenn man denkt, das ist Espresso, dann ist es...
3: Sehr lecker zum Frühstück.
0: Oh, zum Frühstück, genau. wenn man sagt, was hast du denn gefrühstückt? Oba, keinen Schluck. Genau, so ist es. Lieber José, dann kommen wir gut durch die Nacht. Genieße Obst und Gemüse, das du dabei hast, auf deinem LKW und ich schicke dir was zu.
3: Ja, alles klar.
0: Baseball. Okay. Adios.

Want to Run Away, ich bin geboren, um wegzulaufen. Das kann jeder selbst interpretieren, was er davon hält, je nachdem, was jemand gerade zu essen anbietet oder je nachdem, wie es riecht. Ich war in einem Zugabteil, ich dachte, die gibt es gar nicht mehr. Da hat auch jemand so eine Dose aufgemacht, so eine Tupperdose mit irgendeinem asiatischen Gewürz, das da rauskam. Ich dachte erst, das ist irgendjemand, der aus der Flasche kommt, Genie in a Bottle, und es entsteht ein Geist jetzt in diesem Raum, aber es ist niemand entstanden, außer dass der Geruch so stark war, dass ich also im Zug eine Station vorher ausgestiegen bin, aus Versehen, aber dann auch vor Ekel. Ja, man kann auch vor Ekel mal irgendwo sich verfahren. Vorsicht in beiden Richtungen auf der A1. Da sind Menschen auf der Fahrbahn. Osnabrück, Münster, zwischen Kreuz Lotte, Osnabrück und Lengerich. Menschen auf der Fahrbahn. Dieser ETS von den Giant Rooks und neu heißt Slow Dance.

der neue Hit, der Giant Rooks Slow Dance in der Popnacht. Jetzt kommt ein Song mit Geschichte. Das ist die Geschichte, wenn ich an unseren Kaffeeautomaten gehe mit dem völlig überteuerten Kaffee. Ka-ching, Shania Twain. Was Kultisches in der Popnacht.

0: Ka-ching.
1: Whoopi birthday. Whoopi birthday, liebe Sandra. Whoopi birthday to you. Sandra aus Emden, die feiert jetzt in diesem Moment ihren 39. Geburtstag in einem Wohnmobil. Ihr Schatzi-Batzi-Topsi-Opsi-Mopsi, Moritz, der fährt, und es geht nach Wiesmoor, ist gar nicht so weit entfernt von Emden, um die Ecke sozusagen, zu einer Musikveranstaltung, die sie heute Abend gemeinsam genießen werden. Aber die feiern erstmal ein bisschen Geburtstag mit Kerzchen und alles, was sie dabei haben. Ich habe gestern aus Versehen ein Citronella-Abo abgeschlossen. Aus Versehen, weil man gibt das irgendwie ein und dann tippt man drauf und dann sollte ich jetzt alle zwei Wochen, ich glaube, 6 Citronella-Kerzen bekommen. So viele Stechmücken gibt es gar nicht im Westerwald. Also, dann zündet mal die 39 Kerzen an, ansonsten, wenn welche fehlen, dann schicke ich aus meinem Abo welche dazu. Ich habe es aber auch gekündigt, ich bin ehrlich. Euer Lieblingshit kommt von Kian DeCrow.

56, Vorsicht bitte, auf der A20 Lübeck in Richtung Bad Segeberg. Da liegen Gegenstände zwischen Mönckhagen und Geschendorf. Hier passt bitte auf, hier ist die

0: Thank you, DJ.
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2: Um 1 Uhr mit Heike Lüttich. Der Deutsche Städtetag fordert von der Bundesregierung den Umbau der Pflegeversicherung zu einer echten Vollversicherung. Verbandspräsident Jung sagte der Neuen Osnabrücker Zeitung, durch ein solches Modell würden Pflegebedürftige nach jahrelanger Arbeit nicht in die Sozialhilfe fallen. Aus der Nachrichtenredaktion Ramin Movasagian.
3: Auch für die Kommunen wäre eine solche Umstellung eine Entlastung in Milliardenhöhe, so Jung. Bisher müssen die nämlich trotz der schwierigen finanziellen Lage einspringen, wenn Senioren Plätze im Heim nicht selbst bezahlen können. Denn mit dem aktuellen Versicherungsmodell sind nicht alle pflegebedingten Kosten gedeckt. Abhängig vom jeweiligen Pflegegrad werden bestimmte Beträge gezahlt, je höher, desto mehr. Der Städtetag schlägt außerdem vor, Bewohner von Heimen finanziell zu entlasten, zum Beispiel mit einem Kostendeckel. So sollen Eigenanteile über 1.500 Euro von den Kassen übernommen werden.
2: Der bislang größte Waldbrand dieses Sommers in Deutschland ist vollständig gelöscht. Der Bürgermeister von Hürtgenwald im Kreis Düren und die Feuerwehr haben den Einsatz am Abend offiziell für beendet erklärt. Das Feuer war vor einer Woche ausgebrochen und hat rund 300 Hektar Wald vernichtet. Fast 2000 Einsatzkräfte von Feuerwehr, THW, Bundeswehr und Polizei kämpften gegen die Flammen. Rund 1.800 Menschen aus dem Teilort Gai mussten zwischenzeitlich ihre Häuser verlassen, weil das Feuer bis auf 15 Meter an den Ort gekommen war. Die Bundesregierung rechnet trotz aktuell nur etwa halb voller Gasspeicher nicht mit Heizproblemen im Winter. Man nehme das ernst, es sei aber keine Mangellage zu erwarten, heißt es aus dem Wirtschaftsministerium. Der Chef der Bundesnetzagentur Müller appellierte im ZDF an die Versorger, ihre Speicher zu füllen. Die Gashändler hätten noch gut 2 Monate Zeit bis zum Beginn der Heizperiode. Und sie hätten der Behörde zugesagt, ihrer Verantwortung gerecht werden zu wollen. Die Bundesnetzagentur peilt einen Füllstand der Gasspeicher von 70% an. Das sei zwar ambitioniert, aber es gäbe ja auch noch Flüssiggasterminals und Lieferanten in Europa, so Müller. In den peruanischen Anden hat es gestern Mittag Ortszeit ein Erdbeben der Stärke 7,2 gegeben. Dem Nachrichtenportal RPP zufolge gibt es bislang keine Berichte über größere Schäden oder Todesopfer. Rund 30 Gebäude wurden beschädigt, darunter eine Schule und 6 Gesundheitszentren. Das Epizentrum lag laut US-Erdbebenwarte in einer Tiefe von 66 Kilometern. Eine Tsunami-Gefahr bestand nicht. Das Wetter für Deutschland. Im Süden in der Nacht immer wieder Regen und Gewitter, im Nordwesten auch Schauer bei 10 bis 18 Grad. Tagsüber dann im Nordosten Sonne und trocken, in Teilen von Baden-Württemberg und Bayern, später auch in Thüringen und Sachsen, teilweise Unwetter mit Aquaplaning und Überflutungsgefahr bei 17 bis 27 Grad. 1.03 Uhr.
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4: A1 Bremen Richtung Osnabrück. Die Ausfahrt Bremen-Arsten ist wegen Bauarbeiten gesperrt. A29 Wilhelmshaven Richtung Oldenburg. Die Überleitung zur A293 Richtung Oldenburg-West im Kreuz Oldenburg-Nord ist wegen Fahrbahnerneuerung bis ca. 13 Uhr gesperrt. A293 Oldenburg-West Richtung Oldenburg-Nord. Die Überleitung zur A29 Richtung Wilhelmshaven ist wegen Fahrbahnerneuerung bis ca. 14 Uhr gesperrt.
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5: Mit Ben Sträubel, so in Richtung Wochenende blickend, könnten wir es mal uns ein bisschen lauter hier gestalten. Also gemütlich ist es schon, aber so ordentlich laut mit einem Fußwackeln dazu noch, das wäre ein Lenkradklopfer. Da kann man sich mal ordentlich gehen lassen, egal wo ihr gerade seid, hoffentlich dann auch stehend mit eurem Fahrzeug. Aber ihr sollt ja auch nicht einschlafen. 07221 2011, wir suchen den lautesten Hit, also euren Lieblingshit, den ich dann lauter spiele. Gebt mir mal so einen kleinen Auftrag. 07221 2011, welcher Song soll's sein?
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0: 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Hier ist die Popnacht.
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0: Es wird ordentlich laut mit Vorschlägen aus Sachsen-Anhalt und Nordrhein-Westfalen. Max aus Halle an der Saale, guten Morgen.
2: Guten Morgen.
0: Max, wo bist du unterwegs?
2: Ich bin jetzt gerade auf dem... Ich wechsle gerade über von der A2 auf die A14.
0: Ja, und welche Autobahn ist schöner für dich?
2: Die 14 definitiv.
0: Warum?
2: Einfach, weil es ruhiger ist.
0: Und so, und führt irgendwann mal ans Ziel. Wann bist du denn zu Hause in Sachsen, in Sachsen-Anhalt zurück in Halle?
2: Ja, so circa um 3, so halb 4 rum.
0: Wirst du erwartet von jemandem mit einem Feuerwerk?
2: Meine liebe Frau und mein Hund, ja.
0: Ja, wer freut sich am meisten?
2: Ich glaube, der Hund freut sich mehr, weil meine Frau, die mache ich einfach nur wach, ja.
0: Also die denkt, jetzt kann der nicht dann einfach nochmal 15 Stunden weiter wegbleiben, das wäre doch eine schöne Sache. Aber ich würde sagen, du kriegst das wieder gut hin, sie freut sich auch, wenn du Frühstück mitbringst. Da denkst du mal dran heute, ne?
2: Das mache ich jeden Tag.
0: So, du, das ist gut. Du hast dir ausgesucht von Linkin Park, In the End.

0: 1, Linkin Park in the End.
1: Für Max aus Halle an der Saale und Ingo lebt in Nordrhein-Westfalen in Westerkappeln und das ist nicht weit von Osnabrück. Hallo, Ingo.
2: Hallo, Benni.
1: Du bist da auch nicht so weit gefahren für deinen Urlaubstrip. Du warst in Norddeich, ne?
2: Ja, genau. 250 Kilometer.
1: So, gerade mal zurückgekommen. Und wie war der Urlaub?
2: Ehrlich.
1: Ja? Was war denn das Highlight mit deinen Enkeln?
2: Das Highlight war das Riesenrad, das stand ja auf der Drachenwiese.
1: Oder bist du mal mitgefahren, hast dich gefreut?
2: Ja, sicher,
1: ne?
2: Verständlich.
1: Wenn man Kinder dabei hat, dann kommt man sich da auch nicht so irgendwie kindisch vor, ne? Oder?
2: Nö, eigentlich nicht. Ja. Und vor allen Dingen, es war günstig, also nicht, wie gesagt, überteuert alles.
1: Ja, ach so, ja, das ist wichtig. Riesenrad kann ja bis zu 450 Euro kosten, eine Fahrt.
2: Ja, Mahlzeit. Aber einsteigen. So hoch ist das nicht, das ist nur 38 Meter Durchmesser.
1: Genau. So, du hast ja ausgesucht von Lisa Stansfield. The Real Thing. Yeah.
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1: Jetzt entscheidet ihr es in Deutschland, welchen Song sollen wir lauter spielen, als alle anderen nicht. The Real Thing, Lisa Stansfield oder vielleicht auch Linkin Park in the End. 0722120111, Linkin Park oder Lisa Stansfield. 0722120111. Ihr beiden, danke für die Vorschläge. Max und Ingo, kommt gut durch die Nacht, ja?
2: Alles klar.
4: Danke, du auch. Bis dann, ciao.

Neuheit von Ray Garvey in der Popnacht, haben wir es gerade gehört. Rivers, Ray Garvey zusammen mit Imran. Hier ist die Popnacht mit diesem schönen Hit hier von Portishead Roads. Ist auch ein bisschen kultisch und gleich nach diesem Song lösen wir dann mal auf, welcher Lenkradklopfer hier durchgekommen ist. Ich nehme immer noch so ein paar entgegen. Es steht nämlich gerade immer noch 50-50, geht hin und her. Und ihr könnt euch noch melden, entweder für Linkin Park in The End oder vielleicht auch Lisa Stansfield, The Real Thing. Unterschiedliche Songs, aber vielleicht machen sie beide Laune. Bin gespannt, wie es ausgeht.

0: Ach, das ist auch ein schöner Hit, ne? Portishead und Rhodes in der Popnacht.
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0: Jetzt wird's laut. 5,7932% lauter spiele ich den Song, für den Deutschland sich entschieden hat. Es steht immer noch 50-50. Wir brauchen also das Zünglein an der Waage. 0722120011. Vielleicht schickt ihr schnell eine WhatsApp oder eine WhatsApp-Audio. Ingo aus Westerkappeln für Nordrhein-Westfalen. Der war für Lisa Stansfield, The Real Thing. Und Max aus Halle an der Saale, Sachsen-Anhalt, Linkin Park in the End. So, jetzt haben wir hier gerade eine WhatsApp-Audio bekommen, da hören wir mal rein, das Zünglein an der Waage.
3: Einen wunderschönen guten Morgen. Meine Wahl trifft heute Linkin Park. Und jetzt, lieber Benni, schieb die Regler hoch und mach lauter.
0: Ja.
3: Ciao, ciao.
0: Tschüss.

0: Civetto, magst du in der Popnacht?
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2: Heute erwartet uns ein Mix aus Sonne und dicken Wolken. Dazu sind weitere Schauer und einzelne Gewitter unterwegs. Zunächst gibt es diese vor allem an der See, am Nachmittag dann eher im Binnenland. Dazu erreichen die Temperaturen Höchstwerte von 18 Grad auf den Inseln, 20 Grad in Zetel, 21 Grad in Bremen bis rund 22 Grad in Kollenrade. Am Samstag ist es wolkig mit sonnigen Abschnitten und gebietsweise fällt etwas Regen oder es gibt Schauer. Der Sonntag verläuft ähnlich. Zu Beginn der neuen Woche wird es wärmer mit mehr Sonnenschein.
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3: Vorsicht bitte auf der A1 Bremen Richtung Osnabrück. Zwischen Uphusen, Bremen-Mahndorf und Hemelingen liegen Gegenstände. A1 Bremen Richtung Osnabrück. Die Ausfahrt Bremen-Arsten ist wegen Bauarbeiten gesperrt.
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0: Die am meisten unterschätzte Höchsttemperatur heute in Dippoldiswalde in Sachsen. Wir haben es 23 Grad. Hier ist die Popnacht. Teddy Swims jetzt mit Mr. Know-It-All und mein Name ist Ben Sträubel.

0: Auf Monsters and Men Little Talks, hier ist die Popnacht. Matthias ist aus dem Urlaub wieder zurückgekommen nach Mülheim bei Freiburg. Hallo Matthias, guten Morgen.
1: Hallo, Fritz.
0: Ja, schön, danke, dass du dich hier wieder anmeldest in dieser Show. Du warst aber gar nicht so weit weg, also für unser Sendegebiet, sage ich.

0: Slotcars, das sind so Carrera, kennt man ja so,
1: ja.
0: Aber da machen auch das, die Tune mehr und so. Und,
1: ach, das ist ja lustig. Und dann spielst du mit Autos hier dann nachts?
0: Ja, genau. Na, also ich tune die jetzt, sag ich mal so. Und
1: okay.
0: Und machen wir immer so Rennveranstaltungen.
1: Mhm.
0: Und,
1: ja, klar,
0: wenn die Autos schneller werden, dann wird es besser.
1: Das ist ja eine feine Sache. Das heißt, du bist du nachts im Keller, dann kommst du aus dem Urlaub gerade und gehst direkt in den Keller. Und die Family ist oben drüber und denkt sich, was macht der wieder da unten? Ne?
0: Und genau, die schlafen jetzt.
1: Mhm.
0: Und ich kann dann meinem Hobby frönen.
1: Das finde ich aber schön. Das macht dann fast ein bisschen Angst, aber okay. Und die Kinder spielen dann auch damit?
0: Ja, die sind auch dabei, genau. Die machen mit den kleineren Modellen und mir größeren. Wir haben dann die größeren Modelle und die werden dann auch getunt.
1: Ja, na gut, dann verstehe ich, dass beim Tunen natürlich eventuell das Telefon ein bisschen zu kurz kommt. Da wird die Energie abgezogen, ne? Sozusagen.
0: Schlechter Empfang.
1: Ja, hallo, gar nicht, genau. Stimmt. Das Einzige, was ich verzeihe, ist, wenn du das Wort Keller, deswegen habe ich es auch erwähnt gleich am Anfang. Aber toll, dass du sofort wieder aktiv bist und so viel Freude hast. Also von Jüst direkt in den Keller. Also
0: genau.
1: genug Urlaub gehabt, dann sozusagen. Dann wünsche ich dir viel Spaß dabei beim Tunen. Und ich spiele deinen Lieblingssong, den schicke ich dir mal kurz darunter. Ne? Bis bald.
0: Dankeschön.
1: Ciao, ciao.

es ist jetzt 14:45 Uhr. Vorsicht, auf der A59 Nord-Süd-Straße Dienstlaken-Duisburg. Da sind Menschen auf der Fahrbahn zwischen Duisburg-Zentrum und Duisburg-Wannheimer Ort. Das ist was Kultisches, was Romantisches. Tipico Romantico, Cyndi Lauper in der Popna.

Michael Schulte in der Popnacht Afterlife. Es ist jetzt 1.51 Uhr und Carola in Herborn im Westerwald, oder wie wir sagen im Westerwald, Herborn, die hat Zahnschmerzen seit doch einigen Stunden schon. Das wird aber auch nicht besser. Und die hat heute aber einen Zahnarzttermin schon sehr früh. 9 Uhr ist sehr früh. Für unser eins ist es noch früher. Und deswegen würde sie gerne etwas gegen Zahnschmerzen hören. Sie hat eine Wurzelentzündung. Na, das wünschen wir natürlich niemandem. Halte doch irgendwie durch noch ein bisschen, Carola. In den Westerwald schicke ich dir deinen Lieblingssong. Vielleicht ist er etwas schmerzlindernd, kommt über die Ohren rein, so wird es angenommen und geht hoffentlich dann auch direkt ins Zahnfleisch und drunter Jordan Sparks und No Air.

Dieses eine Tree, no air. Jordan Sparks, noch eine Gefahrenstelle um 1.55 Uhr. Da piept's für die A8 und A6 Karlsruhe in Richtung Saarbrücken zwischen Limbach und Kreuz Neunkirchen. Da ist ein Unfall passiert. Die Unfallstelle ist noch nicht abgesichert. Hier fahrt er bitte vorsichtig. A8, A6 Karlsruhe, Saarbrücken zwischen Limbach und Kreuz Neunkirchen. Habt ihr noch was gesehen, das nicht auf die Straße gehört? Dann können wir uns gegenseitig hier ein bisschen warnen. In unserem Therapiekreis auf den Autobahnen, Bundesstraßen und Feldwegen. Unter 07 221 2011. Hey.

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1: Um 2 Uhr mit Heike Lüttich. Der bislang größte Waldbrand dieses Sommers in Deutschland, der in Hürtgenwald im Kreis Düren, ist endgültig vorbei. Alle offenen Feuer und auch sämtliche Glutnester seien gelöscht, teilte die Feuerwehr am Abend mit. Aus der Nachrichtenredaktion Daniel Schwingenheuer.
2: Rund eine Woche kämpften die Einsatzkräfte und Freiwilligen gegen die Flammen, die sich schnell ausbreiteten. Zeitweise waren mehr als 1800 Einsatzkräfte vor Ort. Die Löscharbeiten wurden auch durch die Munitionsbelastung des Geländes aus dem Zweiten Weltkrieg erschwert. Viele Bereiche konnten nicht direkt betreten werden, stattdessen kamen unter anderem Löschhubschrauber zum Einsatz. Ein Ortsteil der Gemeinde Hürtgenwald musste zeitweise aus Sicherheitsgründen evakuiert werden. Das Feuer hatte sich bis auf 15 Meter an die Ortschaft angenähert. Inzwischen sind alle Bewohner zurück in ihren Häusern.
1: Der Deutsche Städtetag schlägt vor, die Pflegeversicherung zu einer echten Vollversicherung zu machen. Verbandspräsident Jung sagte der Neuen Osnabrücker Zeitung, dann würden Menschen trotz jahrzehntelanger Arbeit keine Sozialleistungen wegen der Pflegekosten brauchen. Das würde auch die Kommunen in Milliardenhöhe entlasten. Bisher müssen sie nämlich einspringen, wenn Senioren ihre Plätze im Heim nicht selbst bezahlen können. Der Städtetag schlägt außerdem vor, den Eigenanteil der Heimbewohner zu deckeln. Der frühere pakistanische Premierminister Khan ist in der Nacht in ein privates Krankenhaus in der Hauptstadt Islamabad verlegt worden. Das oberste Gericht hatte am Dienstag angeordnet, dass der inhaftierte Ex-Politiker wegen seiner Augenerkrankung in einer Privatklinik behandelt werden müsse. Dagegen hatte die Regierung Einspruch erhoben. Sie wollte Khan in ein staatliches Krankenhaus bringen lassen. Am Abend hieß es dann allerdings, man werde der Anordnung Folge leisten. Khan ist wegen Korruption verurteilt und sitzt seit 2023 im Gefängnis. Zwei Fischer haben in Mexiko 5 Tage in einer schwimmenden Kühlbox auf dem Meer überlebt, nachdem ihr Boot gekentert war. Die Marine meldet, die 35 und 53 Jahre alten Männer seien bei einem Such- und Rettungseinsatz im Pazifik rund 240 Kilometer vor der Küste gefunden worden. Andere Fischer hatten die Behörden alarmiert, nachdem sie keinen Kontakt mehr zu den beiden herstellen konnten. Einer der Männer erklärte nach der Rettung, dass eine Welle ihr Boot getroffen habe. Sie hätten keine andere Wahl gehabt, als schnell die Kühlbox zu leeren und hineinzuklettern. Sie konnten weder Trinkwasser noch etwas zu essen oder ein Funkgerät mitnehmen. Das Wetter für Deutschland. Im Süden in der Nacht immer wieder Regen und Gewitter, im Nordwesten auch Schauer bei 10 bis 18 Grad. Tagsüber dann im Nordosten die meiste Sonne und trocken, in Teilen von Baden-Württemberg und Bayern, später auch in Thüringen und Sachsen, teilweise Unwetter mit Aquaplaning und Überflutungsgefahr. Die Temperaturen liegen bei maximal 17 bis 27 Grad. 2.03 Uhr.
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3: A1 Bremen Richtung Osnabrück. Die Ausfahrt Bremen-Arsten ist wegen Bauarbeiten gesperrt. A29 Wilhelmshaven Richtung Oldenburg. Die Überleitung zur A293 Richtung Oldenburg-West im Kreuz Oldenburg-Nord ist wegen Fahrbahnerneuerung bis ca. 13 Uhr gesperrt.
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4: Mit Ben Sträubel. So, ich habe nochmal alles hier zusammengesucht, was sehr wertig ist in diesem Raum.